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1: Im Laufe der Nacht lockert es überall wieder auf und es sind keine neuen Schauer mehr zu erwarten. Die Temperaturen gehen auf Werte um 18 Grad in Lonzen und in Rötchen und auf 15 Grad in Nideggen und in Burgheuland zurück. Sonnenaufgang am Donnerstag um 5.12 Uhr. Auch der Donnerstag startet wieder mit Sonne. Im Tagesverlauf ziehen Quellwolken auf. Die bringen Schauer und Gewitter mit bei 24 bis 27 Grad. Im Radio 700 Wettertrend ist dann der Regen erstmal wieder durch. Am Freitag Sonne und überall trocken bei 22 Grad. Bis 25 Grad, am Samstag wieder Sonne und sommerlich heiß, auch keine Wolke am Himmel, bei 26 bis 29 Grad.
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2: Ich bin Katrin Müller. Die Spitzen von Union und SPD haben sich im Koalitionsausschuss auf eine Reihe von Reformen verständigt. Das erfuhr die DPR nach 7,5 Stunden Beratungen am späten Abend aus Koalitionskreisen. Über die Inhalte wollen die Vorsitzenden von Union und SPD am Vormittag auf einer Pressekonferenz informieren. Auf einige Punkte des Reformpakets hatte sich die Koalition auch schon vor dem Treffen geeinigt.
3: Ja, was das Thema Rente angeht, ist das weitgehend abgehakt. Die Vorschläge der Rentenkommission sollen umgesetzt werden. Punkt. Und die Chancen, dass das mit den Stimmen von Union und SPD durch den Bundestag geht, die stehen ganz gut. Na und bei der Gesundheitsreform, da ist halt ein radikaler Sparkurs angesagt. Egal ob bei Kliniken, Arztpraxen, Patienten oder Medikamenten. Ziel ist, das Spargesetz so schnell wie möglich durch den Bundestag zu bringen. Tanja Wagner, Nachrichtenredaktion.
2: Die USA und der Iran haben nach Darstellung der Vermittlerstaaten Katar und Pakistan in indirekten Gesprächen Fortschritte erzielt. Bei Fragen im Zusammenhang mit dem vor 2 Wochen vereinbarten Rahmenabkommen zur Beendigung des Irankriegs seien positive Fortschritte erzielt worden, hieß es von katarischer Seite. Demnach wurde vereinbart, die Gespräche fortzusetzen. Ökostrom ist in Deutschland weiter auf dem Vormarsch. Im ersten Halbjahr 2026 hatte klimaneutral erzeugter Strom mit 58% einen so großen Anteil am Stromverbrauch wie noch nie in diesem Zeitraum. Das geht aus Hochrechnungen von Forschern und des Branchenverbands hervor.
4: Vor allem die Stromerzeugung aus Wind und Sonne hat im ersten Halbjahr kräftig zugelegt. Das lag vor allem wohl daran, dass einfach mehr Wind wehte als im ersten Halbjahr 2025. Und es regnete weniger. Das begünstigte die Stromerzeugung aus Sonnenenergie neben dem stetigen Ausbau von Photovoltaikanlagen. Bis zum Jahr 2030 soll in Deutschland 80% des Bruttostromverbrauchs aus erneuerbaren Energien stammen. Onni Tochau, Berlin.
2: Zum Fußball. Bei der WM hat Belgien ein fulminantes Comeback hingelegt und den nächsten Tiefschlag abgewendet. Das Team gewann sein 16-Finale gegen Senegal nach 2 Tore Rückstand noch mit 3:2 nach Verlängerung. Zuvor hatte England gegen die Demokratische Republik Kongo nach einem frühen Rückstand mit 2:1 gewonnen und trifft im Achtelfinale auf Co-Gastgeber Mexiko.
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1: Im Laufe der Nacht lockert es überall wieder auf und es sind keine neuen Schauer mehr zu erwarten. Die Temperaturen gehen auf Werte um 18 Grad in Lonzen und in Rötchen und auf 15 Grad in Nideggen und in Burgreuland zurück. Sonnenaufgang am Donnerstag um 5.12 Uhr. Auch der Donnerstag startet wieder mit Sonne. Im Tagesverlauf ziehen Quellwolken auf. Die bringen Schauer und Gewitter mit bei 24 bis 27 Grad. Im Radio 700 Wettertrend ist dann der Regen erstmal wieder durch. Am Freitag Sonne und überall trocken bei 22 bis 25 Grad, am Samstag wieder Sonne und sommerlich heiß, auch keine Wolke am Himmel, bei 26 bis 29 Grad.
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2: Ich bin Katrin Müller. Die Spitzen von Union und SPD haben sich im Koalitionsausschuss auf eine Reihe von Reformen verständigt. Das erfuhr die DPR nach 7,5 Stunden Beratungen am späten Abend aus Koalitionskreisen. Über die Inhalte wollen die Vorsitzenden von Union und SPD am Vormittag auf einer Pressekonferenz informieren. Auf einige Punkte des Reformpakets hatte sich die Koalition auch schon vor dem Treffen geeinigt.
3: Ja, was das Thema Rente angeht, ist das weitgehend abgehakt. Die Vorschläge der Rentenkommission sollen umgesetzt werden, Punkt. Und die Chancen, dass das mit den Stimmen von Union und SPD durch den Bundestag geht, die stehen ganz gut. Na und bei der Gesundheitsreform, da ist halt ein radikaler Sparkurs angesagt. Egal ob bei Kliniken, Arztpraxen, Patienten oder Medikamenten. Ziel ist, das Spargesetz so schnell wie möglich durch den Bundestag zu bringen. Tanja Wagner, Nachrichtenredaktion.
2: Die USA und der Iran haben nach Darstellung der Vermittlerstaaten Katar und Pakistan in indirekten Gesprächen Fortschritte erzielt. Bei Fragen im Zusammenhang mit dem vor 2 Wochen vereinbarten Rahmenabkommen zur Beendigung des Irankriegs seien positive Fortschritte erzielt worden, hieß es von katarischer Seite. Demnach wurde vereinbart, die Gespräche fortzusetzen. Ökostrom ist in Deutschland weiter auf dem Vormarsch. Im ersten Halbjahr 2026 hatte klimaneutral erzeugter Strom mit 58% einen so großen Anteil am Stromverbrauch wie noch nie in diesem Zeitraum. Das geht aus Hochrechnungen von Forschern und des Branchenverbands hervor.
4: Vor allem die Stromerzeugung aus Wind und Sonne hat im ersten Halbjahr kräftig zugelegt. Das lag vor allem wohl daran, dass einfach mehr Wind wehte als im ersten Halbjahr 2025. Und es regnete weniger. Das begünstigte die Stromerzeugung aus Sonnenenergie neben dem stetigen Ausbau von Photovoltaikanlagen. Bis zum Jahr 2030 soll in Deutschland 80% des Bruttostromverbrauchs aus erneuerbaren Energien stammen. Onne Thorau, Berlin.
2: Zum Fußball. Bei der WM hat Belgien ein fulminantes Comeback hingelegt und den nächsten Tiefschlag abgewendet. Das Team gewann sein 16-Finale gegen Senegal nach 2 Tore Rückstand noch mit 3:2 nach Verlängerung. Zuvor hatte England gegen die Demokratische Republik Kongo nach einem frühen Rückstand mit 2:1 gewonnen und trifft im Achtelfinale auf Co-Gastgeber Mexiko.
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1: Der Donnerstag startet zunächst verbreitet sonnig. Ab dem Mittag ziehen Wolken auf, die örtlich Schauer und Gewitter mitbringen. Nicht überall wird es aber nass, dafür aber doch hier und da recht windig. Die Temperaturen? Na, nicht zu warm und nicht zu kalt für einen durchschnittlichen Sommertag. 26 Grad in Olpen und in Stolberg, 23 Grad in St. Veit und in Simmerath. Am Abend und in der Nacht sind nur wenige Wolken am Himmel unterwegs. Schlaftaugliche 17 bis 13 Grad werden erreicht. Am Freitag ist der Regen dann endgültig durch und uns erwartet ein sonnendurchfluteter Tag bei Höchstwerten von 22 bis 25 Grad.
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2: Ich bin Katrin Müller. Die Spitzen von Union und SPD haben sich im Koalitionsausschuss auf eine Reihe von Reformen verständigt. Das erfuhr die DPR nach 7,5 Stunden Beratungen am späten Abend aus Koalitionskreisen. Über die Inhalte wollen die Vorsitzenden von Union und SPD am Vormittag auf einer Pressekonferenz informieren. Auf einige Punkte des Reformpakets hatte sich die Koalition auch schon vor dem Treffen geeinigt.
3: Bei der Rente ist sich Schwarz-Rot weitgehend einig. Die Vorschläge der Rentenkommission sollen vollumfänglich umgesetzt werden. Und bei der Gesundheitsreform sollen die ersten Gesetze schon bis Jahresende fix sein. Streit gibt es dagegen noch bei den Themen Steuern und Arbeitszeit. Die SPD will kleinere Einkommen entlasten und dafür Gutverdiener ab 100.000 Euro und Erben stärker zur Kasse bitten, was die Union in der vorgeschlagenen Form ablehnt. CDU und CSU wollen den 8-Stunden-Arbeitstag dagegen mit einer Wochenarbeitszeit ablösen. Dagegen machen wiederum die Gewerkschaften mobil. Tanja Wagner, Nachrichtenredaktion.
2: Nach dem Ende des Tankrabatts sind die Spritpreise stark gestiegen. Nach dem typischen Mittagssprung stiegen die Preise für E10 im bundesweiten Durchschnitt auf 2,15 Euro pro Liter an, bei Diesel auf 2,11 Euro. Der Steuerrabatt in Höhe von etwa 17 Cent pro Liter war zum 1. Juli ausgelaufen. Der ADAC und die Monopolkommission werfen den Mineralölkonzernen vor, das Ende des Tankrabatts schon vor dessen Auslaufen in die Preise eingerechnet zu haben. Die Bundesanwaltschaft hat in Hamburg Anklage gegen einen mutmaßlichen Drahtzieher der Nord Stream-Anschläge im September 2022 erhoben. Das bestätigte die Kanzlei des angeklagten Ukrainers.
4: Die Bundesanwaltschaft wirft dem Mann laut Medienberichten Kriegsverbrechen, das Herbeiführen einer Sprengstoffexplosion und die Zerstörung von Bauwerken vor. Der Ukrainer war im vergangenen Jahr im Italienurlaub gefasst worden. Er wehrte sich monatelang gegen die Auslieferung nach Deutschland. Im November wurde er dann aber überstellt. Thomas Brock, Nachrichtenredaktion.
2: Zum Fußball. Bei der WM hat Belgien ein fulminantes Comeback hingelegt und den nächsten Tiefschlag abgewendet. Das Team gewann sein 16. Finale gegen Senegal nach 2 Tore Rückstand noch mit 3:2 nach Verlängerung. Zuvor hatte England gegen die Demokratische Republik Kongo nach einem frühen Rückstand mit 2:1 gewonnen und trifft im Achtelfinale auf Co-Gastgeber Mexiko.
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Hallo und herzlich willkommen. Das ist ein Beitrag der Stiftung Missionswerk Werner Heukebach zum Thema Glauben und Leben. Ich möchte wissen, was Liebe ist, sang die Musikgruppe Foreigners in den 80er Jahren. Und das ist eine Frage, die Menschen zu allen Zeiten bewegt hat. Wir wollen heute darüber nachdenken, wie Liebe ist. Rudi Joas weiß darüber einiges zu sagen. Bleiben Sie dran, denn nach der nächsten Musik geht's los.

Heute möchte ich mit Ihnen über Liebe nachdenken und ich lese zunächst einen Vers aus der Bibel vor. Die Liebe ist langmütig, die Liebe ist gütig. 1. Korinther 13, Vers 4. Also echte Liebe ist langmütig. In unserer Gesellschaft will man immer schnelle Lösungen von Problemen suchen. Aber die meisten echten Herausforderungen des Lebens beinhalten jedoch schwierige, komplexe Probleme, die viel Zeit und Einsatz bedürfen, um gelöst zu werden, wenn sie überhaupt lösbar sind. Paulus ermahnt uns im 1. Thessalonicher Brief, Kapitel 5, Vers 14, »Wir ermahnen euch aber, Brüder, weise die Unordentlichen zurecht, tröstet die Kleinmütigen, nehmt euch der Schwachen an, seid langmütig gegen alle.« Langmut ist eine Tugend, die extrem wichtig, aber leider nicht mehr weit verbreitet ist. Unser Wort Langmut kommt von dem lateinischen Wort pati und heißt so viel wie leiden oder ertragen. Es bedeutet so viel wie die Fähigkeit des ruhigen Ertragens. Um es mal ganz praktisch auszudrücken, lieber Hörer, der langmütige Mensch kann warten, wenn sich Leute verspäten. Der langmütige Mensch kann in Schwierigkeiten ausharren. Der langmütige Mensch ist beim Versagen anderer mitfühlsam. Der langmütige Mensch kann Dinge runterschlucken und ist vergebungsbereit, wenn man ihn verletzt hat. Langmut kann mit Dingen, Umständen und Menschen zu tun haben, wobei Langmut in Zusammenhang mit Personen bestimmt die wichtigste ist. In der Bibel haben wir also gelesen, dass die Liebe langmütig und gütig ist. Langmut beschreibt einen Mann, der belästigt oder beleidigt wird und der die Möglichkeit hat, sich zur Wehr zu setzen, es aber nicht tut. Geduld ist kein Zeichen von Schwäche, sondern eher von kontrollierter Stärke. Geduldig zu sein bedeutet nicht, der Fußabtreter anderer zu sein. Eine geduldige Person begegnet Problemen mit Stärke und gezielter Handlung, aber seine Aktionen sind immer wohlbedacht und kontrolliert. Eine geduldige Person reagiert immer mit Mitleid, Erbarmen und Freundlichkeit und antwortet nicht mit Zorn, Ungeduld oder Beleidigung. Eine geduldige Person reagiert mit Weisheit und Ausgewogenheit, von Mut und Bedacht. Unser Bibelvers geht aber im Vers 5 weiter und sagt, dass Liebe sich nicht unanständig benimmt, sie sucht nicht das Ihre, sie lässt sich nicht erbittern, sie rechnet Böses nicht zu. Das heißt, echte Liebe lässt sich nicht provozieren oder zum Zorn reizen. Sie kennt keine Bitterkeit. Bestimmt sind Sie schon mal einem leicht reizbaren Menschen begegnet. Nicht sehr angenehm, oder? Jemand hat mal geschätzt, dass 90% der zwischenmenschlichen Probleme in der Welt davon herrühren, weil jemand den falschen Ton in seiner Stimme hatte. Leichte Reizbarkeit offenbart einen Mangel an Weisheit, Liebe und Langmut. Die Bibel sagt in Sprüche 14, Vers 29, der Langmütige ist reich an Verständnis, aber der Jähzornige trägt Narrheit davon. Und der Halbbruder des Herrn Jesus sagt in seinem Brief, Jakobus 1, Vers 19 und 20, ihr wisst doch, meine geliebten Brüder, jeder Mensch sei schnell zum Hören, langsam zum Reden, langsam zum Zorn, denn eines Mannes Zorn wirkt nicht Gottes Gerechtigkeit. Im 1. Korinther 13 geht es im Vers 7 und 8 weiter, die Liebe erträgt alles, glaubt alles, hofft alles, erduldet alles. Die Liebe vergeht niemals. In einer englischen Übertragung las ich einmal, die Liebe hält jede Art der Behandlung aus. Der erste Impuls der Liebe ist es, dem anderen zu glauben. Liebe hält nichts und niemanden für hoffnungslos. Es gibt nichts, was den Geist der Liebe zerbricht. Lieber Hörer, bestimmt haben Sie auch Schwierigkeiten mit der Umsetzung dieser Wahrheiten. Oft ist unsere Ungeduld das Resultat von Ermüdung. Wir sind es einfach satt. Ungeduld offenbart aber einen Mangel an Selbstbeherrschung. Jemand, der ärgerlich zurückschlägt,
ob mit Wort oder Hand, der hat sich nicht unter Kontrolle, wogegen der Geduldige in der Lage ist, sich zurückzuhalten. Aber das ist ja oft so schwierig, lieber Hörer, den kritischen Punkt unter Kontrolle zu halten, egal wie stark die Belastung empfunden wird. Wir werden schnell ungeduldig, wenn Menschen unseren Ratschlägen nicht sofort folgen und wir hören uns oft sagen, hör zu, ich hab dir gesagt, was du tun solltest. Wenn du das nicht tun willst, dann werde ich mich nicht mehr darum kümmern. Die theoretische Antwort ist bei den meisten Problemen relativ einfach. Aber die richtige Antwort ist nicht automatisch die Lösung. Deswegen denken wir oft, dass wir nur mit solchen Leuten geduldig sein müssen, die sich anstrengen, die vernünftig reagieren und so weiter. Wir denken, dass sich jemand erst unsere Geduld verdienen muss, bevor sie wir ihm gewähren. Geduld ist aber per Definition, genau wie Barmherzigkeit, grundsätzlich eine unverdiente Zuwendung. Es ist keine große Sache, gegenüber solchen geduldig zu sein, die unsere Geduld verdient haben. Wir müssen aber auch dann geduldig sein, wenn es keine einfache Sache ist. Die Bibel ermutigt uns oft, Geduld und Langmut zu praktizieren. Da haben wir zum Beispiel das Gleichnis des nicht vergebungsbereiten Knechtes. Das sollte eigentlich unser aller Gewissen erregen. Die Bibel sagt in Jakobus 2, Vers 13, denn das Gericht wird ohne Barmherzigkeit sein gegen den, der nicht Barmherzigkeit geübt hat. Die Barmherzigkeit triumphiert über das Gericht. Wir werden immer wieder aufgefordert, miteinander in einem Geist der Sanftmut umzugehen, wie zum Beispiel in Galaterbrief Kapitel 6, Vers 1 und 2. Da heißt es, Brüder, wenn auch ein Mensch von einem Fehltritt übereilt wird, so bringt ihr, die Geistlichen, einen solchen im Geist der Sanftmut wieder zurecht und dabei gib auf dich selbst Acht, dass nicht auch du versucht wirst. Einer trage des anderen Lasten und so werdet ihr das Gesetz des Christus erfüllen. Oder wie wir es in Epheser 4, Vers 2 lesen, dass wir mit aller Demut und Sanftmut, mit Langmut einander in Liebe ertragen. Und dann noch aus dem 1. Thessalonicher Brief, Kapitel 5, Vers 14, wir ermahnen euch aber, Brüder, weist die Unordentlichen zurecht, tröstet die Kleinmütigen, nehmt euch der Schwachen an, seid langmütig gegen alle. Paulus ist uns ein gutes Vorbild in Langmut und Geduld. Wir lesen im 1. Thessalonicher 2, Vers 7 und 8, obwohl wir als Christi Apostel gewichtig hätten auftreten können, sondern wir sind in eurer Mitte zart gewesen, wie eine stillende Mutter ihre Kinder pflegt. So, in Liebe zu euch hingezogen waren wir willig, euch nicht alleine das Evangelium Gottes, sondern auch unser eigenes Leben mitzuteilen, weil ihr uns lieb geworden wart. Ist das nicht eine starke Ermutigung, lieber Zuhörer? Auch wenn wir mit Leuten zu tun haben, die einfach nichts annehmen wollen, sollten wir hören, was Paulus dem Timotheus rät. 2. Timotheus 2, Vers 24 bis 26. Ein Knecht des Herrn aber soll nicht streiten, sondern gegen alle milde sein, lehrfähig, duldsam und die Widersacher in Sanftmut zurechtweisen und hoffen, ob ihnen Gott nicht etwa Buße gebe zur Erkenntnis der Wahrheit und sie wieder aus dem Fallstrick des Teufels heraus nüchtern werden, nachdem sie von ihm gefangen worden sind für seinen Willen. Ungeduld ist oft ein Zeichen für Ich-Bezogenheit. Wenn wir das nicht mit Gottes Hilfe korrigieren, dann können diese Dinge unsere Seele zerstören, sodass wir ohne Gefühl und Mitleid durchs Leben gehen und auch andere mit herunterziehen. Ungeduld, Unfreundlichkeit und Intoleranz sind Wesensmerkmale des Teufels. Jakobus schreibt in Jakobus 3, Vers 13 bis 18, wer ist weise und verständig unter euch? Er zeige aus dem guten Wandel seine Werke in Sanftmut der Weisheit. Wenn ihr aber bittere Eifersucht und Eigennutz in eurem Herzen habt, so rühmt euch nicht und lügt nicht gegen die Wahrheit. Dies ist nicht die Weisheit, die von oben kommt, sondern eine irdische, sinnliche, teuflische. Denn wo Eifersucht und Eigennutz ist,
da ist Zerrüttung und jede schlechte Tat. Die Weisheit von oben aber ist erstens rein, sodann friedvoll, milde, folgsam, voller Barmherzigkeit und guter Früchte, unparteiisch, ungeheuchelt. Die Frucht der Gerechtigkeit aber wird in Frieden denen gesät, die Frieden stiften. Manchmal erwarten diejenigen, die am wenigsten Geduld im Umgang mit anderen zeigen, von anderen, dass sie mit ihnen geduldig sind, nach dem Motto: Wenn es etwas gibt, womit ich keine Geduld habe, dann sind es die Menschen, die nicht genug Geduld mit mir haben. Gott möchte aber, dass wir mit anderen langmütig sind, weil er auch mit uns so geduldig war und ist. Kolosser 3, Vers 12 bis 14: Zieht nun an als Auserwählte Gottes, als Heilige und Geliebte, herzliches Erbarmen, Güte, Demut, Milde, Langmut. Ertragt einer und vergebt euch gegenseitig, wenn einer Klage gegen den anderen hat, wie auch der Herr euch vergeben hat, so auch ihr. Zu diesem allen aber zieht die Liebe an, die das Band der Vollkommenheit ist. Wo ordnen Sie sich ein, lieber Zuhörer? Ich glaube, wir alle sollten im Umgang miteinander lernen, und der Herr lohnt uns unsere Mühen mit einer wunderbaren Gemeinschaft mit ihm und untereinander.

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0: Carsten denkt immer nur an gute Noten. Tanja kämpft sich ab, um im Beruf erfolgreich zu sein. Oliver fragt sich ständig, ob er seiner Familie alles gibt, was sie zum Leben brauchen. Bei Volker dreht sich alles um ein tolles Auto. Maike hat in jeder Situation Angst zu versagen. Und alle sind sie Christen. Anders als zu Jesu Zeiten müssen wir uns um Essen, Trinken, Kleidung zwar nicht sorgen. Aber dafür haben wir andere alltägliche Sorgen, die uns beschäftigen. Ja, allzu oft knechten und langsam zermürben. Wer möchte schon gern hinabsteigen auf ein niedriges Niveau? Also gilt es noch eine Schippe draufzulegen. Das Meer hat schließlich seinen Preis. Welchen Stellenwert hat Gottes Sache in unserem Leben? Ist sie eine feierliche Nebensache? Hat das Evangelium die frohe Botschaft von der Befreiung nur bei festlichen oder schmerzlichen Anlässen für uns Bedeutung? Darüber sollen wir heute nachdenken. Im Matthäusevangelium Kapitel 6, Vers 33, in der Bergpredigt, lesen wir: Trachtet zuerst nach dem Reich Gottes und nach seiner Gerechtigkeit, so wird euch das alles zufallen. Jesus weiß von all unseren Sorgen und ruft uns zu: Lass dich davon nicht beherrschen, sondern orientiere dich neu. Sorge dich darum, dass du dich der Herrschaft Gottes unterstellst, in allen Lebensbereichen. Und sorge dich darum, dass du in deinem Leben die Hand Gottes erkennen kannst. Sie wird dir helfen, dankbar zu sein. Ja, sorge dich nicht nur um dein Verhältnis zu Gott. Tu auch alles in deiner Kraft Stehende, dass die Herrschaft Gottes ausgebreitet wird, dass möglichst viele Menschen in deinem Freundeskreis, in deinem Wohnort und Heimatland mich als Retter und Herrn annehmen. Wir verdanken Jesus unsere Rettung aus den Zwängen der Sünde, des Todes und des Teufels. Wir dürfen nun auf Kosten Jesu leben als seine gerechtfertigten Brüder. Und gleichzeitig gibt er uns die feste Zusage: Alles, was du zu einem erfüllten Leben brauchst, wird Gott der Herr dir schenken, ganz nebenbei. Du wirst keinen Mangel leiden. Der ewige Gott geizt nicht. Welche Sorgen dich auch heute beherrschen und dir den Blick versperren für das, was der Herr mit dir vorhat. Im Gebet kannst du das alles abgeben.
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9: Der Donnerstag startet zunächst verbreitet sonnig, ab dem Mittag ziehen Wolken auf, die örtlich Schauer und Gewitter mitbringen, nicht überall wird es aber nass, dafür aber doch hier und da recht windig. Die Temperaturen? Na, nicht zu warm und nicht zu kalt für einen durchschnittlichen Sommertag. 26 Grad in Olpen und in Stolberg, 23 Grad in St. Vith und in Simmerath. Am Abend und in der Nacht sind nur wenige Wolken am Himmel unterwegs, schlaftaugliche 17 bis 13 Grad werden erreicht. Am Freitag ist der Regen dann endgültig durch und uns erwartet ein sonnendurchfluteter Tag bei Höchstwerten von 22 bis 25 Grad.
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10: Ich bin Ursula Winkler. 7,5 Stunden wurde gerungen. Am Ende haben sich die Spitzen von Union und SPD im Koalitionsausschuss auf ein Reformpaket für wirtschaftliches Wachstum und soziale Sicherheit verständigt. Das erfuhr die deutsche Presseagentur am späten Abend aus Koalitionskreisen. Einzelheiten wollen Kanzler Merz und die anderen Chefs der Koalitionsparteien am Morgen verkünden.
11: Den einen großen Big Bang wird es nicht geben, hatte Kanzler Merz zwar klargestellt, aber nach den ganzen Streitereien um die Reformen wird von der Regierung schon erwartet, dass sie jetzt auch liefert. Beim dicksten Brocken, der Reform der Einkommensteuer, sind sich Union und SPD nun offenbar auch einig geworden. Vor allem kleine und mittlere Einkommen sollen ab Januar entlastet werden. Gestritten wurde aber noch über die Gegenfinanzierung. Bei Rentenreform, Bürokratieabbau und Sparpaket für die gesetzliche Krankenversicherung waren sich Union und SPD schon vor dem Treffen einig. Katrin Müller, Nachrichtenredaktion.
10: Die USA und der Iran haben nach Darstellung der Vermittlerstaaten Katar und Pakistan in indirekten Gesprächen Fortschritte erzielt. Bei Fragen im Zusammenhang mit dem vor 2 Wochen vereinbarten Rahmenabkommen zur Beendigung des Iran-Kriegs seien positive Fortschritte erzielt worden. Es sei vereinbart worden, die Gespräche fortzusetzen, hieß es aus Doha. Mit 2 großen Gesetzesänderungen will die Bundesregierung die Bundeswehr stärken. Es geht um Änderungen im Reservistendienst und um den beschleunigten Bau militärischer Infrastruktur.
12: Die Bundeswehr braucht mehr Personal. Das betrifft die aktive Truppe, wo in den kommenden Jahren möglichst aufgestockt werden soll. Aber es soll auch mehr Reservisten geben. Deshalb sollen unter anderem Übungen verpflichtend werden. Bislang konnten die Reservisten selbst als auch ihre Arbeitgeber das ablehnen, wenn die Einladung der Bundeswehr kam. Außerdem soll deutlich mehr Geld in die Infrastruktur investiert werden, also für den Bau von Unterkünften, Munitionsdepots und Logistik für neue Waffensysteme. Wir brauchen schnellere Prozesse, und die schaffen wir, sagt Verteidigungsminister Pistorius. Thomas Brock, Berlin.
10: Zum Fußball. Bei der WM hat Belgien mit 3:2 gegen den Senegal gewonnen und damit das Achtelfinale erreicht. Gegner wird der Co-Gastgeber USA. Die Amerikaner gewannen gegen Bosnien-Herzegowina mit 2:0. Auch England ist nach einem 2:1-Sieg gegen die Demokratische Republik Kongo eine Runde weiter und trifft nun auf Mitgastgeber Mexiko.
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14: Einen schönen guten Morgen wünsche ich Ihnen. Hier ist die Frührevue bei Radio 700 am Donnerstagmorgen. Und für Sie am Mikro auch heute wieder Alex Groß.
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0: Das war der Song Belfast von Bonnie M. Frank Farian war der geniale Kopf und Produzent hinter der weltberühmten Band. Und tatsächlich kam Frank Farian aus meinem Heimatort Spießen-Elversberg im Saarland. Und, was selbst viele meiner Freunde nicht wissen, meine Mutter, die hat einige Jahre als Sekretärin für Frank Farian in seinem Studio in einem kleinen Nachbarort gearbeitet, bis er dann eines Tages seinen, ich sag mal, amerikanischen Traum verwirklichte und seine Wahlheimat und sein Studio nach Miami in den USA verlegte. Ja, und heute kann man sein Grab übrigens wieder in seiner Urheimat, also in Spießen-Elversberg, finden. Der Grabstein, der ist was ganz Besonderes, den muss man mal gesehen haben. Der sieht aus wie ein Mischpult und die darauf abgebildeten Regler sind exakt auf die Einstellungen seines Welthits Daddy Cool eingestellt. Frank Farian, ein Saarländer. So, wie geht's weiter in dieser Stunde? Wir haben einiges noch vor. Wir machen Lust auf die diesjährige Ausgabe von Ruhrsee in Flammen und wir blicken auf das Wort zum Tag gegen 20 vor 7 und informieren Sie über alles Wichtige aus Eifel und Euregio um 5 vor halb 7. Sie merken schon, eine volle Stunde steht an, packen wir's an.
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0: Nick P. bei Radio 700 am Donnerstagmorgen. In 3 Wochen ist es soweit. Das größte Event der Nordeifel geht in seine nächste Runde. Und erstmals ist auch Radio 700 Medienpartner von Ruhrsee in Flammen. Jetzt haben die Organisatoren in Simmerath das Programm vorgestellt. Heiko Fritz berichtet.
1: 4 Tage wird in Simmerath auch in diesem Jahr wieder ausgelassen gefeiert. Mit Ruhrsee in Flammen geht eines der größten Events vor der romantischen Kulisse von Eifelbergen und dem Ruhrsee in seine nächste Runde. Wie immer macht den Auftakt der Ruhrsee-Bürgerabend am Donnerstag, sagt Ruhrsee in Flammen-Organisator Sander Lutterbach.
2: Donnerstag haben wir dieses Ding vor einigen Jahren Ruhrsee-Bürgerabend genannt für die Ruhrsee-Bürger, aber auch alle Interessierten, die diese auf den Warm-up, auf dieses Fest, die Eröffnung auf dieses Fest genießen würden. Es gibt tolle Live-Musik mit Milano, schöne Klänge direkt in Ruhrberg am Badesee, eine schöne, nette Eröffnung für alle und wir bieten natürlich auch ein bisschen was für unsere ganz kleinen Besucher. Da macht schon ein bisschen ein Stück von unserem Kinderparadies auf, so wie in den letzten Jahren. Aber was genau es gibt, das verraten wir nicht. Da müssen die Kiddies schon selber vorbeikommen.
1: Direkt am Freitag wird dann weiter gefeiert, aber wieder unter einem anderen Motto.
2: Freitag steigen wir dann ein in Ruhrsee Live. Hier gibt es viel Live-Musik auf die Ohren. Startet im frühen Abend. Wir haben wieder unsere Lokalmatadoren, die Billy Boys dabei. Chantarella, Bel Air, Milieu und Druckluft. Wer kennt da nicht die Karnevalsmaus? Und die werden es sicherlich total krachen lassen bei uns hier am wunderschönen Ruhrsee.
1: Auch die frisch umgestaltete Ruhrseepromenade wird wieder mit jeder Menge Leben erfüllt. Natürlich auch am Hauptveranstaltungstag, dem Samstag.
2: Ab 11 Uhr öffnet unser Kinderparadies für alle Kiddies, wo viele Hüpfburgen gibt, viele Attraktionen, wo die Kinder sich austoben können. Und auch um 11 Uhr unsere Waldschule, unsere rollende Waldschule. Hier gibt es die Tiere aus dem Nationalpark zum Anfassen mal dabei. Ja, und weiter geht es natürlich über 100 Aussteller entlang unserer Ruhrsee-Ufermeile, unserer neuen Promenade, öffnen die Marktaussteller ihre ganzen Angebote, die es auch schon Freitagabend schon schon mal zum Gucken für die Leute gibt, aber am Samstag starten unsere Marktaussteller richtig durch und am Mittag gibt es dann Musik auf unseren beiden Bühnen, einmal im Sief auf der Sparkassenbühne und einmal auf der Nestlerbühne am Badesee direkt und es gibt natürlich etwas Neues bei uns zu berichten, eine rätselhafte Kanu-Schnitzeljagd wird geben, da kann jeder mitmachen, die gibt es ab 12 Uhr, einfach bei uns an der Ruhrberger Bucht am Infozelt melden und dann mal gespannt sein, wie man eine Schnitzeljagd auf dem See bestreiten kann.
1: Wer sich traut, kann mit Schlauchboot und Warnweste mitmachen. Angst vor dem Nasswerden darf man aber nicht haben. Und dann steuert Ruhrsee in Flammen seinem Höhepunkt entgegen.
2: Im frühen Abend starten wir dann mit der Crazy Boats Parade, mittlerweile schon in der x-ten Auflage, powered by EWV. Die Crazy Boats Parade, wo die verrückten Freizeitkapitäne hier bei uns auf dem Wasser die verschiedensten Motive bringen. Wir hatten schon die Dektanik. Sie ist auch wirklich nicht untergegangen bei unserem See. Oder viele schöne andere Sachen, wie einen großen selbstgebauten Wasserläufer und wo der eine oder andere mal baden geht. Ja, und in den Abend gibt es dann natürlich noch viel Musik auf unseren Bühnen, wo wir durchschlafen. Unter anderem mit Colors of Sky, Radio Tones. Ja, und was unserem Fest überhaupt den Namen gibt, Ruhrsee in Flammen, das ist natürlich unser legendäres Höhenfeuerwerk, was um 23 Uhr startet, wo dann unser See mit den illuminierten Segelbooten in schöne Lichter getaucht wird und dann kracht es mal tief und fest durchs Ruhrseetal.
1: Das Feuerwerksspektakel ist weit und breit einzigartig und kann vom Ufer und vom Wasser aus beobachtet werden. 15 Monate lang dauern die Vorbereitungen, damit im entscheidenden Moment wirklich alles passt. Noch bis in den frühen Morgen wird dann am Ufer weitergefeiert. Zeit zum Ausschlafen bleibt aber nicht, denn der Sonntag ist bei Ruhrsee in Flammen wie immer Familientag.
2: Auch da öffnet im 11 Uhr wieder das Kinderparadies. Unsere Marktaussteller sind auch im 11 Uhr schon wieder auf dem Start und man kann kulinarisch sich am Ruhrseeufer entlang ja, futtern würde ich bald schon mal sagen, aber auch das eine oder andere kaufen. Und natürlich auch im frühen Morgen ab 11.15 Uhr startet unser Jägertag quasi mit der Kinderjachtprüfung und viele Attraktionen. Die rollende Waldschule, Greifvogelschau ist wieder dabei. Und da kann man alles so erleben auf diesem Jägertag, was bei uns so direkt im Nationalpark so stattfindet.
1: Wer noch nie bei Ruhrsee in Flammen war, sollte sich das Event auf keinen Fall entgehen lassen. Und wer einmal dort war, kommt bestimmt wieder. In diesem Jahr vom 23. bis zum 26. Juli.

Frührevue am Donnerstagmorgen hier bei Radio 700. Wann haben Sie denn das letzte Mal Theater geschaut? Im Aachener Dasta-Theater können Sie das nachholen, wenn es schon zu lange her ist. Und das sogar für den guten Zweck. Ab September gibt es hier wieder Sonderaufführungen unter dem Motto Hand in Hand für soziale Zwecke. Gestern wurde das Programm und auch das Projekt vorgestellt und wir berichten gleich darüber in den Eifel-Euregio-Nachrichten und in einem ausführlichen Beitrag in unserer Sendung Feierabend mit Julia Thomas heute ab 16 Uhr. Und alles, was heute wichtig ist, erfahren Sie für die Region wieder um 5 vor halb 7 mit Dieter Speth.

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1: Der Donnerstag startet zunächst verbreitet sonnig. Ab dem Mittag ziehen Wolken auf, die örtlich Schauer und Gewitter mitbringen. Nicht überall wird es aber nass, dafür aber doch hier und da recht windig. Die Temperaturen? Na, nicht zu warm und nicht zu kalt für einen durchschnittlichen Sommertag. 26 Grad in Eupen und in Stolberg, 23 Grad in St. Veit und in Simmerath. Am Abend und in der Nacht sind nur wenige Wolken am Himmel unterwegs. Schlaftaugliche 17 bis 13 Grad werden erreicht. Am Freitag ist der Regen dann endgültig durch und uns erwartet ein sonnendurchfluteter Tag bei Höchstwerten von 22 bis 25 Grad.
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3: Ich bin Dieter Speth. Nach dem Brand in einem Mehrfamilienhaus in Monschauhöfen aus der Nacht zum Mittwoch mit 3 Todesopfern sind weitere Details bekannt geworden. Die Feuerwehr war gegen 1.30 Uhr alarmiert worden und rückte mit einem Großaufgebot an Einsatzkräften an. Das Feuer war in einem größeren Gebäudekomplex ausgebrochen. Die Bewohner wurden evakuiert. Zunächst war befürchtet worden, dass auch eine angrenzende Unterkunft für Senioren und Menschen mit Behinderung betroffen sein könnte. Diese blieb aber verschont. Die Feuerwehr brauchte mehrere Stunden, um den Brand zu löschen. 30 Bewohner wurden zeitweilig medizinisch untersucht. Die erste und die zweite Etage sind vollständig ausgebrannt. Zur Brandursache und zur Schadenshöhe konnten zunächst keine Angaben gemacht werden. Die meisten Wohnungen können aktuell nicht mehr genutzt werden. Dessen Bewohner werden vorübergehend in einem leerstehenden Pflegeheim in Kalderherberg untergebracht. Im Prozess gegen 5 Angeklagte wegen einer mutmaßlichen Gruppenvergewaltigung in Heinsberg gab es am Mittwoch eine unerwartete Wendung. Die Haftbefehle gegen die Tatverdächtigen wurden aufgehoben. Es bestehe kein dringender Tatverdacht mehr, so ein Gerichtssprecher. Nachdem am Mittwoch das mutmaßliche 17-jährige Opfer ausgesagt hatte, gibt es offenbar Zweifel, dass es im vergangenen Oktober tatsächlich zu einer Gruppenvergewaltigung gekommen ist. Der Prozess ist nicht öffentlich. Bedienstete sollen in der Justizvollzugsanstalt Euskirchen Häftlingen gegen Geld Hafterleichterungen ermöglicht haben. Daraufhin hatte das Land NRW landesweite Prüfungen angekündigt. In der Bestechungsaffäre haben die Prüfer im Fall der JVA aber keine weiteren gravierenden Sicherheitsmängel gefunden. Das geht aus einem vertraulichen Bericht hervor, der von verschiedenen Medien veröffentlicht worden ist. Das Rätsel um die verschwundenen Generalschlüssel der Einrichtung konnten die Mitarbeiter des Justizministeriums aber nicht lösen. Die Ermittlungen der Staatsanwaltschaft gegen 8 Bedienstete aus Euskirchen wegen des Verdachts der Korruption laufen weiter. Sie haben nichts mit der internen Untersuchung zu tun. In Aachen wird der Stadtring bald für ein halbes Jahr unterbrochen. An der Adenauerallee steht eine umfangreiche Kanalsanierung an. Wie die Stadt mitteilt, müssen deshalb etwa 14.000 Autofahrer täglich umgeleitet werden. Wie bei Radio 700 bereits berichtet, wird zum Ferienbeginn in NRW am 20. Juli der Bereich zwischen Branderhofweg und Erzberger Allee voll gesperrt. Dem Durchgangsverkehr empfiehlt die Stadt, den Bereich großräumig zu umfahren, auch über die A44. Hinweise werden über Tafel und online gegeben. Anwohner und Linienbusse werden mit Einbahnregelung durch Parallelstraßen wie den Forsterweg und am Branderhof durchführt. Ein ansässiger Hotelier befürchtet, ausgerechnet während der Reit-WM schlecht erreichbar zu sein. Die Vollsperrung ist laut Stadt- und Regionetz aber nötig, damit der Kanalbau schneller und sicherer abgewickelt werden kann. Einzelheiten erfahren Anwohner heute Abend in der Aula des Einhard-Gymnasiums auf einer Bürger-Info-Veranstaltung. Die 36. Ausgabe des Aachener Lußberglaufs gestern war erneut ein voller Erfolg. Bei gutem Wetter waren zahlreiche Zuschauer zu der traditionsreichen Veranstaltung des Hochschulsportzentrums gekommen. 2000 Läuferinnen und Läufer waren auf die 5555 Meter lange Strecke bergauf und bergab gegangen. 600 weitere hatten auf der Warteliste gestanden. Ihre Teilnahme war im Vorfeld abgesagt worden. Der Lauf gehört zur Serie NRW-Unilauf. Der Lußberglauf bildet dort die 4. und letzte Etappe. 200 Helfer sorgten für einen reibungslosen Ablauf. Im vergangenen Jahr hatte der Lußberglauf wegen eines Unwetters abgesagt werden müssen. 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

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Juli. 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
1: Ausgedörrt? Problemhaufen. Ja, so etwas gibt's tatsächlich. Und deswegen brauchen Sie eine starke Hand, die ihn beseitigt. Sie brauchen eine starke Macht, die Sie aus Ihrer tiefen Not und Traurigkeit befreit und Ihrem Leben wieder neue Hoffnung gibt. Ich weiß genau, wovon ich rede, wenn ich Ihnen jetzt diesen Herrn vorstelle. Es ist Jesus Christus, der Sohn Gottes. Er hat tatsächlich die Macht, Menschenleben völlig neu zu machen. Wenden Sie sich im vertrauensvollen Gebet an ihn. Keiner kann helfen, der tot ist. Das versteht sich von selbst. Und darum ist es auch töricht, sich an berühmten Menschen der Vergangenheit zu orientieren. Sehen Sie, Marx ist tot. Und der Lenin ist tot. Und Mao ist tot. Ho Chi Minh ist tot. Konfuzius ist tot. Mohammed ist tot. Und Buddha ist tot. Aber Jesus Christus lebt. Er ist heute noch der Retter. Doch morgen wird er der Richter aller Menschen sein. Denn Gott, so sagt es die Bibel, hat einen Tag gesetzt, an dem er diese Erde richten wird durch Jesus Christus. Doch wer an Jesus Christus glaubt, wird nicht gerichtet. Diese Garantie gibt Gott ihnen. Mehr noch, wer an Jesus glaubt, mit der Sünde bricht und Gott zu gefallen sucht, der geht von einer Überraschung in die andere. Es ist äußerst interessant, spannend zugleich, mit Jesus unterwegs zu sein. Das Leben macht erst an seiner Hand richtig Freude. Natürlich sind Probleme nicht einfach weggefegt. Schließlich steht man ja mit beiden Beinen auf der Erde. Was kann schon ein toter Christus helfen? Überhaupt nichts. Aber Jesus lebt und er hat die Macht, auch ihre Probleme zu wenden. Er will seinen Frieden in ihr Herz schenken. Ein überaus grandioses Angebot, finden Sie nicht auch? Sie sollten es nie und nimmer achtlos beiseite schieben. Suchen Sie daher einen Ort, wo Sie ungestört mit Jesus reden können. Dem Aufrichtigen, dem lässt es Gott gelingen und dem Demütigen schenkt er Gnade.
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Die Zahl der Arbeitslosen stagniert. Jetzt im Sommer werden in Deutschland sogar wieder mehr Arbeitssuchende erwartet. Noch greifen die versprochenen großen Reformen nicht, die die deutsche Regierung auf den Weg bringen möchte. In den nächsten Tagen könnte es aber soweit sein. Alles, was heute Morgen wichtig ist, das erfahren Sie gleich um 5 vor 7 hier bei Radio 700.

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6: Der Donnerstag startet zunächst verbreitet sonnig. Ab dem Mittag ziehen Wolken auf, die örtlich Schauer und Gewitter mitbringen. Nicht überall wird es aber nass, dafür aber doch hier und da recht windig. Die Temperaturen? Na, nicht zu warm und nicht zu kalt für den durchschnittlichen Sommertag. 26 Grad in Olpen und in Stolberg, 23 Grad in St. Veit und in Simmerath. Am Abend und in der Nacht sind nur wenige Wolken am Himmel unterwegs. Schlaftaugliche 17 bis 13 Grad werden erreicht. Am Freitag ist der Regen dann endgültig durch und uns erwartet ein sonnendurchfluteter Tag bei Höchstwerten von 22 bis 25 Grad.
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7: Ich bin Ursula Winkler. Die Spitzen von Union und SPD haben sich nach langem Ringen im Koalitionsausschuss auf ein Reformpaket für wirtschaftliches Wachstum und soziale Sicherheit verständigt. Das erfuhr die Deutsche Presseagentur am späten Abend nach 7,5-stündigen Verhandlungen aus Koalitionskreisen. Das Paket soll auch eine Reform der Einkommensteuer enthalten. Einzelheiten wollen die Vorsitzenden der Regierungsparteien am Morgen im Garten des Kanzleramts verkünden. Ökostrom ist in Deutschland weiter auf dem Vormarsch. Im ersten Halbjahr hatte klimaneutral erzeugter Strom mit 58% einen so großen Anteil am Stromverbrauch wie noch nie in diesem Zeitraum. Das geht aus Hochrechnungen des Zentrums für Sonnenenergie und Wasserstoffforschung Baden-Württemberg und des Bundesverbands der Energie- und Wasserwirtschaft hervor.
8: Vor allem die Stromerzeugung aus Wind und Sonne hat im ersten Halbjahr kräftig zugelegt. Das lag vor allem wohl daran, dass einfach mehr Wind wehte als im ersten Halbjahr 2025. Und es regnete weniger. Das begünstigte die Stromerzeugung aus Sonnenenergie neben dem stetigen Ausbau von Photovoltaikanlagen. Aus Wasserkraft wurde dagegen im ersten Halbjahr etwas weniger Strom erzeugt. Das gesetzliche Ziel liegt allerdings noch ein Stück weit entfernt. Bis zum Jahr 2030 soll in Deutschland 80% des Bruttostromverbrauchs aus erneuerbaren Energien stammen. Onni Thorau, Berlin.
7: Die Bundesanwaltschaft hat in Hamburg Anklage gegen einen mutmaßlichen Drahtzieher der Nord Stream-Anschläge im September 2022 erhoben. Das bestätigte die Kanzlei des angeklagten Ukrainers.
9: Die Bundesanwaltschaft wirft dem Mann laut Medienberichten Kriegsverbrechen, das Herbeiführen einer Sprengstoffexplosion und die Zerstörung von Bauwerken vor. Der Ukrainer war im vergangenen Jahr im Italienurlaub gefasst worden. Er wehrte sich monatelang gegen die Auslieferung nach Deutschland. Im November wurde er dann aber überstellt. Hier ist man überzeugt, dass der Mann die Operation damals in der Ostsee koordiniert hat. Dabei waren die beiden Nord Stream Pipelines so sehr beschädigt worden, dass kein Gas mehr durchgeleitet werden konnte. Thomas Brock, Berlin.
7: Zum Fußball. Bei der WM hat Belgien mit 3:2 gegen den Senegal gewonnen und damit das Achtelfinale erreicht. Gegner wird der Co-Gastgeber USA. Die Amerikaner gewannen gegen Bosnien-Herzegowina mit 2:0. Auch England ist nach einem 2:1-Sieg gegen die Demokratische Republik Kongo eine Runde weiter und trifft nun auf Mitgastgeber Mexiko.
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12: Guten Morgen mit Radio 700. Ich bin Alex Groß und das hier ist ein Mega-Hit von OMD, die Nummer Pandora's Box.
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gleich Jimmy Ruffin bei Radio 700 mit seinem Hit What Becomes of the Brokenhearted. Jetzt aber erstmal Thema Ferien. Erste Ferienwoche in Rheinland-Pfalz. Ja, die hat schon Bergfest, gell? Nachdem die Schülerinnen und Schüler letzte Woche noch ordentlich in der Schule zu schwitzen hatten, kann man sich, denke ich mal, überhaupt nicht über das fast schon gemäßigte Wetter in der ersten Ferienwoche beschweren. Wie geht's eigentlich weiter? Das erfahren wir in dieser Stunde. Mehr zum Eifelwetter hat nämlich dann mein Kollege Andi Holz. Außerdem gibt's einen Blick in die Sterne mit Isabel Jauernig. Wir haben die Eifel-Euregio-Nachrichten mit Dieter Späth um 5:30 und Kollege Lukas Blasius gibt sich die Ehre mit den Veranstaltungstipps.

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1: Widder. Was die Finanzen betrifft, brauchen Sie zwar nicht knausrig zu sein, sollten aber dennoch etwas Vernunft an den Tag legen.
2: Stier.
1: Der Kosmos sorgt für neuen Gesprächsstoff, alleine schon deshalb, weil Sie jetzt so viel unterwegs sind und eine Menge erleben.
3: Zwillinge.
1: Ihre Interessen an anderen Menschen ist jetzt besonders groß. Es reizt Sie einfach, loszuziehen und viele interessante Bekanntschaften zu machen.
4: Krebs.
1: Am liebsten würden Sie sich von allen abschotten. Bauen Sie die Mauer um sich herum nicht allzu hoch.
5: Löwe.
1: Neben geistiger Ertüchtigung sollte auch die körperliche Fitness nicht auf der Strecke bleiben.
6: Jungfrau.
1: Lassen Sie sich etwas mehr Zeit für alles, sonst rauscht die Woche viel zu schnell an Ihnen vorbei.
7: Waage.
1: Es fehlt Ihnen momentan ordentlich an Motivation. Gehen Sie in sich und bedenken Sie Ihre Pläne.
8: Skorpion.
1: Fürs Schnörkeln bleibt in dieser Woche keine Zeit. Spulen Sie das Pflichtprogramm gewissenhaft ab.
9: Schütze.
1: Der Mond hilft Ihnen jetzt, Giftstoffe wirksam abzubauen. Dazu müssen Sie nur jeden Tag mindestens 3 Liter Wasser trinken.
10: Steinbock.
1: Meist merken Sie erst, dass Sie am Ende Ihrer Kräfte sind, wenn es schon zu spät ist. Diesem Trend sollten Sie auf jeden Fall entgegenwirken.
11: Wassermann.
1: Sie sollten heute aktiv werden und Ihre Karriere in den Gang bringen. Sie haben sich zu lange nicht um Ihren Job gekümmert.
12: Fische.
1: Sie sind heute sehr gut gelaunt und neigen zum Übermut. Doch Vorsicht, das kann böse enden.

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1: Der Mittwoch brachte in unsere Region wieder angenehmes Wetter mit. Es gab oft Sonnenschein, teilweise schien die Sonne bis zu 12 Stunden lang und es blieb weiterhin trocken. Und die Temperaturen lagen im hohen Venn bei 22 Grad und sonst wurden oft so nahe 25 Grad gemessen. Am Donnerstag bekommen wir es mit einer schwachen Kaltfront zu tun, die zu Tivisoe gehört, liegt über Skandinavien und sorgt dafür, dass der Tag etwas wechselhafter ausfällt. So startet der Donnerstag insgesamt freundlich mit immer wieder Sonnenschein. Im Tagesverlauf kommen dann aus Nordwesten kompaktere Wolken aufgezogen. Und dann kann es auch etwas Regen geben oder auch mal den einen oder anderen Schauer. Viel wird es wohl nicht. Der nordwestliche Wind, der ist relativ lebhaft unterwegs und sorgt dafür, dass es weiterhin angenehm bleibt bei 20 Grad im Hohen Venn, 21 Grad in Simmerland-Gaderer, 22 Grad in Ulzschen, 23 Grad in Eupen und maximal 24 Grad in Schollberg, Aachen und rund um Ruhrsee. Am Freitag nach angenehm frischer Nacht mit teilweise nur um die 10 Grad viel Sonnenschein von früh bis spät, kaum Wolken und dazu angenehme Werte von 19 bis 24 Grad, die da anstehen. Am Samstag haben wir schönes und angenehmes Sommerwetter bei oft Sonnenschein und wenigen lockeren Wolken und dazu werden 24 bis 29 Grad erreicht. Am Sonntag sind wieder ein paar Wolken mehr dabei. Es bleibt aber trocken bei 23 bis 27 Grad und auf diesem Niveau geht es dann auch erstmal in die nächste Woche. Erstmal mit angenehmem Sommerwetter, was ansteht.
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1: Der Donnerstag startet zunächst verbreitet sonnig. Ab dem Mittag ziehen Wolken auf, die örtlich Schauer und Gewitter mitbringen. Nicht überall wird es aber nass, dafür aber doch hier und da recht windig. Die Temperaturen? Na, nicht zu warm und nicht zu kalt für einen durchschnittlichen Sommertag. 26 Grad in Eupen und in Stolberg, 23 Grad in St. Veit und in Simmerath. Am Abend und in der Nacht sind nur wenige Wolken am Himmel unterwegs. Schlaftaugliche 17 bis 13 Grad werden erreicht. Am Freitag ist der Regen dann endgültig durch und uns erwartet ein sonnendurchfluteter Tag bei Höchstwerten von 22 bis 25 Grad.
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2: Ich bin Dieter Speth. Nach dem Brand in einem Mehrfamilienhaus in Monschauhöfen aus der Nacht zum Mittwoch mit 3 Todesopfern sind weitere Details bekannt geworden. Die Feuerwehr war gegen 1.30 Uhr alarmiert worden und rückte mit einem Großaufgebot an Einsatzkräften an. Das Feuer war in einem größeren Gebäudekomplex ausgebrochen. Die Bewohner wurden evakuiert. Zunächst war befürchtet worden, dass auch eine angrenzende Unterkunft für Senioren und Menschen mit Behinderung betroffen sein könnte. Diese blieb aber verschont. Die Feuerwehr brauchte mehrere Stunden, um den Brand zu löschen. 30 Bewohner wurden zeitweilig medizinisch untersucht. Die erste und die zweite Etage sind vollständig ausgebrannt. Zur Brandursache und zur Schadenshöhe konnten zunächst keine Angaben gemacht werden. Die meisten Wohnungen können aktuell nicht mehr genutzt werden. Dessen Bewohner werden vorübergehend in einem leerstehenden Pflegeheim in Kalderherberg untergebracht. Im Prozess gegen 5 Angeklagte wegen einer mutmaßlichen Gruppenvergewaltigung in Heinsberg gab es am Mittwoch eine unerwartete Wendung. Die Haftbefehle gegen die Tatverdächtigen wurden aufgehoben. Es bestehe kein dringender Tatverdacht mehr, so ein Gerichtssprecher. Nachdem am Mittwoch das mutmaßliche 17-jährige Opfer ausgesagt hatte, gibt es offenbar Zweifel, dass es im vergangenen Oktober tatsächlich zu einer Gruppenvergewaltigung gekommen ist. Der Prozess ist nicht öffentlich. Bedienstete sollen in der Justizvollzugsanstalt Euskirchen Häftlingen gegen Geld Hafterleichterungen ermöglicht haben. Daraufhin hatte das Land NRW landesweite Prüfungen angekündigt. In der Bestechungsaffäre haben die Prüfer im Fall der JVA aber keine weiteren gravierenden Sicherheitsmängel gefunden. Das geht aus einem vertraulichen Bericht hervor, der von verschiedenen Medien veröffentlicht worden ist. Das Rätsel um die verschwundenen Generalschlüssel der Einrichtung konnten die Mitarbeiter des Justizministeriums aber nicht lösen. Die Ermittlungen der Staatsanwaltschaft gegen 8 Bedienstete aus Euskirchen wegen des Verdachts der Korruption laufen weiter. Sie haben nichts mit der internen Untersuchung zu tun. In Aachen wird der Stadtring bald für ein halbes Jahr unterbrochen. An der Adenauerallee steht eine umfangreiche Kanalsanierung an. Wie die Stadt mitteilt, müssen deshalb etwa 14.000 Autofahrer täglich umgeleitet werden. Wie bei Radio 700 bereits berichtet, wird zum Ferienbeginn in NRW am 20. Juli der Bereich zwischen Branderhofweg und Erzberger Allee voll gesperrt. Dem Durchgangsverkehr empfiehlt die Stadt, den Bereich großräumig zu umfahren, auch über die A44. Hinweise werden über Tafel und online gegeben. Anwohner und Linienbusse werden mit Einbahnregelung durch Parallelstraßen wie den Forsterweg und am Branderhof durchführt. Ein ansässiger Hotelier befürchtet, ausgerechnet während der Reit-WM schlecht erreichbar zu sein. Die Vollsperrung ist laut Stadt- und Regionetz aber nötig, damit der Kanalbau schneller und sicherer abgewickelt werden kann. Einzelheiten erfahren Anwohner heute Abend in der Aula des Einhard-Gymnasiums auf einer Bürger-Info-Veranstaltung. Die 36. Ausgabe des Aachener Lußberglaufs gestern war erneut ein voller Erfolg. Bei gutem Wetter waren zahlreiche Zuschauer zu der traditionsreichen Veranstaltung des Hochschulsportzentrums gekommen. 2000 Läuferinnen und Läufer waren auf die 5555 Meter lange Strecke bergauf und bergab gegangen. 600 weitere hatten auf der Warteliste gestanden. Ihre Teilnahme war im Vorfeld abgesagt worden. Der Lauf gehört zur Serie NRW-Unilauf. Der Lußberglauf bildet dort die 4. und letzte Etappe. 200 Helfer sorgten für einen reibungslosen Ablauf. Im vergangenen Jahr hatte der Lußberglauf wegen eines Unwetters abgesagt werden müssen. 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
1: Chill, drink and enjoy. Das ist möglich bei der Beachparty im alten Schwimmbad in Euskirchen. Leckeres Essen, entspannte Atmosphäre, DJs und eine Lichtershow warten auf Sie. Heute wieder ab 16 Uhr. Einfach mal vom Alltag ausspannen und einen Urlaubstag wie im Süden genießen. Das geht bei den Poolbeats mit Live-Musik und Stimmung unter Palmen ab 10 Uhr in der Therme Euskirchen. Drei Themen umfasst der diesjährige Frauentag in Blankenheim. Es geht um Grundkenntnisse über KI, Me-Time und mentale Stärke im Alltag ab 15 Uhr im Rathaus in Blankenheim. Einkaufen, schlemmen, Musik hören und Freunde treffen. Das geht heute wieder beim Feierabendmarkt auf dem Klosterplatz in Euskirchen. Die Stände öffnen um 16 Uhr. Die Stadt Aachen und das Regionetz informieren über die Baumaßnahmen in der Adenauer Allee. Die Bauarbeiten beginnen am 20. Juli und werden voraussichtlich bis Ende des Jahres dauern. Außerdem wird das Fernwärmeleitungsnetz erneuert. Die Informationsveranstaltung dazu startet heute um 18 Uhr und geht bis 20 Uhr in der Aula des Einhard-Gymnasiums in der Robert-Schumann-Straße in Aachen. Heute startet der beliebte Kinosommer im Nettersheimer Scheunenkino. Wie immer mit wechselndem Filmprogramm. Film ab heißt es um 20 Uhr. Nach der Arbeit nochmal einkaufen, genießen und Freunde treffen. Das können Sie auch beim Feierabendmarkt spät am Markt. Buden, Stände und Live-Musik erwarten Sie ab 16 Uhr auf dem Aachener Katschhof. Ein echter Komödienklassiker kommt heute mit My Fair Lady auf die Bühne, um 19 Uhr im Theater Aachen. Und einen Saal weiter wird um 20 Uhr das Stück Moskitos gespielt. Noch ein Klassiker wird gespielt, allerdings in Öchermundart und von der Aachener Stadtpuppenbühne. Das Öcherschenkje präsentiert Der Freischütz. Die Puppen spielen ab 19.30 Uhr. Heute startet der literarische Sommer. Das Deutsch-Niederländische Literaturfestival präsentiert diesmal 50 Lesungen in 19 Städten. Den Auftakt macht der belgische Autor Stefan Hertmans, der aus seinem Buch Dios liest, um 19.30 Uhr im Aachener Ludwig-Forum. Aufgrund des großen Erfolges wird nochmals das Stück Achtsam Morden durch bewusste Ernährung aufgeführt. Der Vorhang im Aachener Grenzlandtheater öffnet sich um 20 Uhr. John Spencer spielt Rock um 20 Uhr im Aachener Musikbunker. Lust auf eine Neuorientierung in Ihrer beruflichen Laufbahn? Dann könnte die Veranstaltung Kreiskarriere helfen. Sie stellt nicht nur die vielfältigen Berufe vor, sondern auch Ausbildungsmöglichkeiten und duale Studiengänge, die bei der Kreisverwaltung Düren angeboten werden. Ab 15.30 Uhr im Dürener Kreishaus. Die Stadt Würselen würdigt das bürgerschaftliche Engagement und das mit einem großen Ehrenamtsabend mit buntem Programm. Los geht's um 18 Uhr Open Air auf Burg Wilhelmstein in Würselen. Und Kabarettist René Steinberg präsentiert sein Best-of-Programm in der Reihe Kultur nach 8. Heute Abend um 8 nach 8 auf Burg Basweiler. Einfach eine Mail schicken an veranstaltungen@radio700.eu und schon ist auch Ihr Event im Kalender hier auf dem Sender.
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Radio 700 startet mit Ihnen in den Donnerstag. Gerade hatten wir hier die Veranstaltungstipps mit Lukas Blasius gehört und er hat uns Lust gemacht auf jede Menge Veranstaltungen. Genau in einer Woche startet auch wieder die beliebte Sommerreihe Sommer am See. Jeder Donnerstagabend steht dann wieder unter einem anderen Motto. Jede Menge Musik und ein tolles Kinder- und Familienprogramm wird geboten und das am Weiher in Blankenheim und am Freilinger See. Da kann man es auch an heißen Sommerabenden wirklich schön aushalten. Vielleicht haben Sie ja mal Lust, vorbeizuschauen. Wir schauen gleich jedenfalls wieder in der Nachrichtenredaktion vorbei und die hat für uns gleich wieder das Neueste zum Start in den Tag um 5 vor 8.

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14: Der Donnerstag startet zunächst verbreitet sonnig. Ab dem Mittag ziehen Wolken auf, die örtlich Schauer und Gewitter mitbringen. Nicht überall wird es aber nass, dafür aber doch hier und da recht windig. Die Temperaturen? Na, nicht zu warm und nicht zu kalt für den durchschnittlichen Sommertag. 26 Grad in Olpen und in Stolberg, 23 Grad in St. Witt und in Simmerath. Am Abend und in der Nacht sind nur wenige Wolken am Himmel unterwegs. Schlaftaugliche 17 bis 13 Grad werden erreicht. Am Freitag ist der Regen dann endgültig durch und uns erwartet ein sonnendurchfluteter Tag bei Höchstwerten von 22 bis 25 Grad.
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15: Ich bin Ursula Winkler. Die schwarz-rote Koalition hat sich nach stundenlangen Verhandlungen auf ein Reformpaket geeinigt. Ziel ist es, die Wirtschaft anzukurbeln, Bürger zu entlasten und die sozialen Sicherungssysteme zu stabilisieren. Einzelheiten des Pakets sollen am Morgen vorgestellt werden.
16: Als größter Brocken gilt die Reform der Einkommensteuer. Kleinere und mittlere Einkommen, die sollen entlastet werden. Aber über die Frage, wie das gegenfinanziert werden soll, wurde heftig gestritten. Auch über eine höhere Erbschaftssteuer. Beim Thema Rentenreform und weniger Papierkram für Unternehmer ist man sich dagegen so gut wie einig. Mit dem Reformpaket will die Regierung auch aus dem Umfragetief kommen, mit positiven Signalen in die Sommerpause gehen. Claudia Wächter, Nachrichtenredaktion.
15: Beim Dachstuhlbrand eines Krankenhauses in Ludwigslust bei Schwerin sind zwei Menschen ums Leben gekommen. Bei den Toten handelt es sich um Patienten, wie eine Sprecherin des Landkreises sagte. Zu dem Brand mit mehr als 30 Verletzten war es in einem Patientenzimmer gekommen. Der Dachstuhl des Krankenhauses brennt den Angaben zufolge seit dem frühen Morgen. Wie viele Menschen aus dem Krankenhaus geholt werden müssen, war zunächst unklar. Die Lage vor Ort sei aktuell höchst dynamisch, hieß es. Das neue Bundeskompetenzzentrum Munitionsbergung aus dem Meer in Rostock nimmt Gestalt an. Bundesumweltminister Schneider gibt heute den offiziellen Startschuss. Das Zentrum soll die Bergung von Kriegsmunition in deutschen Hoheitsgewässern vorantreiben.
17: In Nord- und Ostsee lagern schätzungsweise 1,6 Millionen Tonnen alte Munition. Der Großteil wurde dort nach dem Zweiten Weltkrieg versenkt. Die Altlasten sind nicht nur ein Risiko für die Umwelt, nach Angaben des Ministeriums, sondern die Sprengstoffe Substanzen ab, die über Muscheln oder Fische auch in die menschliche Nahrungskette gelangen. Laut Experten können die Stoffe Krebs verursachen oder das Erbgut schädigen. Das neue Bundeskompetenzzentrum soll die Bergung der Altmunition koordinieren, unter anderem mithilfe einer schwimmenden Industrieplattform, die Ende 2028 in Betrieb gehen soll. Diana Kramer, Nachrichtenredaktion.
15: Zum Fußball. Bei der WM hat Belgien mit 3:2 gegen den Senegal gewonnen und damit das Achtelfinale erreicht. Gegner wird der Co-Gastgeber USA. Die Amerikaner gewannen gegen Bosnien-Herzegowina mit 2:0. Auch England ist nach einem 2:1-Sieg gegen die Demokratische Republik Kongo eine Runde weiter und trifft nun auf Mitgastgeber Mexiko.
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20: Du bist der Mann aus meinen Träumen, sagt jetzt Maribel. Um 8 Uhr, hier ist die Frührevue bei Radio 700. Für Sie am Mikrofon auch heute wieder ist Alex Groß. Moin, moin.
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0: Die Frührevue bei Radio 700 am Donnerstag. Viele Kommunen sind klamm in Deutschland, weil den Städten und Gemeinden immer mehr Aufgaben übertragen werden. Nun soll ja bald Abhilfe geschaffen werden. Doch die Kommunen müssen auch selbst sehen, wo sie bleiben. In Niedecken droht ein personeller Kahlschlag in der Verwaltung. Wie der aussehen könnte und warum das Bürgermeister Marco Schmunkamp auf keinen Fall möchte, dazu in dieser Stunde mehr.
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0: Seit Jahren steckt die Stadt Nideken in den roten Zahlen fest. Daran scheint sie nichts ändern zu können. Um das Minus zu reduzieren, plant die Ratsmehrheit einen radikalen Stellenabbau im Rathaus. Ina Plyer hat darüber mit dem Bürgermeister der Stadt Nideken gesprochen.
1: Gerade erst wurde darüber diskutiert, wie viel mehr die Städte und Gemeinden in ihren Verwaltungen von Bund und Land übernehmen müssen und dass dies finanziell kaum mehr zu stemmen ist. Natürlich wird da auch immer mehr Personal gebunden. Umso überraschender ist jetzt ein Vorstoß aus dem Haupt- und Finanzausschuss der Stadt Nideken, der vorsieht, Einsparungen dadurch zu erzielen, jede fünfte Stelle in der Verwaltung in Nideken zu streichen. Nidekens Bürgermeister Marco Schmunkamp ist damit überhaupt nicht glücklich.
2: Die Hauptkritikpunkte, die ich habe, sind einerseits, dass man eine Pauschale wählt. Vor zwei Jahren haben wir noch durch den Rat für Anlass eine Organisationsuntersuchung durchführen lassen durch die Gemeindeprüfungsanstalt, in der herauskam, dass wir kein Personal zu viel haben. Jetzt soll ich von diesem Personal jede fünfte Stelle, sprich 17 Menschen, diskutieren. Bedeutet, dass wir an vielen Stellen unseren Anspruch senken müssen, wir unsere Standards senken müssen oder vielleicht auch Leistungen einschränken oder gar nicht mehr liefern.
1: Welche Positionen in der Verwaltung eingespart werden sollen, das sieht der Vorschlag nicht vor. Genau hier hätte der Rathauschef ansetzen wollen.
2: Man hätte sich die Verrentungstabelle geben lassen können. Man hätte sagen können, wie viele befristete Verträge hast du denn und so weiter und so fort. Wir haben vielfach als Verwaltung den Austausch auch in einem Arbeitskreis Konsolidierung vorgeschlagen. Der wurde nicht angenommen oder war nicht gebraucht. Und dann kommt so eine pauschale Reduzierung, die faktisch gar nicht umsetzbar ist, wenn man jetzt in unseren Personalkegel guckt. Und das frustriert dann schon.
1: Aus Sicht von Schmunkamp hätte es gute Regulierungen gegeben, mit denen man das Personal so hätte reduzieren können, dass es für alle Bereiche nach und nach verträglich ist.
2: Ich nehme jetzt einfach mal den städtischen Bauhof. Man möchte die Schneideintervalle auf den Spielplätzen verlängern und kann dadurch Personal einsparen. Oder man geht hin und sagt, die Einwohnermeldeamtswartezeiten können verlängert werden und die Menschen, die dort vielleicht in Rente gehen, die besetzt man nicht wieder nach. Dann macht man das sozialverträglich am Ende des Tages. Aber das, was derzeit beschlossen wurde, würde in der Konsequenz bedeuten, dass ich betriebsbedingte Kündigungen auszusprechen habe, bedeutet für eine Verwaltung einen Sozialplan aufzustellen, ohne dass man vorher überhaupt vernünftig beleuchtet hat, wie könnte man einsparen, auch ohne dass man einem Menschen sagen muss, du hast hier keine Heimat mehr.
1: Schmunkamp kann vor allem nicht verstehen, dass eine solche Entscheidung ohne die Überlegung erfolgt, wer eigentlich danach die Arbeit macht und wie man die vorhandenen Aufgaben bewältigen will. Zudem schwächt man aus seiner Sicht langfristig die Stadt als Arbeitgeber.
2: Es ist für alle Menschen, die in Führungsverantwortung waren oder die sich mit Führung beschäftigen, ist es genau der falsche Weg. Eine strukturelle Unterfinanzierung, die wir Kommunen haben, auf dem Rücken der Mitarbeiter auszutragen, alle Gewerkschaften warnen davor, bitte nicht beim Personal, weil wenn du das Personal nicht wieder besetzt, wenn du Wiederbesetzungssperren machst, dann geht das auf die Köpfe der anderen. Die anderen sind überbelastet, werden krank, eine Negativspirale geht los. Und egal wie viel wir einsparen, selbst 20% Einsparung bei unserem Personal bedeutet, dass wir weiter 1 Million Defizit fahren. Am Ende des Tages belaste ich alle, sorge dafür, dass ich als Arbeitgeber eigentlich unattraktiv werde. Und am Ende des Tages ist diese Negativspirale dann nicht aufzuhalten.
1: Auch wenn der Haupt- und Finanzausschuss entschieden hat, dass jede fünfte Stelle in der Verwaltung gestrichen werden soll, sieht Nidekens Bürgermeister das letzte Wort noch nicht gesprochen. Er will die Maßnahme so verträglich für alle wie möglich umsetzen.
2: Es ist nicht das letzte Wort gesprochen. Der Hauptfinanzausschuss hat im Endeffekt mit einer knappen Mehrheit beschlossen, zu sagen, das soll so kommen. Hat aber im letzten Satz des Antrages steht drin, dass der Bürgermeister das natürlich jetzt konzeptionell unter Beachtung aller Beamten und tarifrechtlichen Rahmenbedingungen erarbeiten soll. Die erarbeiten wir gerade. Ich werde das so aufarbeiten, dass dem Leser, der nicht mit Personalführung zu tun hat und auch nicht unseren Stellenkegel kennt, dass der versteht, aha, wir haben so und so viele Beamte, wir haben so und so viel mit einem besonderen Kündigungsschutz, so und so viel Schwerbehinderte, so und so viel im Personalrat und wir haben folgende Funktionen, die besetzt sind. Die und die Menschen gehen dann und dann in Rente. Da haben wir befristete Verträge, wobei ich nur einen einzigen tatsächlich habe und so weiter und so fort. Das werde ich aufschlüsseln und daran wird man dann sehen, dass diese Umsetzung nicht ohne betriebsbedingte Kündigung geht. Ich glaube, die Politik hat sehr oft, das geht. Und ich gehe davon aus, dass wenn wir aufzeigen, dass wir das Maximum bereit sind, in den nächsten Jahren auch durch Wiederbesetzungssperren, keine Wiederbesetzungsvermerke und so weiter gehen, dass sie, glaube ich, damit zufrieden sind. Das wollten die, glaube ich, auch erreichen.
1: Das klingt nach weiter unruhigen Zeiten für die Verwaltung in Nideggen. Und das in der Situation, dass auch noch der Haushalt für das laufende Jahr unter Dach und Fach gebracht werden muss.

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2: Und da müssen wir derzeit mit kaum negativen Wettereinflüssen rechnen. Die meisten Wetterreize sind positiv. Allerdings muss örtlich mit einer geringen Neigung zu Kopfweh und Migräne sowie zu hohem Blutdruck und zu Herz-Kreislauf-Problemen gerechnet werden. Dann bitte ein bisschen langsamer machen. Blicken wir noch auf den Pollenkalender. Wir haben eine starke Konzentration von Gräserpollen. In mäßiger Belastung sind Ampfer- und Spitzwegerichpollen in der Luft und in schwacher Konzentration noch immer ein paar Linden und Roggen, aber auch Gänsefuß und Nesselpollen. Ihnen allen einen angenehmen Start in den Donnerstag.
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1: Der Donnerstag startet zunächst verbreitet sonnig. Ab dem Mittag ziehen Wolken auf, die örtlich Schauer und Gewitter mitbringen. Nicht überall wird es aber nass, dafür aber doch hier und da recht windig. Die Temperaturen? Na, nicht zu warm und nicht zu kalt für einen durchschnittlichen Sommertag. 26 Grad in Olpen und in Stolberg, 23 Grad in St. Veit und in Simmerath. Am Abend und in der Nacht sind nur wenige Wolken am Himmel unterwegs. Schlaftaugliche 17 bis 13 Grad werden erreicht. Am Freitag ist der Regen dann endgültig durch und uns erwartet ein sonnendurchfluteter Tag bei Höchstwerten von 22 bis 25 Grad.
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2: Ich bin Dieter Speth. Nach dem Brand in einem Mehrfamilienhaus in Monschauhöfen aus der Nacht zum Mittwoch mit 3 Todesopfern sind weitere Details bekannt geworden. Die Feuerwehr war gegen 1.30 Uhr alarmiert worden und rückte mit einem Großaufgebot an Einsatzkräften an. Das Feuer war in einem größeren Gebäudekomplex ausgebrochen. Die Bewohner wurden evakuiert. Zunächst war befürchtet worden, dass auch eine angrenzende Unterkunft für Senioren und Menschen mit Behinderung betroffen sein könnte. Diese blieb aber verschont. Die Feuerwehr brauchte mehrere Stunden, um den Brand zu löschen. 30 Bewohner wurden zeitweilig medizinisch untersucht. Die erste und die zweite Etage sind vollständig ausgebrannt. Zur Brandursache und zur Schadenshöhe konnten zunächst keine Angaben gemacht werden. Die meisten Wohnungen können aktuell nicht mehr genutzt werden. Dessen Bewohner werden vorübergehend in einem leerstehenden Pflegeheim in Kalderherberg untergebracht. Im Prozess gegen 5 Angeklagte wegen einer mutmaßlichen Gruppenvergewaltigung in Heinsberg gab es am Mittwoch eine unerwartete Wendung. Die Haftbefehle gegen die Tatverdächtigen wurden aufgehoben. Es bestehe kein dringender Tatverdacht mehr, so ein Gerichtssprecher. Nachdem am Mittwoch das mutmaßliche 17-jährige Opfer ausgesagt hatte, gibt es offenbar Zweifel, dass es im vergangenen Oktober tatsächlich zu einer Gruppenvergewaltigung gekommen ist. Der Prozess ist nicht öffentlich. Bedienstete sollen in der Justizvollzugsanstalt Euskirchen Häftlingen gegen Geld Hafterleichterungen ermöglicht haben. Daraufhin hatte das Land NRW landesweite Prüfungen angekündigt. In der Bestechungsaffäre haben die Prüfer im Fall der JVA aber keine weiteren gravierenden Sicherheitsmängel gefunden. Das geht aus einem vertraulichen Bericht hervor, der von verschiedenen Medien veröffentlicht worden ist. Das Rätsel um die verschwundenen Generalschlüssel der Einrichtung konnten die Mitarbeiter des Justizministeriums aber nicht lösen. Die Ermittlungen der Staatsanwaltschaft gegen 8 Bedienstete aus Euskirchen wegen des Verdachts der Korruption laufen weiter. Sie haben nichts mit der internen Untersuchung zu tun. In Aachen wird der Stadtring bald für ein halbes Jahr unterbrochen. An der Adenauerallee steht eine umfangreiche Kanalsanierung an. Wie die Stadt mitteilt, müssen deshalb etwa 14.000 Autofahrer täglich umgeleitet werden. Wie bei Radio 700 bereits berichtet, wird zum Ferienbeginn in NRW am 20. Juli der Bereich zwischen Branderhofweg und Erzberger Allee voll gesperrt. Dem Durchgangsverkehr empfiehlt die Stadt, den Bereich großräumig zu umfahren, auch über die A44. Hinweise werden über Tafel und online gegeben. Anwohner und Linienbusse werden mit Einbahnregelung durch Parallelstraßen wie den Forsterweg und am Branderhof durchführt. Ein ansässiger Hotelier befürchtet, ausgerechnet während der Reit-WM schlecht erreichbar zu sein. Die Vollsperrung ist laut Stadt- und Regionetz aber nötig, damit der Kanalbau schneller und sicherer abgewickelt werden kann. Einzelheiten erfahren Anwohner heute Abend in der Aula des Einhard-Gymnasiums auf einer Bürger-Info-Veranstaltung. Die 36. Ausgabe des Aachener Lußberglaufs gestern war erneut ein voller Erfolg. Bei gutem Wetter waren zahlreiche Zuschauer zu der traditionsreichen Veranstaltung des Hochschulsportzentrums gekommen. 2000 Läuferinnen und Läufer waren auf die 5555 Meter lange Strecke bergauf und bergab gegangen. 600 weitere hatten auf der Warteliste gestanden. Ihre Teilnahme war im Vorfeld abgesagt worden. Der Lauf gehört zur Serie NRW-Unilauf. Der Lußberglauf bildet dort die 4. und letzte Etappe. 200 Helfer sorgten für einen reibungslosen Ablauf. Im vergangenen Jahr hatte der Lußberglauf wegen eines Unwetters abgesagt werden müssen. 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
1: Der Mittwoch brachte in unserer Region wieder angenehmes Wetter mit. Es gab oft Sonnenschein, teilweise schien die Sonne bis zu 12 Stunden lang und es blieb weiterhin trocken. Und die Temperaturen lagen im hohen Venn bei 22 Grad und sonst wurden oft so nahe 25 Grad gemessen. Am Donnerstag bekommen wir es mit einer schwachen Kaltfront zu tun, die zu Tief Zoe gehört, liegt über Skandinavien und sorgt dafür, dass der Tag etwas wechselhafter ausfällt. So startet der Donnerstag insgesamt freundlich mit immer wieder Sonnenschein. Im Tagesverlauf kommen dann aus Nordwesten kompaktere Wolken aufgezogen. Und dann kann es auch etwas Regen geben oder auch mal den einen oder anderen Schauer. Viel wird es wohl nicht. Der nordwestliche Wind, der ist relativ lebhaft unterwegs und sorgt dafür, dass es weiterhin angenehm bleibt bei 20 Grad im Hohen Venn, 21 Grad in Simmering und Gaderberg, 22 Grad in Rötschen, 23 Grad in Eupen und maximal 24 Grad in Schollberg, Aachen und rund um Ruhrsee. Am Freitag nach angenehm frischer Nacht mit teilweise nur um die 10 Grad viel Sonnenschein von früh bis spät, kaum Wolken und dazu angenehme Werte von 19 bis 24 Grad, die da anstehen. Am Samstag haben wir schönes und angenehmes Sommerwetter bei oft Sonnenschein und wenigen lockeren Wolken und dazu werden 24 bis 29 Grad erreicht. Am Sonntag sind wieder ein paar Wolken mehr dabei. Es bleibt aber trocken bei 23 bis 27 Grad und auf diesem Niveau geht es dann auch erstmal in die nächste Woche. Erstmal mit angenehmem Sommerwetter, was ansteht.
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0: Der Donnerstag startet zunächst verbreitet sonnig. Ab dem Mittag ziehen Wolken auf, die örtlich Schauer und Gewitter mitbringen. Nicht überall wird es aber nass, dafür aber doch hier und da recht windig. Die Temperaturen? Na, nicht zu warm und nicht zu kalt für einen durchschnittlichen Sommertag. 26 Grad in Eupen und in Stolberg, 23 Grad in St. Vith und in Simmerath. Am Abend und in der Nacht sind nur wenige Wolken am Himmel unterwegs. Schlaftaugliche 17 bis 13 Grad werden erreicht. Am Freitag ist der Regen dann endgültig durch und uns erwartet ein sonnendurchfluteter Tag bei Höchstwerten von 22 bis 25 Grad.
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8: Ich bin Ursula Winkler. Die Spitzen von Union und SPD haben sich nach langem Ringen auf ein Reformpaket für wirtschaftliches Wachstum und soziale Sicherheit verständigt. Das erfuhr die Deutsche Presseagentur am Abend nach 7,5-stündigen Verhandlungen im Koalitionsausschuss. Einzelheiten des Pakets sollen am Vormittag vorgestellt werden.
9: Den einen großen Big Bang wird es nicht geben, hatte Kanzler Merz zwar klargestellt, aber nach den ganzen Streitereien um die Reformen wird von der Regierung schon erwartet, dass sie jetzt auch liefert. Beim dicksten Brocken, der Reform der Einkommensteuer, sind sich Union und SPD nun offenbar auch einig geworden. Vor allem kleine und mittlere Einkommen sollen ab Januar entlastet werden. Gestritten wurde aber noch über die Gegenfinanzierung. Bei Rentenreform, Bürokratieabbau und Sparpaket für die gesetzliche Krankenversicherung waren sich Union und SPD schon vor dem Treffen einig. Katrin Müller, Nachrichtenredaktion.
8: In Ludwigslust nahe Schwerin steht seit dem frühen Morgen der Dachstuhl eines Krankenhauses in Flammen. Zwei Patienten kamen ums Leben, mehr als 30 weitere wurden verletzt, das teilte die Polizei mit.
10: Im Morgengrauen um kurz vor 4:30 wurde das Feuer bemerkt. Da schlugen bereits Flammen und Rauch aus dem Dach des fünfgeschossigen Krankenhauses. Der Backsteinbau wurde evakuiert. Einsatzkräfte der Feuerwehr und Beschäftigte der Klinik brachten Patienten ins Freie. Einige konnten selbst laufen, andere wurden mit Rollstühlen auf eine Wiese vor dem Krankenhaus gebracht. Es wird davon ausgegangen, dass das Feuer in einem Patientenzimmer ausgebrochen ist. Die genaue Ursache ist derzeit noch unklar. Diana Kramer, Nachrichtenredaktion.
8: Wieder sind mehrere Städte in der Ukraine zur Zielscheibe einer heftigen Angriffswelle mit russischen Kampfdrohnen, Raketen und Marschflugkörpern geworden. Aus Kiew wurden am Abend und in der Nacht Explosionen gemeldet. Nach Behördenangaben gab es mindestens 10 Tote und 46 Verletzte. Mehrstöckige Gebäude, darunter ein Hotel, seien in Flammen aufgegangen. Einige Wohnhäuser komplett zerstört worden, berichteten ukrainische Medien. Zum Fußball. Bei der WM hat Belgien mit 3:2 gegen den Senegal gewonnen und damit das Achtelfinale erreicht. Gegner wird der Co-Gastgeber USA. Die Amerikaner gewannen gegen Bosnien-Herzegowina mit 2:0. Auch England ist nach einem 2:1 Sieg gegen die Demokratische Republik Kongo eine Runde weiter und trifft nun auf Mitgastgeber Mexiko.
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13: Rein geht es in die letzte Stunde Frührevue mit mir, mit Alex Groß und der Gruppe Wind und ihrem Song Radio Zuckerhut.
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0: Placebo mit I Like Chopin bei Radio 700. Gleich hören wir hier eine Frau, um die es in letzter Zeit etwas stiller war. Nach dem Tod ihres krebskranken Mannes hat sie sich nämlich musikalisch erstmal zurückgezogen. Claudia Jung, aber ab September will Claudia Jung wieder auf Tour gehen. Am vergangenen Wochenende konnte man sie auch bereits wieder im TV sehen in der Sendung Schlagerboom mit Florian Silbereisen. Und sie hören wir gleich hier bei Radio 700 mit ihrem Song 1000 Frauen. Außerdem in dieser Stunde gibt's das Horoskop mit Isabel Jauernig. Jan-Paul Mohr, unser Energieexperte, hat das Thema Ölwechsel beim Auto für uns. Die Eifel-Euregio-Nachrichten um 5:30 mit Dieter Speth und Karl-Josef Schmitz, unser Gartenexperte, nimmt uns wieder raus in den Garten, diesmal zum Gartenteich. Da geht es um Teichpflanzen.
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1: Widder. Was die Finanzen betrifft, brauchen Sie zwar nicht knausrig zu sein, sollten aber dennoch etwas Vernunft an den Tag legen.
2: Stier.
1: Der Kosmos sorgt für neuen Gesprächsstoff. Alleine schon deshalb, weil Sie jetzt so viel unterwegs sind und eine Menge erleben.
2: Zwillinge.
1: Ihre Interessen an anderen Menschen ist jetzt besonders groß. Es reizt Sie einfach, loszuziehen und viele interessante Bekanntschaften zu machen.
2: Krebs.
1: Am liebsten würden Sie sich von allen abschotten. Bauen Sie die Mauer um sich herum nicht allzu hoch.
2: Löwe.
1: Neben geistiger Ertüchtigung sollte auch die körperliche Fitness nicht auf der Strecke bleiben.
2: Jungfrau.
1: Lassen Sie sich etwas mehr Zeit für alles, sonst rauscht die Woche viel zu schnell an Ihnen vorbei.
2: Waage.
1: Es fehlt Ihnen momentan ordentlich an Motivation. Gehen Sie in sich und bedenken Sie Ihre Pläne.
2: Skorpion.
1: Fürs Schnörkeln bleibt in dieser Woche keine Zeit. Spulen Sie das Pflichtprogramm gewissenhaft ab.
2: Schütze.
1: Der Mond hilft Ihnen jetzt, Giftstoffe wirksam abzubauen. Dazu müssen Sie nur jeden Tag mindestens 3 Liter Wasser trinken.
2: Steinbock.
1: Meist merken Sie erst, dass Sie am Ende Ihrer Kräfte sind, wenn es schon zu spät ist. Diesem Trend sollten Sie auf jeden Fall entgegenwirken.
2: Wassermann.
1: Sie sollten heute aktiv werden und Ihre Karriere in den Gang bringen. Sie haben sich zu lange nicht um Ihren Job gekümmert.
2: Fische.
1: Sie sind heute sehr gut gelaunt und neigen zum Übermut. Doch Vorsicht, das kann böse enden.

0: Radio 700 am Donnerstag. Ja, so ein Ölwechsel beim Auto ist wichtig und auch richtig und sollte natürlich auch regelmäßig erfolgen. Was mir allerdings neu war, ist, dass ein Ölwechsel auch dafür dient, beim Auto Energie zu sparen. 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
2: Bei Fahrzeugen mit Verbrennungsmotoren kommt es im Motor zu extrem hohen Reibungskräften. Diese sind eine der Ursachen, dass Motoren Widerstand bekommen und wir mehr Energie einsetzen müssen, um die gewünschte Leistung zu erhalten. 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Dieses Öl muss je nach gefahrenen Kilometern getauscht werden. Wenn Öl zu alt wird, verliert es mit und mit seine guten Eigenschaften und wir verbrauchen mehr Energie, also mehr Benzin oder Diesel. 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
1: Der Donnerstag startet zunächst verbreitet sonnig. Ab dem Mittag ziehen Wolken auf, die örtlich Schauer und Gewitter mitbringen. Nicht überall wird es aber nass, dafür aber doch hier und da recht windig. Die Temperaturen? Na, nicht zu warm und nicht zu kalt für einen durchschnittlichen Sommertag. 26 Grad in Olpen und in Stolberg, 23 Grad in St. Vith und in Simmerath. Am Abend und in der Nacht sind nur wenige Wolken am Himmel unterwegs. Schlaftaugliche 17 bis 13 Grad werden erreicht. Am Freitag ist der Regen dann endgültig durch und uns erwartet ein sonnendurchfluteter Tag bei Höchstwerten von 22 bis 25 Grad.
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2: Ich bin Dieter Speth. Isabel Gilsen ist neue Finanzchefin in St. Vith. Sie löst Alexander Wansart ab, der das Chefenamt aus beruflichen und familiären Gründen abgegeben hat. Gilsen ist 39 Jahre alt und Mathematiklehrerin an der Maria-Goretti-Schule. Bei den letzten Stadtratswahlen hatte sie Listenplatz 13 bei Gemeinsam belegt. Wansart wird dem Stadtrat in St. Vith weiter angehören. Bürgermeister Werner Henkers bedankte sich für seine Arbeit. Er sei vor allem bei juristischen Fragen immer eine große Hilfe gewesen. Direkt nach ihrer Amtseinführung gab es auf der Stadtratssitzung auch schon die ersten Aufgaben für Gilsen. Dabei ging es um einen Zuschussantrag für Materialkosten zur Renovierung der Reithalle in Recht, um die finanzielle Beteiligung am Notarztdienst an der Klinik St. Joseph in St. Vith und um die Haushaltsvorlagen der Kirchenfabriken. Vorgestellt wurde auch eine Anpassung im Investitionshaushalt. Diese steigt von 5,8 auf 6,9 Millionen Euro. Über ein Interreg-Projekt kann nun außerdem der St. Vither Rathausplatz begrünt werden. Das Projekt wird von den Universitäten in Lüttich und Aachen begleitet. Die Investition muss im Januar 2028 abgeschlossen sein. Der wallonische Infrastrukturminister François Desgnais hat für den Bezirk Verviers erstmals eine vollständige Übersicht über den Stand der Arbeiten im Rahmen des Investitionsplans Mobilität und Infrastruktur für alle vorgelegt. Dabei geht es um die Projekte der letzten 6 Jahre. Die ostbelgische Regionalabgeordnete Christine Maul hatte die nach Kommunen gegliederte Liste angefordert. Mit Blick auf die DG enthält der Plan einige abgeschlossene oder noch laufende Maßnahmen. Dazu gehören Fahrbahnerneuerungen in Amel, Büllingen, Bütschenbach, Kelmis, Lonzen, Raren und St. Vith, aber auch die Modernisierung von Brücken und Kreuzungen sowie die Einrichtung weiterer Geh- und Radwege. Einige Vorhaben werden wohl nicht in dem in diesem Jahr endenden Investitionsplan umgesetzt werden können. Dazu gehört neben der Erneuerung der Ortsdurchfahrt von St. Vith auch die Sicherung des Kreuzungsbereichs von N3 und N613 in Kelmis sowie die Baumaßnahmen am Eubener Rotenberg und die Erneuerung eines Straßenabschnitts in Lonzen. Maul hat sich mit dem Plan nun an die Bürgermeister in der DG gewandt und will deren Einschätzungen in die Beratungen für den nächsten wallonischen Infrastrukturplan einbringen. Das katholische Hilfswerk Miserio in Aachen unterstützt besonders schwer vom Erdbeben betroffene Gebiete in Venezuela. 50.000 Euro an Nothilfen wurden zur Verfügung gestellt. Die Miserio-Partnerorganisation Caritas versorgt vor Ort hunderte Familien. Vor allem in den besonders betroffenen Regionen in Caracas, La Guaira und Miranda. Vor allem Lebensmittel, medizinische Hilfe und Hygieneartikel würden benötigt. Außerdem wird psychologische Hilfe angeboten. Inzwischen rechnen die Behörden vor Ort mit rund 4.000 Toten und über 50.000 Vermissten. Viele Menschen schlafen aus Sorge vor weiteren Nachbeben noch immer im Freien. Weitere Spenden nimmt Miserio über sein Spendenkonto gerne entgegen. Die Kontonummer ist im Internet einsehbar. Der Personalmangel bei den Aachener Bädern hält weiter an. Damit der Freibadbetrieb am Hangeweiher gewährleistet werden kann, wird es in den Schwimmhallen erneut zu Einschränkungen kommen. Heute und morgen wird die Ulla-Klinge-Halle nur von 9 bis 15 Uhr geöffnet sein. Am Samstag bleibt sie komplett geschlossen. Benötigt werden neben Reinigungskräften und Rettungsschwimmern auch Fachangestellte für Bäderbetriebe. 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

0: So, und jetzt geht's wieder rund um das Thema Garten hier bei Radio 700. Wenn man einen Gartenteich hat, hat man meist viel Arbeit. Aber so Gartenteiche sind auf der anderen Seite auch richtig toll. Wenn dann noch die richtigen Pflanzen im und um den Teich wachsen, dann fügt sich so ein Teich perfekt in den Garten ein. Und darum geht es jetzt hier.
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2: So ein Teich sorgt gleich für ein ganz anderes Klima im Garten. Und auch andere Tier- und Pflanzenarten können sich ansiedeln. Allerdings ist ein Teich auch immer mit viel Arbeit verbunden. Und im Hochsommer, wenn lange kein Regen fällt, dann bereitet auch der Wasserspiegel manchmal Sorge. Damit der Pegel nicht zu stark absinkt, sollte man dann aktiv werden, wenn es nötig ist. Mein Gärtnermeister Karl-Josef Schmitz.
3: Wenn Sie einen Gartenteich haben, sollten Sie im Sommer darauf achten, dass er immer genügend Wasser hat. Denn der Teich verdunstet sehr, sehr viel und auch die Wasserpflanzen benötigen einiges an Wasser und somit ist der Verbrauch also wesentlich höher als zu einer anderen Jahreszeit. Ich empfehle Ihnen hier, das Wasser aus der Regentonne zu nehmen. Sie können einen Eimer auf den Teichboden stellen und legen den Schlauch dort rein in den Eimer. So wird das Wasser sanft in Ihren Teich einfließen und es wird kein Schlamm aufgewirbelt.
2: Um die Wasserqualität zu verbessern, sind aber auch Pflegearbeiten sinnvoll.
3: Wichtig ist auch, dass Sie Fadenalgen und auch abgestorbene welke Blätter entfernen. Denn diese würden wieder zusätzlich Nährstoffe in Ihren Teich bringen.
2: Einen schönen und natürlich gesunden Gartenteich zu haben, das ist auch in besonders trockenen Sommern kein Problem. Von selbst verbietet es sich aber, Trinkwasser über den Gartenschlauch einzuleiten. Das ist in heißen Sommern ohnehin verboten.
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0: Das war die Frührevue am Donnerstag. Gleich übernimmt mein Kollege Uwe Lorenz an dieser Stelle. Auch wieder mit einer neuen Ausgabe unseres Ratgebers zum grenzüberschreitenden Arbeiten in unserer Region. Außerdem werden Sie morgen früh wieder von Thomas Schall geweckt. Der hat schon einen Hahn neben sich einziehen lassen, damit er rechtzeitig wach wird. Und wir hören uns dann nächste Woche am Mittwochmorgen wieder, wenn Sie mögen. Alex Groß wünscht Ihnen einen sommerlichen und nicht zu feucht warmen Donnerstag. Bis zum nächsten Mal. Tschüss.
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2: Der Donnerstag startet zunächst verbreitet sonnig. Ab dem Mittag ziehen Wolken auf, die örtlich Schauer und Gewitter mitbringen. Nicht überall wird es aber nass, dafür aber doch hier und da recht windig. Die Temperaturen? Na, nicht zu warm und nicht zu kalt für einen durchschnittlichen Sommertag. 26 Grad in Olpen und in Stolberg, 23 Grad in St. Vith und in Simmerath. Am Abend und in der Nacht sind nur wenige Wolken am Himmel unterwegs. Schlaftaugliche 17 bis 13 Grad werden erreicht. Am Freitag ist der Regen dann endgültig durch und uns erwartet ein sonnendurchfluteter Tag bei Höchstwerten von 22 bis 25 Grad.
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3: Ich bin Ursula Winkler. Wegen hoher Fehlzeiten in Unternehmen sollen die Regeln für Krankschreibungen von Beschäftigten nach Plänen der schwarz-roten Koalition verschärft werden. Eingeführt werden soll die verpflichtende Vorlage einer Arbeitsunfähigkeitsbescheinigung schon ab dem ersten Tag der Erkrankung. Das teilten Union und SPD nach Beschlüssen des Koalitionsausschusses mit. Vorgeschrieben ist eine ärztliche Bescheinigung bisher erst ab dem vierten Tag. Abgeschafft werden soll außerdem die Möglichkeit zu telefonischen Krankschreibungen. Wieder sind mehrere Städte in der Ukraine zur Zielscheibe einer heftigen Angriffswelle mit russischen Kampfdrohnen, Raketen und Marschflugkörpern geworden. Aus Kiew wurden am Abend und in der Nacht Explosionen gemeldet. Nach Behördenangaben gab es mindestens 10 Tote und 46 Verletzte.
4: Es ist einer der schwersten Angriffe auf Kiew seit Kriegsbeginn. Und auch wenn Moskau gebetsmühlenartig wiederholt, man greife nur militärische Ziele an, erneut wurden Zivilisten Opfer der Attacke. Mehrere Wohnhäuser wurden zerstört, viele Menschen getötet oder verletzt. Und es dürften noch mehr Opfer werden als aktuell bekannt. Denn immer noch suchen Rettungskräfte unter den Trümmern nach Menschen. Aus Moskau, Andrei Balin.
3: Das neue Bundeskompetenzzentrum Munitionsbergung aus dem Meer in Rostock nimmt Gestalt an. Umweltminister Schneider gibt am Nachmittag den offiziellen Startschuss. Das Zentrum soll die Bergung von Kriegsmunition in deutschen Hoheitsgewässern vorantreiben.
5: In Nord- und Ostsee lagern schätzungsweise 1,6 Millionen Tonnen alte Munition. Der Großteil wurde dort nach dem Zweiten Weltkrieg versenkt. Die Altlasten sind nicht nur ein Risiko für die Umwelt, nach Angaben des Ministeriums, sondern die Sprengstoffe Substanzen ab, die über Muscheln oder Fische auch in die menschliche Nahrungskette gelangen. Laut Experten können die Stoffe Krebs verursachen oder das Erbgut schädigen. Das neue Bundeskompetenzzentrum soll die Bergung der Altmunition koordinieren, unter anderem mithilfe einer schwimmenden Industrieplattform, die Ende 2028 in Betrieb gehen soll. Diana Kramer, Nachrichtenredaktion.
3: Beim Dachstuhlbrand in einem Krankenhaus in Ludwigslust nahe Schwerin sind 2 Menschen gestorben. Bei den Opfern handelt es sich nach Behördenangaben um Patienten. Die Polizei berichtet von mehr als 30 Verletzten. Ersten Erkenntnissen zufolge war es in einem Patientenzimmer zu dem Feuer gekommen.
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8: Schönen guten Morgen, sagt Uwe Lorenz am Mikrofon bei Radio 700. Das Rendezvous ab 10 beginnt.
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0: Auch heute wieder im Rendezvous jede Menge Informationen. Jetzt berichten wir gleich über die Veranstaltungsreihe Sommer am See, die immer donnerstags gefeiert wird. Dann haben wir natürlich die aktuellen Meldungen aus Eifel und Euregio und das Gesundheitswetter mit meinem Kollegen Jochen Speth. Ja, und Musik haben wir auch noch für Sie.
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1: In der aktuellen Staffel von So geht's, Arbeit und Beruf beschäftigen wir uns mit grenzüberschreitenden Arbeitsverhältnissen. Gerade in Grenzregionen werden diese immer wichtiger. In der letzten Folge haben wir Ihnen das EURES-Netzwerk vorgestellt. Es berät zu Fragen der grenzüberschreitenden Arbeit und bringt Interessen von Arbeitnehmern und Arbeitgebern zusammen. Aber lohnt es sich überhaupt für einen Arbeitgeber, auf der anderen Seite der Grenze nach einer passenden Arbeitskraft Ausschau zu halten? Eva-Maria Schauf, EURES-Line-Managerin bei der Agentur für Arbeit Aachen-Düren, hat dazu eine eindeutige Antwort.
2: Das bietet sich total an, gerade hier in der Grenzregion, aber auch europaweit. Sie haben den Vorteil als Arbeitgeber, dass Sie wirklich kein Visum zum Beispiel brauchen. Sie können sich einfach beraten lassen. Wir nehmen auf, wen Sie suchen, für welchen Beruf Sie Leute brauchen. Und dann geht es eigentlich schon los. Also dann geht es los, dass wir Ihnen digital oder auch persönlich, je nachdem, wo Ihr Sitz ist, Leute vorstellen können. Ohne Visa, ohne Antragstellung, ohne Kosten, die jetzt direkt irgendwie anstehen würden.
1: Also alles ganz einfach. Und genauso unkompliziert ist das für den Arbeitnehmer. Wenn er eine Beschäftigung im Nachbarland nicht scheut, sollte er das im Gespräch mit seinem Berater bei der Agentur für Arbeit oder den Arbeitsämtern in Belgien und den Niederlanden unbedingt angeben.
2: Also wir freuen uns sogar darüber, wenn Sie das sagen, weil das bedeutet für uns, dass Sie offen sind, dass Sie mobil sind und dass Sie auch flexibel sind und auch einfach in andere Länder gucken. Und dann ist das auch genauso einfach möglich. Das heißt, Sie brauchen keinen Antrag stellen, Sie brauchen dazu auch keine besondere Erlaubnis. Das beinhaltet alles diese sogenannte Freizügigkeit. Sie können sich letztendlich aussuchen, wo Sie wohnen und arbeiten. Und wir beraten Sie dadurch, welche Arbeitgeber stehen zur Verfügung.
1: Sozusagen ein Stück gelebtes Europa. Denn hier liegen die großen Vorteile der EU. Alle Informationen dazu finden Sie im Online-Angebot der Agentur für Arbeit Aachen-Düren.
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0: In einer Woche ist es wieder soweit. Immer donnerstags wird Sommer am See gefeiert. Mal in Blankenheim, mal in Freilingen. Jetzt wurde das Programm vorgestellt und Heiko Fritz war für uns dabei.
1: Die Sommerferien in Nordrhein-Westfalen rücken näher. Langweilig wird es in der Eifel bestimmt nicht. Dafür sorgt schon seit Jahren die beliebte Unterhaltungsreihe Sommer am See. Auch in diesem Jahr wird es wieder 6 Sommerabende voller Musik und Unterhaltung für jedes Alter geben, freut sich Janine Bresken, Organisatorin von Sommer am See bei der Gemeinde Blankenheim.
2: Wir haben wieder ein ganz buntes Programm, sehr abwechslungsreich, vor allem was die Musikrichtungen angeht. Da ist von unserem Eröffnungsabend unter dem Motto O-Zapft ist über Klassiker, die seit Jahren zu unserem Sommer am See kommen, hin zu neuen Bands in diesem Jahr wieder ganz viel Verschiedenes dabei.
1: Und während die Erwachsenen Musik hören, die Bands feiern und kulinarische Leckereien genießen, gibt es auch jede Menge Spaß für die ganz jungen Gäste.
2: Vor allem für die Kinder, für die ja die Live-Musik vielleicht eher zweitrangig ist. Und während sich dann die Eltern bei einem kühlen Getränk miteinander austauschen können, der Musik lauschen und einen schönen Sommerabend genießen, haben wir in Kooperation mit den Kindergärten und mit dem Heinrichshof hier aus der Gemeinde Blankenheim ein buntes Kinderprogramm ausgearbeitet, sodass auch da jeden Abend ein anderes Programm auf die Kinder wartet und auch da nicht langweilig wird.
1: Das Programm verspricht an allen 6 Abenden garantierte gute Laune. Mit Bands, die zum ersten Mal in Blankenheim sind oder schon zum festen Repertoire von Sommer am See gehören.
2: Wir beginnen die Veranstaltungsreihe am 9.7. mit dem alten Trio Colonia unter dem Motto O zapft ist. Eine Woche später kommt FDH und Bums unter dem Motto der Klassiker, weil die im Grunde genommen seit Anfang an dabei sind. Am 23.7. sind die Männer von Flake dabei, die auch schon seit einigen Jahren Rock am Weiher machen. Und wir schließen die Veranstaltungsreihe in Blankenheim am 30.07. ab mit dem Kölsche Abend mit Kerk und Band und wechseln dann für 2 weitere Abende an den Freilinger See. Dort gibt es am 6. August Bella Italia mit Rocco und Francesco und zum Abschluss am 13. August die Eveler Tönen mit Wibbelstedt.
1: Die ersten 4 Sommerabende finden wie immer am Weiher in Blankenheim selbst statt. Die letzten beiden Donnerstage werden dann am Freilinger See gefeiert. Jeder, der einmal dort war, genießt vor allem die besondere Atmosphäre, schwärmt Breskens.
2: Das ist so richtig typisch Eifel mit viel Natur, mit Wasser, mit großen Parkanlagen. Das heißt, wer jetzt nicht direkt an der Musikbühne vorne stehen möchte, kann sich auch ein bisschen in die Natur zurückziehen, das Ganze mit ein bisschen Abstand genießen. Und der Freilinger See lädt auch zu einer kleinen Abkühlung ein, also doch darf auch geschwommen werden.
1: Ab dem 9. Juli startet dieses Jahr Sommer am See. Im Programm von Radio 700 erfahren Sie jeweils rechtzeitig, welche Band spielt. Die Veranstaltungen finden immer am Donnerstagabend statt, sozusagen ein Warm-up für das bevorstehende nächste Sommerwochenende.

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1: Heute Nachmittag ist der Sonnenschein verbreitet nicht mehr ungetrübt, denn immer wieder ziehen Wolken durch und die können örtlich auch mal Schauer und Gewitter mit dabei haben. Allerdings trifft das wohl nicht das gesamte Sendegebiet. Die Höchsttemperaturen erreichen 26 Grad, die in Hauset und in Breinig erreicht werden. 23 Grad sind in Amel und in Rinnen drin. Am Abend und in der Nacht lange mild, die Temperaturen gehen in der zweiten Nachthälfte auf 17 bis 13 Grad zurück, kann man prima die Wohnung durchlüften. Am Freitag sonnig und trocken, vom Morgen bis zum Abend bei angenehmen 22 bis 25 Grad.
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2: Ich bin Dieter Speth. Isabel Gilsen ist neue Finanzchefin in St. Vith. Sie löst Alexander Wansart ab, der das Chefenamt aus beruflichen und familiären Gründen abgegeben hat. Gilsen ist 39 Jahre alt und Mathematiklehrerin an der Maria-Goretti-Schule. Bei den letzten Stadtratswahlen hatte sie Listenplatz 13 bei Gemeinsam belegt. Wansart wird dem Stadtrat in St. Vith weiter angehören. Bürgermeister Werner Henkers bedankte sich für seine Arbeit. Er sei vor allem bei juristischen Fragen immer eine große Hilfe gewesen. Direkt nach ihrer Amtseinführung gab es auf der Stadtratssitzung auch schon die ersten Aufgaben für Gilsen. Dabei ging es um einen Zuschussantrag für Materialkosten zur Renovierung der Reithalle in Recht, um die finanzielle Beteiligung am Notarztdienst an der Klinik St. Josef in St. Vith und um die Haushaltsvorlagen der Kirchenfabriken. Vorgestellt wurde auch eine Anpassung im Investitionshaushalt. Diese steigt von 5,8 auf 6,9 Millionen Euro. Über ein Interreg-Projekt kann nun außerdem der St. Vither Rathausplatz begrünt werden. Das Projekt wird von den Universitäten in Lüttich und Aachen begleitet. Die Investition muss im Januar 2028 abgeschlossen sein. Der wallonische Infrastrukturminister François Desgnais hat für den Bezirk Verviers erstmals eine vollständige Übersicht über den Stand der Arbeiten im Rahmen des Investitionsplans Mobilität und Infrastruktur für alle vorgelegt. Dabei geht es um die Projekte der letzten 6 Jahre. Die ostbelgische Regionalabgeordnete Christine Maul hatte die nach Kommunen gegliederte Liste angefordert. Mit Blick auf die DG enthält der Plan einige abgeschlossene oder noch laufende Maßnahmen. Dazu gehören Fahrbahnerneuerungen in Amel, Büllingen, Bütchenbach, Kelmis, Lonzen, Raren und St. Vith, aber auch die Modernisierung von Brücken und Kreuzungen sowie die Einrichtung weiterer Geh- und Radwege. Einige Vorhaben werden wohl nicht in dem in diesem Jahr endenden Investitionsplan umgesetzt werden können. Dazu gehört neben der Erneuerung der Ortsdurchfahrt von St. Vith auch die Sicherung des Kreuzungsbereichs von N3 und N613 in Kelmis sowie die Baumaßnahmen am Eubner-Rotenberg und die Erneuerung eines Straßenabschnitts in Lonzen. Maul hat sich mit dem Plan nun an die Bürgermeister in der DG gewandt und will deren Einschätzungen in die Beratungen für den nächsten wallonischen Infrastrukturplan einbringen. Das katholische Hilfswerk Miserio in Aachen unterstützt besonders schwer vom Erdbeben betroffene Gebiete in Venezuela. 50.000 Euro an Nothilfen wurden zur Verfügung gestellt. Die Miserio-Partnerorganisation Caritas versorgt vor Ort hunderte Familien. Vor allem in den besonders betroffenen Regionen in Caracas, La Guaira und Miranda. Vor allem Lebensmittel, medizinische Hilfe und Hygieneartikel würden benötigt. Außerdem wird psychologische Hilfe angeboten. Inzwischen rechnen die Behörden vor Ort mit rund 4.000 Toten und über 50.000 Vermissten. Viele Menschen schlafen aus Sorge vor weiteren Nachbeben noch immer im Freien. Weitere Spenden nimmt Miserio über sein Spendenkonto gerne entgegen. Die Kontonummer ist im Internet einsehbar. Der Personalmangel bei den Aachener Bädern hält weiter an. Damit der Freibadbetrieb am Hangeweiher gewährleistet werden kann, wird es in den Schwimmhallen erneut zu Einschränkungen kommen. Heute und morgen wird die Ulla-Klinge-Halle nur von 9 bis 15 Uhr geöffnet sein. Am Samstag bleibt sie komplett geschlossen. Benötigt werden neben Reinigungskräften und Rettungsschwimmern auch Fachangestellte für Bäderbetriebe. 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

Da bin ich zwischen zwei Säulen des deutschen Schlagers geraten. Das war gerade Udo Jürgens. Jetzt kommt Peter Kraus, also von einem Entertainer zum nächsten sozusagen. Und dann ist mein Kollege Jochen Späth dran. Er präsentiert Ihnen wie immer die neuesten Fakten zum Gesundheitswetter.

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2: Und da müssen wir derzeit mit kaum negativen Wettereinflüssen rechnen. Die meisten Wetterreize sind positiv, allerdings muss örtlich mit einer geringen Neigung zu Kopfweh und Migräne sowie zu hohem Blutdruck und zu Herz-Kreislauf-Problemen gerechnet werden. Dann bitte ein bisschen langsamer machen. Blicken wir noch auf den Pollenkalender. Wir haben eine starke Konzentration von Gräserpollen. In mäßiger Belastung sind Ampfer- und Spitzwegerichpollen in der Luft und in schwacher Konzentration noch immer ein paar Linden und Roggen, aber auch Gänsefuß und Nesselpollen. Ihnen allen einen angenehmen Start in den Donnerstag.
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Ja, das war sie schon, die erste Stunde unseres Rendezvous am Donnerstagvormittag hier bei Radio 700. Ich bin Uwe Lorenz und melde mich kurz vor 11 wieder, denn dann beginnt Stunde 2 gleich nach den Weltnachrichten.

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9: Heute Nachmittag ist der Sonnenschein verbreitet nicht mehr ungetrübt, denn immer wieder ziehen Wolken durch und die können örtlich auch mal Schauer und Gewitter mit dabei haben. Allerdings trifft das wohl nicht das gesamte Sendegebiet. Die Höchsttemperaturen erreichen 26 Grad, die in Hauset und in Breinig erreicht werden. 23 Grad sind in Amel und in Rinnen drin. Am Abend und in der Nacht lange mild, die Temperaturen gehen in der zweiten Nachthälfte auf 17 bis 13 Grad zurück, kann man prima die Wohnung durchlüften. Am Freitag sonnig und trocken, vom Morgen bis zum Abend bei angenehmen 22 bis 25 Grad.
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10: Ich bin Ursula Winkler. Wegen hoher Fehlzeiten in Unternehmen sollen die Regeln für Krankschreibungen von Beschäftigten nach Plänen der schwarz-roten Koalition verschärft werden. Eingeführt werden soll die verpflichtende Vorlage einer Arbeitsunfähigkeitsbescheinigung schon ab dem ersten Tag der Erkrankung. Das teilten Union und SPD nach Beschlüssen des Koalitionsausschusses mit. Vorgeschrieben ist eine ärztliche Bescheinigung bisher erst ab dem vierten Tag. Abgeschafft werden soll außerdem die Möglichkeit zu telefonischen Krankschreibungen, wie Kanzler Merz sagte.
11: Das ist eine harte Entscheidung, das wissen wir, aber wir können uns diesen Wettbewerbsnachteil durch lange Abwesenheiten in den Unternehmen nicht länger leisten.
10: Kanzler Merz. Internationale Ermittler sind nach einem Bericht von Europol erstmals gezielt gegen Online-Netzwerke von Männern vorgegangen, die ihre Partnerinnen betäuben und dann sexuell missbrauchen. Aufnahmen von dem Missbrauch würden sie dann ins Netz stellen. 156 mutmaßliche Opfer und Täter seien identifiziert worden, teilte Europol in Den Haag mit. Insgesamt waren 9 Länder am Einsatz beteiligt. Deutsche und britische Behörden hatten die Leitung. Beschäftigte in Deutschland haben 2025 seltener und im Durchschnitt kürzer gestreikt als im Jahr zuvor. Das hat das Wirtschafts- und Sozialwissenschaftliche Institut der Hans-Böckler-Stiftung ausgerechnet. In Summe beteiligten sich gut 550.000 Menschen bundesweit an Streiks, rund 360.000 weniger als noch 2024.
12: Gesamtwirtschaftlich fielen in Deutschland zuletzt 645.000 Arbeitstage durch Streiks aus, nicht mal mehr die Hälfte wie zum Höhepunkt der Streikwelle 2023. Auch im internationalen Vergleich sind die Deutschen eher streikmüde, wir rangieren im Mittelfeld. Hierzulande blieb es zuletzt meist bei kurzen Warnstreiks, etwa die Hälfte davon mit dem Ziel, höhere Löhne durchzusetzen. Bei einem weiteren Viertel der Streiks ging es darum, überhaupt erstmals einen Tarifvertrag abzuschließen. Tanja Wagner, Nachrichtenredaktion.
10: Google muss nach einem Urteil des Europäischen Gerichtshofs eine Rekordwettbewerbsstrafe zahlen, satte 4,1 Milliarden Euro. Das Unternehmen habe Herstellern von Android-Smartphones und Mobilfunkanbietern illegale Beschränkungen auferlegt, um die Marktdominanz seiner Suchmaschine zu stärken, hieß es von den Richtern. Dabei geht es um vorinstallierte Apps auf Android-Handys.
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16: Willkommen zur zweiten Stunde unseres Rendezvous am Donnerstagvormittag hier bei Radio 700. Am Mikrofon für Sie, Uwe Lorenz.
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0: Die Carpenters bei Radio 700 immer wieder gern gehört. Schlager und Oldies in der richtigen Mischung, so geht's auch weiter bei uns. Und natürlich viele Informationen, nicht nur die aktuellen Meldungen aus Eifel und Euregio sind dabei. Auch der Veranstaltungskalender wird wieder aufgeblättert. Und gleich einen Besuch in den Tierheimen der Region. Sie kennen das Motto, Körbchen gesucht.
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2: Diese Woche sind wir wieder im Tierheim Shoppen zu Gast und besuchen eine Hundedame, die so richtig bewegt werden möchte. Nichts für jemanden, der einen Hund fürs Sofa haben will, sagt Daniela Klein vom Tierheim. Sie stellt uns Cora nun mal genauer vor.
3: Cora ist ein Husky-Mischling. Sie ist circa 3 Jahre alt, ist auch sehr, sehr lieb, verschmust, aber sie muss wirklich auch noch erzogen werden. Sie kommt auch gut mit Kindern zurecht, sie verträgt sich wohl nicht mit Katzen. Aber wie gesagt, also Cora ist auch noch relativ jung und mit ihr ist auch nicht viel gemacht worden bei den vorigen Besitzern.
2: Cora will nicht nur eine Menge lernen, sie will vor allem raus und aktiv sein. Ein Haushalt mit sportlichen Menschen ist für sie entscheidend.
3: Das ist einfach ein Powerpaket. Mit ihr kann man wirklich Agility machen, laufen gehen. Das ist was, da ist sie absolut für geeignet. Sie hat hier jetzt schon so ein Canicross mitgemacht. Also das ist das rein Zugpferd.
2: Um Cora auszupowern, ist schon Kondition erforderlich. Und das sind nicht die einzigen Wünsche, die Cora an ihre künftigen Besitzer mitbringt.
3: Auf jeden Fall einen gut eingezäunten Garten. Weil sie würde wirklich auch dazu neigen, wegzulaufen, wenn sie Langeweile bekommt. Und dann die neuen Besitzer sollten auf jeden Fall sportlich sein. Also sportlich ist ein absolutes Muss bei dem Hund, weil ansonsten bekommt man sie wirklich nicht ausgelastet. Sie braucht ihre Bewegung, sie will gerne ihre Nase einsetzen, sie läuft unheimlich gerne. Also das ist eine absolute Sportskanone.
2: Ein Wuff, der den Menschen auf jeden Fall sportlich aktiv hält. Cora und andere Vierbeiner hoffen auf ein neues Zuhause. 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

Wie immer ganz wichtig, die Regionalmeldungen, das Neueste aus Eifel und Euregio, aufbereitet von unserer Nachrichtenredaktion, und das geht sofort los.

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1: Heute Nachmittag ist der Sonnenschein verbreitet, nicht mehr ungetrübt, denn immer wieder ziehen Wolken durch und die können örtlich auch mal Schauer und Gewitter mit dabei haben. Allerdings trifft das wohl nicht das gesamte Sendegebiet. Die Höchsttemperaturen erreichen 26 Grad, die in Hauset und in Breinig erreicht werden. 23 Grad sind in Amel und in Rinnen drin. Am Abend und in der Nacht lange mild, die Temperaturen gehen in der zweiten Nachthälfte auf 17 bis 13 Grad zurück, kann man prima die Wohnung durchlüften. Am Freitag sonnig und trocken, vom Morgen bis zum Abend bei angenehmen 22 bis 25 Grad.
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2: Ich bin Ina Pleier. Die Städteregion Aachen hat den vierten Bauabschnitt für den neuen Bahntrassenradweg zwischen Aachen und Jülich begonnen. Das neue 1,2 Kilometer lange Teilstück in Alsdorf-Mariadorf wird die Lücke zwischen Ringbahn und Feldstraße schließen. Die EVS als zuständiges Eisenbahninfrastrukturunternehmen hat seit dem vergangenen Sommer die dortigen Gleisanlagen erneuert und einen weiteren Haltepunkt angelegt. Der Radweg wird von Würseln kommend unter der Ringbahn und der Eschweiler Straße hindurchgeführt. Dann führt er am neuen Haltepunkt Mariagrube mit direktem Anschluss vorbei am Gleis nach Höngen, wo er in den bereits fertiggestellten Abschnitt mündet. Im Herbst sollen die Arbeiten am Radweg abgeschlossen werden und damit rechtzeitig vor der Inbetriebnahme des neuen Haltepunkts der Euregiobahn Mitte Dezember. Die Kosten belaufen sich auf rund 1,2 Millionen Euro. 900.000 Euro davon übernimmt das Land NRW. Aus Sicht der Opposition im Sankt-Vitter Stadtrat gibt es nicht genug Vorhaben zum Hochwasserschutz. Hubert Grommes wünscht sich zum Beispiel Barrieren, wie sie an Flüssen und Bächen in Aachen eingesetzt werden. Die Ratsmehrheit verwies auf Mittel für sanften Hochwasserschutz und für Verbesserungen an der Kanalisation. Es sei aber wichtig, die Bürger davon zu überzeugen, ihre Gebäude selbst zu schützen. Die Stadt müsse dagegen den öffentlichen Raum schützen und die Bürger darüber informieren, welche Möglichkeiten ihnen zur Verfügung stehen. Bürgermeister Werner Henkes bestätigte, dass der Hochwasserschutz für die Ratsmehrheit derzeit ein großes Thema sei. In 4 Wochen startet in Eupen die 44. Ausgabe des beliebten Tiroler Fest. Neben der Unterhaltung steht wieder der gute Zweck im Mittelpunkt. Stargast ist in diesem Jahr Marc Pircher, der am 1. August beim Heimatabend in einer neuen Dekoration im East Belgica auftreten wird. Neu ist zum 31. Juli zum Start ein Afterwork, so Patrick Heinen vom Tiroler Festorganisator Lovus. In der Unterstadt werden die Schlossberger und die Musikkapelle St. Johann auftreten. Partnerregion ist daher auch St. Johann in Tirol in den Kitzbüheler Alpen. Von dort wird auch der Trachtenverein Edelraute erwartet. Die Gäste werden auch im DG-Parlament und beim Sommer in Eupen auf der Klötzerbahn vorbeischauen. Der Rheinerlös geht auch in diesem Jahr wieder an soziale Projekte in der DG und der Partnerregion. In 3 Wochen beginnt wieder das traditionsreiche Event Ruhrsee in Flammen. Wie bei Radio 700 bereits berichtet, wurde jetzt das aktuelle Programm vorgestellt. Vom 23. bis zum 26. Juli zählten unter anderem die Crazy Boat Parade, eine neue Kanuschnitzeljagd und ein neuer Jägertag zu den Highlights. Absoluter Höhepunkt ist wieder das große Feuerwerk in der Ruhrberger Bucht am späten Samstagabend. Auch jede Menge Live-Musik wird angeboten. Zum Auftakt am 23. Juli findet wieder ein Bürgerabend statt. Der Eintritt ist an 3 von 4 Tagen frei. Erstmals in diesem Jahr ist Radio 700 Medienpartner von Ruhrsee in Flammen. 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

So, jetzt haben wir gleich Mary Rose im Programm. Sie singt nicht nötig. Also ich glaube, nötig schon sind die Veranstaltungstipps, die danach kommen. Denn was ist los in unserer Region? Was gibt es für Events? Das hat mein Kollege Lukas Blasius für Sie zusammengestellt.

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1: Chill, drink and enjoy. Das ist möglich bei der Beachparty im alten Schwimmbad in Euskirchen. Leckeres Essen, entspannte Atmosphäre, DJs und eine Lichtershow warten auf Sie. Heute wieder ab 16 Uhr. Einfach mal vom Alltag ausspannen und einen Urlaubstag wie im Süden genießen. Das geht bei den Poolbeats mit Live-Musik und Stimmung unter Palmen ab 10 Uhr in der Therme Euskirchen. Drei Themen umfasst der diesjährige Frauentag in Blankenheim. Es geht um Grundkenntnisse über KI, Me-Time und mentale Stärke im Alltag ab 15 Uhr im Rathaus in Blankenheim. Einkaufen, schlemmen, Musik hören und Freunde treffen. Das geht heute wieder beim Feierabendmarkt auf dem Klosterplatz in Euskirchen. Die Stände öffnen um 16 Uhr. Die Stadt Aachen und das Regionetz informieren über die Baumaßnahmen in der Adenauerallee. Die Bauarbeiten beginnen am 20. Juli und werden voraussichtlich bis Ende des Jahres dauern. Außerdem wird das Fernwärmeleitungsnetz erneuert. Die Informationsveranstaltung dazu startet heute um 18 Uhr und geht bis 20 Uhr in der Aula des Einhard-Gymnasiums in der Robert-Schumann-Straße in Aachen. Heute startet der beliebte Kinosommer im Nettersheimer Scheunenkino. Wie immer mit wechselndem Filmprogramm. Film ab heißt es um 20 Uhr. Nach der Arbeit nochmal einkaufen, genießen und Freunde treffen. Das können Sie auch beim Feierabendmarkt, spät am Markt. Budenstände und Live-Musik erwarten Sie ab 16 Uhr auf dem Aachener Katschhof. Ein echter Komödienklassiker kommt heute mit My Fair Lady auf die Bühne, um 19 Uhr im Theater Aachen. Und einen Saal weiter wird um 20 Uhr das Stück Moskitos gespielt. Noch ein Klassiker wird gespielt, allerdings in Öchermundart und von der Aachener Stadtpuppenbühne. Das Öcherschenkchen präsentiert Der Freischütz. Die Puppen spielen ab 19.30 Uhr. Heute startet der literarische Sommer. Das Deutsch-Niederländische Literaturfestival präsentiert diesmal 50 Lesungen in 19 Städten. Den Auftakt macht der belgische Autor Stefan Hertmans, der aus seinem Buch Dios liest, um 19.30 Uhr im Aachener Ludwig-Forum. Aufgrund des großen Erfolges wird nochmals das Stück Achtsam Morden durch bewusste Ernährung aufgeführt. Der Vorhang im Aachener Grenzlandtheater öffnet sich um 20 Uhr. John Spencer spielt Rock um 20 Uhr im Aachener Musikbunker. Lust auf eine Neuorientierung in Ihrer beruflichen Laufbahn? Dann könnte die Veranstaltung Kreiskarriere helfen. Sie stellt nicht nur die vielfältigen Berufe vor, sondern auch Ausbildungsmöglichkeiten und duale Studiengänge, die bei der Kreisverwaltung Düren angeboten werden, ab 15.30 Uhr im Dürener Kreishaus. Die Stadt Würselen würdigt das bürgerschaftliche Engagement und das mit einem großen Ehrenamtsabend mit buntem Programm. Los geht's um 18 Uhr Open Air auf Burg Wilhelmstein in Würselen. Und Kabarettist René Steinberg präsentiert sein Best-of-Programm in der Reihe Kultur nach 8. Heute Abend um 8 nach 8 auf Burg Basweiler. Einfach eine Mail schicken an veranstaltungen@radio700.eu und schon ist auch Ihr Event im Kalender hier auf dem Sender.
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5: Heute Nachmittag ist der Sonnenschein verbreitet nicht mehr ungetrübt, denn immer wieder ziehen Wolken durch und die können örtlich auch mal Schauer und Gewitter mit dabei haben. Allerdings trifft das wohl nicht das gesamte Sendegebiet. Die Höchsttemperaturen erreichen 26 Grad, die in Hauset und in Breinig erreicht werden. 23 Grad sind in Amel und in Rinnen drin. Am Abend und in der Nacht lange mild, die Temperaturen gehen in der zweiten Nachthälfte auf 17 bis 13 Grad zurück, kann man prima die Wohnung durchlüften. Am Freitag sonnig und trocken, vom Morgen bis zum Abend bei angenehmen 22 bis 25 Grad.
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6: Ich bin Ursula Winkler. Eine Steuerreform und verschärfte Regeln in Sachen Krankschreibung. Die Bundesregierung aus Union und SPD hat sich auf verschiedene Reformen geeinigt. Unter anderem soll damit die schwächelnde Wirtschaft in Schwung gebracht werden.
7: Der Krankenstand in Deutschland sei exorbitant, so Kanzler Merz. Deshalb will die Bundesregierung die telefonische Krankschreibung abschaffen und schon ab dem ersten Krankheitstag statt wie bisher erst ab dem dritten muss eine Bescheinigung vom Arzt her. Arbeitsverträge sollen länger grundlos befristet werden dürfen. All das, um Wettbewerbsnachteilen in Deutschland entgegenzuwirken. In Sachen Steuern sollen kleine und mittlere Einkommen bis zu 600 Euro pro Jahr mehr übrig behalten, gegenfinanziert unter anderem, indem sehr hohe Einkommen stärker besteuert werden. Jan-Henner Reitze, Berlin.
6: Google muss eine Wettbewerbsstrafe in Rekordhöhe von 4,1 Milliarden Euro zahlen. Der Europäische Gerichtshof in Luxemburg hat die Strafe, die die EU-Kommission 2018 gegen den Internetriesen verhängt hatte, heute bestätigt.
8: Bei dem Urteil geht es um vorinstallierte Apps auf Android-Handys. Das Betriebssystem Android wird bei Google entwickelt. Die EU-Kommission hat festgestellt, Google hat Herstellern und Mobilfunkanbietern illegale Beschränkungen auferlegt, um sie an die eigenen Dienste zu binden, also zum Beispiel an die Google-Suche und den Browser Chrome. Damit wollte Google seine Marktmacht bei Suchmaschinen absichern. Das verstößt gegen europäische Wettbewerbsregeln. Aus Brüssel, Marlin Wunderlich.
6: Beim Dachstuhlbrand in einem Krankenhaus in Ludwigslust nahe Schwerin sind zwei Menschen gestorben. Das sagte eine Sprecherin des Landkreises. Bei den Opfern handelt es sich um Patienten. Am frühen Morgen hatte die Polizei zunächst von 34 Verletzten gesprochen. Inzwischen heißt es vom Landkreis, dass es nur einen Verletzten mit einer Rauchgasvergiftung gebe. Laut Auskunft des Landrats lag einer der später Verstorbenen im Patientenzimmer, in dem das Feuer ausbrach, der andere im Nachbarzimmer. Zum ersten Mal seit Mai hat Superbenzin der Sorte E10 im bundesweiten Tagesschnitt wieder mehr als 2 Euro gekostet. Gestern, direkt nach dem Ende des Tankrabatts, schlug ein Liter des Kraftstoffs im Schnitt mit 2,02 € zu Buche, wie der ADAC mitteilt. Diesel blieb auch mit dem Ende des Steuerrabatts unter 2 Euro. Im bundesweiten Schnitt waren es gestern 1,96 €.
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11: Hier beginnt sie, die dritte Stunde unseres Rendezvous am Donnerstagvormittag bei Radio 700. Am Mikrofon Uwe Lorenz.
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0: Joe Dassin, immer wieder gern gehört bei Radio 700, passt ins Programm zu Schlagern und Oldies in der richtigen Mischung. Und Informationen haben wir auch wieder, die Eifler Euregio News sind im Programm. Dann gleich ein Blick auf das Krimi-Festival, das zum 8. Mal stattfindet, und zwar Nordeifel, Mordeifel. Dort gibt es wieder Eifler Autoren, die ihre Kommissare ermitteln lassen. Darüber berichten wir gleich. Und 20 vor 1 dann noch eine Erinnerung an einen großen musikalischen Meilenstein in der Geschichte des deutschen Schlagers, wenn ich das mal so sagen darf. Der ja, Gastarbeiter, der in den 50er Jahren bereits nach Deutschland kam, nach Wiesbaden, und der eine große musikalische Karriere nicht nur beim Schlager, sondern auch beim Jazz hatte. Bill Ramsey.
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1: Es ist soweit. Der Ticketvorverkauf für die 8. Ausgabe des Krimi-Festivals Nordeifel Mordeifel hat begonnen. Und wieder lassen die Eifler Autoren nichts unversucht, uns mit möglichst vielen Leichen zu konfrontieren und mit Kommissaren, die die Verbrechen aufklären sollen. In Kall wurde das Programm vorgestellt. Ina Pleier berichtet.
2: Die Eifel ist eine gefährliche Gegend. Überall wird gemordet und gemeuchelt. Natürlich nicht in der Realität, sondern in der Welt der Bücher. Und genau diese vielen spannenden Krimis bieten alle 2 Jahre den Rahmen für Nordeifel Mordeifel. Im September finden wieder 22 Lesungen statt. Jetzt wurde das Programm vorgestellt. Die besten der Eifeler Autoren sind wieder mit dabei. Und es wird auch wieder an vielen besonderen Orten gelesen. Ein echtes Erfolgskonzept, sagt Nicole Habrich von der Nordeifel Tourismus.
3: Wir haben tolle Autoren erstmal. Wir haben auch in diesem Jahr 7 neue Krimi-Autoren, die zum ersten Mal bei Nordeifel Mordeifel lesen, die auch alle nochmal Krimis geschrieben haben, extra für das Festival. Und wir haben auch wieder in diesem Jahr, wie auch in den Vorjahren, ganz tolle Locations. Wir sind zum Beispiel in einem alten Schlachthof, in einem ehemaligen Sezierraum. Wir sind in einer alten Scheune. Und ich glaube, es ist so ein bisschen die Mischung zwischen besonderer Location und den Autoren.
2: Beste Bedingungen also für spannende Leseabende, die an solchen Orten auch schnell besonders authentisch wirken. Dafür sorgen auch die vielen Bekannten und auch einige neue Autoren, die am Krimi-Festival teilnehmen.
3: Auf Ralf Kramp dürfen Sie sich auf jeden Fall wieder freuen und auf die Elke Pistor, die uns ja auch seit Jahren unterstützen in dem Festival. Aber wir freuen uns auch, dass wir mit dem Peter Godatzka jemand Neues gefunden haben. Thomas Kiel wird zum ersten Mal dabei sein, die Ute Mainz wird zum ersten Mal dabei sein. Dann haben wir noch den Klaus Stückelbrock dabei. Daneben haben wir aber auch dann altbewährte Krimi-Autoren wie die Judith Merchant, die auch Spiegel-Bestseller-Autorin ist, oder der Carsten Henn ist wieder dabei, Olaf Müller und ich glaube die Liste, ja, 22 sind es insgesamt. Ich glaube, wir haben eine schöne Auswahl treffen dürfen.
2: Nicht nur Besucher, die den Krimis lauschen, sind immer fasziniert und können es kaum erwarten. Auch die Autoren lassen sich nicht zweimal bitten, wenn eine neue Einladung ausgesprochen wird.
3: Die freuen sich alle, freuen sich auch schon wieder jedes Jahr darauf mitmachen zu dürfen und sind auch immer, freuen sich einfach, wenn sie die Einladung bekommen von der SOKO.
2: Gleich zum Auftakt wird es als eines der Highlights einen ganz besonderen Einstieg ins Festival geben.
3: Da freuen wir uns ganz besonders auf die Gentleman-Bitten zur Kasse. Das ist eine Benefits-Lesung mit der Jazz-Rock-Pop-Band vom Landespolizeiorchester NRW. Also ich denke auch was ganz Besonderes. Und dazu stoßen dann Ralf Kramm, Peter Godatzka und der Klaus Stückelbrock.
2: Alle Lesungen und Termine sowie die Tickets gibt es im Internet auf der Seite www.nordeifel-mordeifel.de. Und dort können Sie auch nachlesen, an welchen Vorverkaufsstellen die Karten für das Krimi-Festival im September erhältlich sind.

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1: Heute Nachmittag ist der Sonnenschein verbreitet, nicht mehr ungetrübt, denn immer wieder ziehen Wolken durch und die können örtlich auch mal Schauer und Gewitter mit dabei haben. Allerdings trifft das wohl nicht das gesamte Sendegebiet. Die Höchsttemperaturen erreichen 26 Grad, die in Hauset und in Breinig erreicht werden. 23 Grad sind in Amel und in Rinnen drin. Am Abend und in der Nacht lange mild, die Temperaturen gehen in der zweiten Nachthälfte auf 17 bis 13 Grad zurück, kann man prima die Wohnung durchlüften. Am Freitag sonnig und trocken, vom Morgen bis zum Abend bei angenehmen 22 bis 25 Grad.
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2: Ich bin Ina Pleier. Die Städteregion Aachen hat den vierten Bauabschnitt für den neuen Bahntrassenradweg zwischen Aachen und Jülich begonnen. Das neue 1,2 Kilometer lange Teilstück in Alsdorf-Mariadorf wird die Lücke zwischen Ringbahn und Feldstraße schließen. Die EVS als zuständiges Eisenbahninfrastrukturunternehmen hat seit dem vergangenen Sommer die dortigen Gleisanlagen erneuert und einen weiteren Haltepunkt angelegt. Der Radweg wird von Würseln kommend unter der Ringbahn und der Eschweiler Straße hindurchgeführt. Dann führt er am neuen Haltepunkt Mariagrube mit direktem Anschluss vorbei am Gleis nach Höngen, wo er in den bereits fertiggestellten Abschnitt mündet. Im Herbst sollen die Arbeiten am Radweg abgeschlossen werden und damit rechtzeitig vor der Inbetriebnahme des neuen Haltepunkts der Euregiobahn Mitte Dezember. Die Kosten belaufen sich auf rund 1,2 Millionen Euro. 900.000 Euro davon übernimmt das Land NRW. Aus Sicht der Opposition im Sankt-Vitter Stadtrat gibt es nicht genug Vorhaben zum Hochwasserschutz. Hubert Grommes wünscht sich zum Beispiel Barrieren, wie sie an Flüssen und Bächen in Aachen eingesetzt werden. Die Ratsmehrheit verwies auf Mittel für sanften Hochwasserschutz und für Verbesserungen an der Kanalisation. Es sei aber wichtig, die Bürger davon zu überzeugen, ihre Gebäude selbst zu schützen. Die Stadt müsse dagegen den öffentlichen Raum schützen und die Bürger darüber informieren, welche Möglichkeiten ihnen zur Verfügung stehen. Bürgermeister Werner Henkes bestätigte, dass der Hochwasserschutz für die Ratsmehrheit derzeit ein großes Thema sei. In 4 Wochen startet in Eupen die 44. Ausgabe des beliebten Tiroler Fest. Neben der Unterhaltung steht wieder der gute Zweck im Mittelpunkt. Stargast ist in diesem Jahr Marc Pircher, der am 1. August beim Heimatabend in einer neuen Dekoration im East Belgica auftreten wird. Neu ist zum 31. Juli zum Start ein Afterwork, so Patrick Heinen vom Tiroler Festorganisator Lovus. In der Unterstadt werden die Schlossberger und die Musikkapelle St. Johann auftreten. Partnerregion ist daher auch St. Johann in Tirol in den Kitzbüheler Alpen. Von dort wird auch der Trachtenverein Edelraute erwartet. Die Gäste werden auch im DG-Parlament und beim Sommer in Eupen auf der Klötzerbahn vorbeischauen. Der Rheinerlös geht auch in diesem Jahr wieder an soziale Projekte in der DG und der Partnerregion. In 3 Wochen beginnt wieder das traditionsreiche Event Ruhrsee in Flammen. Wie bei Radio 700 bereits berichtet, wurde jetzt das aktuelle Programm vorgestellt. Vom 23. bis zum 26. Juli zählten unter anderem die Crazy Boat Parade, eine neue Kanuschnitzeljagd und ein neuer Jägertag zu den Highlights. Absoluter Höhepunkt ist wieder das große Feuerwerk in der Ruhrberger Bucht am späten Samstagabend. Auch jede Menge Live-Musik wird angeboten. Zum Auftakt am 23. Juli findet wieder ein Bürgerabend statt. Der Eintritt ist an 3 von 4 Tagen frei. Erstmals in diesem Jahr ist Radio 700 Medienpartner von Ruhrsee in Flammen. 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

Am 2. Juli 2021, also genau heute vor 5 Jahren, verstarb in Hamburg der amerikanisch-deutsche Jazz- und Schlagersänger Bill Ramsey. Er war geboren unter dem Namen William McCreary Ramsey und zwar am 17. April 1931 in Cincinnati, Ohio und er zählte zu den Gastarbeitern des deutschen Schlagers. Gleich ein bisschen mehr über ihn.

Mit seinem Namen sind große deutsche Schlagererfolge verbunden, wie zum Beispiel Souvenirs, Zuckerpuppe, Ohne Krimi geht die Mimini ins Bett oder Pigalle, die große Mausefalle mitten in Paris. Das war alles sehr populär in den 50er und 60er Jahren. Später aber ist er zu seinen eigentlichen Wurzeln zurückgekehrt, zu Jazz, Swing und Blues. Der amerikanische Sänger Bill Ramsey, der ein deutscher Gastarbeiter wurde. In der Geschichte des Schlagers ist er nicht wegzudenken und er fing an in Jazzkellern in Frankfurt am Main und beim Soldatensender AFN. Ab 1953 trat er dann bei Veranstaltungen unter anderem mit Leuten wie Paul Kuhn, Kurt Edelhagen, James Last oder sogar Ernst Mosch auf. Der Jazzpianist und Musikproduzent Heinz Gietz vermittelte Ramsey dann 1955 einen Auftritt beim Hessischen Rundfunk und engagierte ihn für Playback-Aufnahmen für einen Musikfilm mit Peter Alexander und Katharina Valente, Liebe, Tanz und 1000 Schlager. Dort hatte er auch eine kurze Solo-Einlage. Nach Ende seines Militärdienstes setzte er sein Studium in den USA und ab 1957 dann in Frankfurt fort. Er blieb hängen in Deutschland, wie man so schön sagte, und wurde in den 1960er Jahren einer der populärsten Schlagersänger im Lande. Erstmals eroberte er 1959 die Hitparaden mit seinem Titel »Souvenirs«. Später hat er sich dann wieder zurückerinnert an seine Anfänge und hat mit Jazz, Blues und Swing seinen großen Vorbildern Count Basie, Nat King Cole, Duke Ellington und Louis Jordan nachgeeifert. Hier ein kleiner Eindruck von seiner Schlagerkarriere. 1961 sang Bill Ramsey »Das Mädchen mit dem aufregenden Gang«.

Bill Ramsey 1961. Ja, meine Damen und Herren, das war es mal wieder für heute beim Rendezvous hier am Donnerstagvormittag. Wir können uns gerne am Wochenende wieder hören. Mein Name ist Uwe Lorenz. Da heißt es natürlich wieder Hauptsache Musik. Und wir haben auch am Montag wieder einen Jazz-Cocktail für Sie vorbereitet. Ja, das war's erstmal. Mein Kollege Jochen Spieth übernimmt jetzt. Der Treffpunkt steht an. Dazu ganz viel Spaß und bis dann.

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2: Heute Nachmittag ist der Sonnenschein verbreitet nicht mehr ungetrübt, denn immer wieder ziehen Wolken durch und die können örtlich auch mal Schauer und Gewitter mit dabei haben. Allerdings trifft das wohl nicht das gesamte Sendegebiet. Die Höchsttemperaturen erreichen 26 Grad, die in Hauset und in Breinig erreicht werden. 23 Grad sind in Amel und in Rinnen drin. Am Abend und in der Nacht lange mild, die Temperaturen gehen in der zweiten Nachthälfte auf 17 bis 13 Grad zurück, kann man prima die Wohnung durchlüften. Am Freitag sonnig und trocken, vom Morgen bis zum Abend bei angenehmen 22 bis 25 Grad.
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3: Ich bin Ursula Winkler. Wegen hoher Fehlzeiten in Unternehmen sollen die Regeln für Krankschreibungen von Beschäftigten nach Plänen der Schwarz-Roten Koalition verschärft werden. Eingeführt werden soll die verpflichtende Vorlage einer Arbeitsunfähigkeitsbescheinigung schon ab dem ersten Tag der Erkrankung. Das teilten Union und SPD nach Beschlüssen des Koalitionsausschusses mit. Vorgeschrieben ist eine ärztliche Bescheinigung bisher erst ab dem vierten Tag. Abgeschafft werden soll außerdem die Möglichkeit zu telefonischen Krankschreibungen, wie Kanzler Merz sagte.
4: Das ist eine harte Entscheidung, das wissen wir, aber wir können uns diesen Wettbewerbsnachteil durch lange Abwesenheiten in den Unternehmen nicht länger leisten.
3: Kanzler Merz. Internationale Ermittler sind nach einem Bericht von Europol erstmals gezielt gegen Online-Netzwerke von Männern vorgegangen, die ihre Partnerinnen betäuben und dann sexuell missbrauchen. Aufnahmen von dem Missbrauch würden sie dann ins Netz stellen. 156 mutmaßliche Opfer und Täter seien identifiziert worden, teilte Europol in Den Haag mit. Insgesamt waren 9 Länder am Einsatz beteiligt. Deutsche und britische Behörden hatten die Leitung. Wieder sind mehrere Städte in der Ukraine zur Zielscheibe einer heftigen Angriffswelle mit russischen Kampfdrohnen, Raketen und Marschflugkörpern geworden. Aus Kiew wurden am Abend und in der Nacht Explosionen gemeldet. Nach Behördenangaben gab es mindestens 10 Tote und 46 Verletzte.
5: Es ist einer der schwersten Angriffe auf Kiew seit Kriegsbeginn. Und auch wenn Moskau gebetsmühlenartig wiederholt, man greife nur militärische Ziele an, erneut wurden Zivilisten Opfer der Attacke. Mehrere Wohnhäuser wurden zerstört, viele Menschen getötet oder verletzt. Und es dürften noch mehr Opfer werden als aktuell bekannt. Denn immer noch suchen Rettungskräfte unter den Trümmern nach Menschen. Aus Moskau, Andrei Balin.
3: Google muss nach einem Urteil des Europäischen Gerichtshofs eine Rekordwettbewerbsstrafe zahlen. Satte 4,1 Milliarden Euro. Das Unternehmen habe Herstellern von Android-Smartphones und Mobilfunkanbietern illegale Beschränkungen auferlegt, um die Marktdominanz seiner Suchmaschine zu stärken, hieß es von den Richtern. Dabei geht es um vorinstallierte Apps auf Android-Handys.
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2: Schon ist wieder Donnerstagmittag. Herzlich willkommen zu einer weiteren Ausgabe Treffpunkt hier bei Radio 700.

0: Kurz nach eins, Sie hören Radio 700 und das ist der Treffpunkt am Donnerstagnachmittag. Wir haben heute zwei musikalische Geburtstagskinder für Sie. Es gibt traurige Nachrichten aus der Welt der Schönen und der Reichen. Und da haben wir leider einen Abgang aus der Musikwelt zu verzeichnen. Und wir gucken mal rüber zum Kölner Dom. Den zu besuchen, ohne an einem Gottesdienst teilzunehmen, kostet nämlich jetzt Geld. Darüber sprechen wir in den kommenden 3 Stunden. Wir blicken auf die Programm-Highlights der kommenden Tage. Und natürlich haben wir auch wieder unsere Veranstaltungstipps und die Zeitreise für Sie. Das alles in den kommenden 3 Stunden.
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1: Mit Radio 700 durch den Donnerstagnachmittag. Traurige Nachrichten haben uns aus der Welt der Musik ereilt. Einer der Frontmänner der Village People ist tot. Victor Willis ist am Dienstag im Alter von 74 Jahren nach kurzer, aber aggressiver Krankheit gestorben, wie es in den Medien heißt. Willis galt als einer der großen Disco-Pioniere der Band der 70er und 80er Jahre. Er trat auf der Bühne bei den Village People immer als Polizist verkleidet auf. Sie wissen noch, die Village People waren ja immer in unterschiedlichen Rollen, unter anderem auch als Bauarbeiter oder als Indianer verkleidet, auf der Bühne aufgetreten. Zu ihren größten Erfolgen zählen die Mega-Disco-Kracher von Ende der 70er Jahre wie Go West, YMCA oder In the Navy, You Can't Stop the Music und noch einige andere mehr. Wir trauern alle um Victor Willis und wir hören jetzt noch einmal die Village People.

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1: Heute Nachmittag ist der Sonnenschein verbreitet, nicht mehr ungetrübt, denn immer wieder ziehen Wolken durch und die können örtlich auch mal Schauer und Gewitter mit dabei haben. Allerdings trifft das wohl nicht das gesamte Sendegebiet. Die Höchsttemperaturen erreichen 26 Grad, die in Hauset und in Breinig erreicht werden. 23 Grad sind in Amel und in Rinnen drin. Am Abend und in der Nacht lange mild, die Temperaturen gehen in der zweiten Nachthälfte auf 17 bis 13 Grad zurück, kann man prima die Wohnung durchlüften. Am Freitag sonnig und trocken, vom Morgen bis zum Abend bei angenehmen 22 bis 25 Grad.
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2: Ich bin Ina Pleier. In Basweiler ist die Grengracht-Schule wieder vollständig für den Schulunterricht nutzbar. Die umfangreichen Arbeiten zur Sanierung nach dem Deckeneinsturz vom Dezember sind beendet. Nun werden wieder alle Schüler am Standort unterrichtet. Als Folge des Deckeneinsturzes waren zwei Schultrakte gesperrt worden. Die Jahrgänge 2 bis 4 mussten so lange in die Goethe-Schule ausweichen. Im Zuge der Modernisierungen fanden auch Umbauarbeiten statt. In die meisten Klassenzimmer wurden moderne Akustikdecken eingebaut. Außerdem ist eine neue Landschaft für die offene Ganztagsschule entstanden. Auch die Verwaltung der Schule hat neue Räume bekommen. Die Unterstützungsmaßnahmen der Wallonischen Region für Arbeitssuchende, die selbst ein Unternehmen gründen oder selbstständig werden, sollen auch in der DG abrufbar sein. Das bestätigte der wallonische Wirtschaftsminister Pierre-Yves Giollet in einer Antwort auf eine Frage des ostbelgischen Regionalabgeordneten Freddy Mockel. Da die Beschäftigung in den Zuständigkeitsbereich der DG fällt, war bislang nicht sicher, ob Menschen aus der DG die neuen Maßnahmen auch in Anspruch nehmen können. Der Staatsrat hatte vorab bereits bestätigt, dass es sich vorrangig um Wirtschaftsförderung und damit um eine regionale Befugnis handelt, die auch für die DG gelten werde. Derzeit sind betrügerische Mails im Namen der Polizei in Ostbelgien im Umlauf, das schreibt die Polizeizone Westre. Unbekannte versuchen damit offenbar an vertrauliche Daten der Mailempfänger zu gelangen. Wer eine solche Nachricht erhalten hat, sollte keinesfalls darauf antworten, Links anklicken oder angehängte Dokumente öffnen. Verschickt wurde die betrügerische Mail von einer Adresse, die einem kostenlosen E-Mail-Dienstleister zugeordnet ist. Solche Adressen werden von der Polizei nicht für die Kontaktaufnahme mit der Bevölkerung genutzt, betont die Polizeizone Westre. In Aachen ist die Münsterstraße gesperrt worden. Grund sind dringende Arbeiten an der Fahrbahn. Nach Angaben der Stadt ist der Straßenbelag in einem so schlechten Zustand, dass die Arbeiten nicht aufgeschoben werden können. Betroffen ist der Abschnitt zwischen Ortsausgang und dem Haus 190. Einige Hof- und Garagenzufahrten sind nur bedingt erreichbar, heißt es von der Stadt. Fußgänger können die Gehwege weiter nutzen. Für Radler steht alternativ die Fennbahnstraße zur Verfügung. Ab dem kommenden Donnerstag ist die Fahrbahn für einige Tage vollgesperrt, weil dann die neue Asphaltdecke aufgetragen wird. Die Arbeiten sollen am 17. Juli abgeschlossen sein. 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

Die Produktionen vom Aachener Grenzlandtheater, die schauen ja der Gesellschaft öfter mal genauer über die Schulter. Genau so muss man auch die sehr erfolgreiche Produktion aus dem vergangenen Jahr Achtsam Morden durch bewusste Ernährung sehen. Das Stück hat damals richtig eingeschlagen und jetzt vor der Sommerpause gibt es nochmal einige Zusatzaufführungen, auch heute Morgen und am Samstag um 20 Uhr im Aachener Grenzlandtheater. Ein Stück, das Sie sich unbedingt anschauen sollten und vielleicht danach auch mit einem etwas anderen Blick auf die neuen Esskulturen schauen werden. Samstag, Freitag, aber auch schon heute ab 20 Uhr. Alles, was Sie heute sonst noch Schönes unternehmen können, das weiß gleich wieder mein Kollege Lukas Blasius. In 3,5 Minuten hat er jede Menge Veranstaltungstipps für uns.

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1: Chill, drink and enjoy. Das ist möglich bei der Beachparty im alten Schwimmbad in Euskirchen. Leckeres Essen, entspannte Atmosphäre, DJs und eine Lichtershow warten auf Sie. Heute wieder ab 16 Uhr. Einfach mal vom Alltag ausspannen und einen Urlaubstag wie im Süden genießen. Das geht bei den Poolbeats mit Live-Musik und Stimmung unter Palmen ab 10 Uhr in der Therme Euskirchen. Drei Themen umfasst der diesjährige Frauentag in Blankenheim. Es geht um Grundkenntnisse über KI, Me-Time und mentale Stärke im Alltag ab 15 Uhr im Rathaus in Blankenheim. Einkaufen, schlemmen, Musik hören und Freunde treffen. Das geht heute wieder beim Feierabendmarkt auf dem Klosterplatz in Euskirchen. Die Stände öffnen um 16 Uhr. Die Stadt Aachen und das Regionetz informieren über die Baumaßnahmen in der Adenauerallee. Die Bauarbeiten beginnen am 20. Juli und werden voraussichtlich bis Ende des Jahres dauern. Außerdem wird das Fernwärmeleitungsnetz erneuert. Die Informationsveranstaltung dazu startet heute um 18 Uhr und geht bis 20 Uhr in der Aula des Einhard-Gymnasiums in der Robert-Schumann-Straße in Aachen. Heute startet der beliebte Kinosommer im Nettersheimer Scheunenkino. Wie immer mit wechselndem Filmprogramm. Filmab heißt es um 20 Uhr. Nach der Arbeit nochmal einkaufen, genießen und Freunde treffen. Das können Sie auch beim Feierabendmarkt spät am Markt. Budenstände und Live-Musik erwarten Sie ab 16 Uhr auf dem Aachener Katschhof. Ein echter Komödienklassiker kommt heute mit My Fair Lady auf die Bühne, um 19 Uhr im Theater Aachen. Und einen Saal weiter wird um 20 Uhr das Stück Moskitos gespielt. Noch ein Klassiker wird gespielt, allerdings in Öchermundart und von der Aachener Stadtpuppenbühne. Das Öcherschenkje präsentiert Der Freischütz, die Puppen spielen ab 19.30 Uhr. Heute startet der literarische Sommer. Das Deutsch-Niederländische Literaturfestival präsentiert diesmal 50 Lesungen in 19 Städten. Den Auftakt macht der belgische Autor Stefan Hertmans, der aus seinem Buch Dios liest, um 19.30 Uhr im Aachener Ludwig-Forum. Aufgrund des großen Erfolges wird nochmals das Stück Achtsam Morden durch bewusste Ernährung aufgeführt. Der Vorhang im Aachener Grenzlandtheater öffnet sich um 20 Uhr. John Spencer spielt Rock um 20 Uhr im Aachener Musikbunker. Lust auf eine Neuorientierung in Ihrer beruflichen Laufbahn? Dann könnte die Veranstaltung Kreiskarriere helfen. Sie stellt nicht nur die vielfältigen Berufe vor, sondern auch Ausbildungsmöglichkeiten und duale Studiengänge, die bei der Kreisverwaltung Düren angeboten werden. Ab 15.30 Uhr im Dürener Kreishaus. Die Stadt Würselen würdigt das bürgerschaftliche Engagement und das mit einem großen Ehrenamtsabend mit buntem Programm. Los geht's um 18 Uhr Open Air auf Burg Wilhelmstein in Würselen. Und Kabarettist René Steinberg präsentiert sein Best-of-Programm in der Reihe Kultur nach 8. Heute Abend um 8 nach 8 auf Burg Basweiler. Einfach eine Mail schicken an veranstaltungen@radio700.eu und schon ist auch Ihr Event im Kalender hier auf dem Sender.
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Heute Abend gibt es wieder Disco-Musik der 70er und 80er Jahre für Sie in einer neuen Ausgabe von 70s meets 80s. Und nach dem Tod von Victor Willis, da bin ich mir sicher, wird's auch nochmal Hits der Village People geben. Aber auch viele andere Raritäten und natürlich Ihre Wünsche vom Plattenteller. Aufgelegt von Tobias Reuter, heute Abend ab 19 Uhr. Werbung, Wetter und die Weltnachrichten stehen an. Direkt danach starten wir durch in die zweite Stunde Treffpunkt am Donnerstagnachmittag.

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11: Heute Nachmittag ist der Sonnenschein verbreitet nicht mehr ungetrübt, denn immer wieder ziehen Wolken durch und die können örtlich auch mal Schauer und Gewitter mit dabei haben. Allerdings trifft das wohl nicht das gesamte Sendegebiet. Die Höchsttemperaturen erreichen 26 Grad, die in Hauset und in Breinig erreicht werden. 23 Grad sind in Amel und in Rinnen drin. Am Abend und in der Nacht lange mild, die Temperaturen gehen in der zweiten Nachthälfte auf 17 bis 13 Grad zurück, kann man prima die Wohnung durchlüften. Am Freitag sonnig und trocken, vom Morgen bis zum Abend bei angenehmen 22 bis 25 Grad.

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1: Ich bin Thomas Bleskin. Die Regeln für Krankschreibungen von Beschäftigten sollen nach Plänen der Schwarz-Roten Koalition verschärft werden. Eingeführt werden soll die verpflichtende Vorlage einer Arbeitsunfähigkeitsbescheinigung schon ab dem ersten Tag der Erkrankung. Das teilten Union und SPD nach Beschlüssen des Koalitionsausschusses mit.
2: Wer morgens mit Übelkeit aufwacht, kann nicht mehr beim Arbeitgeber anrufen, sich krank melden und dann auskurieren, sondern muss sich stattdessen zum Arzt schleppen. Kritik daran, Regeln in Sachen Krankschreibung zu verschärfen, kommt zum Beispiel von der SPD aus den Ländern. Sowieso schon überlastete Hausärzte erwarten noch mehr Patienten. Der Bund der Steuerzahler nennt die geplante Steuerreform mit einem Umfang von 10 Milliarden Euro viel zu klein für eine spürbare Entlastung. Lob für das Gesamtpaket kommt dagegen vom Arbeitgeberverband, der von einem überfälligen Kurswechsel spricht. Jan-Henner Reitze, Berlin.
1: Schon vor den schlimmsten Hitzetagen hat es in Deutschland nach Schätzung des Robert-Koch-Instituts in diesem Jahr mehr als 800 hitzebedingte Todesfälle gegeben. Demnach starben rund 500 Menschen im Alter von 85 oder mehr Jahren hitzebedingt. Bei den 75- bis 84-Jährigen waren es etwa 190 Menschen, bei den 65- bis 74-Jährigen geschätzt 80 und bei denen unter 65 Jahren etwa 40. Internationale Ermittler sind nach einem Bericht von Europol erstmals gezielt gegen Online-Netzwerke von Männern vorgegangen, die ihre Partnerinnen betäuben und dann sexuell missbrauchen. Aufnahmen von dem Missbrauch würden sie dann ins Netz stellen. 156 mutmaßliche Opfer und Täter seien identifiziert worden, teilte Europol in Den Haag mit.
3: 274 neue Spuren wurden gefunden und 4 neue Online-Gruppen. Und dort, so Europol, teilen die Männer die Videos vom Missbrauch der bewusstlosen Frauen. Und sie tauschen Erfahrungen aus, geben Tipps und Informationen über die Drogen und Betäubungsmittel, die sie benutzen. Einzelheiten über Opfer und Täter nannte Europol jetzt nicht, weil die Ermittlungen noch laufen. Bettina Fisser, Amsterdam.
1: Zum ersten Mal seit Mai hat Superbenzin der Sorte E10 im bundesweiten Tagesschnitt wieder mehr als 2 Euro gekostet. Gestern, direkt nach dem Ende des Tankrabatts, schlug ein Liter des Kraftstoffs im Schnitt mit 2 Euro und einem Cent zu Buche, wie der ADAC mitteilte. Diesel blieb auch mit dem Ende des Steuerrabatts unter 2 Euro.
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6: Voller Schwung starten wir durch in die zweite Stunde Treffpunkt am Donnerstagnachmittag. Schön, dass Sie mit dabei sind.

0: Kurz nach zwei, Sie hören Radio 700 und das ist der Treffpunkt am Donnerstagnachmittag. Wir kommen gleich zu unserem ersten musikalischen Geburtstagskind und das werden wir in dieser Stunde gleich doppelt behandeln, denn zu diesem Geburtstagskind gibt es auch noch eine richtig tolle Überraschung von unserem Musikexperten Uwe Lorenz. Außerdem blicken wir auf eine neue Service-Reihe, die gestern erfolgreich im Programm von Radio 700 gestartet worden ist. Erst einmal geht es aber gleich wieder zu unseren Schlagzeilen. Alles, was am 2. Juli vergangener Jahre wichtig war, hören Sie bei uns wieder in 3,5 Minuten.
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0: 10 nach 2, diese Zeit sollten Sie sich merken, denn immer unter der Woche geht es um diese Zeit zurück in die Geschichte. Schlagzeilen, die die Welt verändert haben. Heute alles zum 2. Juli vergangener Jahre. Wie immer präsentiert in unserer Zeitreise mit meiner Kollegin Theresa Bosse.
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2: 2. Juli 1963. Sternstunde für Bundeskanzler Konrad Adenauer. Die Wunden des Zweiten Weltkriegs heilen nur langsam. Nun tritt der deutsch-französische Freundschaftsvertrag, der Élysée-Vertrag, in Kraft. Der Schulterschluss lässt die beiden Länder in vielen Bereichen eng zusammenwachsen und schafft neues Vertrauen. 2. Juli 1970. Kimme, Korn, Schuss. Für diesen Ausruf steht die Unterhaltungsshow Der Goldene Schuss. Die einst erste Unterhaltungssendung, die in Deutschland in Farbe ausgestrahlt wird, geht nun mit der 50. Sendung im ZDF zu Ende. Moderator Vico Toriani verabschiedet sich vom Fernsehpublikum. Den größten Erfolg verzeichnet die Spielshow allerdings schon Jahre zuvor, solange sie vom Niederländer Lou van Burg moderiert wird. 2. Juli 1976. Ende einer Odyssee. Nachdem das von den USA unterstützte Südvietnam den Vietnamkrieg verloren hat, geht die Teilung des vom Krieg geschundenen Landes zu Ende. Nach 22 Jahren kommt es zur Wiedervereinigung von Nord- und Südvietnam. 2. Juli 1977. Nur 4 Bands und Interpreten ist es in den 70ern vergönnt, jedes Jahr eine Top-10-Platzierung in den englischen Charts zu landen. Der Name der Band spielt ungezwungen mit dem für damalige Verhältnisse ungewöhnlichen Zusammenhang einer Band aus schwarzen und weißen Musikern. Nicht alltäglich und doch massentauglich, damit wird Hot Chocolate zu einem Mitbegründer der Disco-Ära. Wobei auch die einzigartige Stimme von Errol Brown mit dazu beigetragen hat. Nun erreicht So You Win Again Platz 1 in der deutschen Hitparade.

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1: Heute Nachmittag ist der Sonnenschein verbreitet nicht mehr ungetrübt, denn immer wieder ziehen Wolken durch und die können örtlich auch mal Schauer und Gewitter mit dabei haben. Allerdings trifft das wohl nicht das gesamte Sendegebiet. Die Höchsttemperaturen erreichen 26 Grad, die in Hauset und in Breinig erreicht werden. 23 Grad sind in Amel und in Rinnen drin. Am Abend und in der Nacht lange mild, die Temperaturen gehen in der zweiten Nachthälfte auf 17 bis 13 Grad zurück, kann man prima die Wohnung durchlüften. Am Freitag sonnig und trocken, vom Morgen bis zum Abend bei angenehmen 22 bis 25 Grad.
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2: Ich bin Ina Pleier. In Basweiler ist die Grengracht-Schule wieder vollständig für den Schulunterricht nutzbar. Die umfangreichen Arbeiten zur Sanierung nach dem Deckeneinsturz vom Dezember sind beendet. Nun werden wieder alle Schüler am Standort unterrichtet. Als Folge des Deckeneinsturzes waren zwei Schultrakte gesperrt worden. Die Jahrgänge 2 bis 4 mussten so lange in die Goethe-Schule ausweichen. Im Zuge der Modernisierungen fanden auch Umbauarbeiten statt. In die meisten Klassenzimmer wurden moderne Akustikdecken eingebaut. Außerdem ist eine neue Landschaft für die offene Ganztagsschule entstanden. Auch die Verwaltung der Schule hat neue Räume bekommen. Die Unterstützungsmaßnahmen der Wallonischen Region für Arbeitssuchende, die selbst ein Unternehmen gründen oder selbstständig werden, sollen auch in der DG abrufbar sein. Das bestätigte der wallonische Wirtschaftsminister Pierre-Yves Giollet in einer Antwort auf eine Frage des ostbelgischen Regionalabgeordneten Freddy Mockel. Da die Beschäftigung in den Zuständigkeitsbereich der DG fällt, war bislang nicht sicher, ob Menschen aus der DG die neuen Maßnahmen auch in Anspruch nehmen können. Der Staatsrat hatte vorab bereits bestätigt, dass es sich vorrangig um Wirtschaftsförderung und damit um eine regionale Befugnis handelt, die auch für die DG gelten werde. Derzeit sind betrügerische Mails im Namen der Polizei in Ostbelgien im Umlauf, das schreibt die Polizeizone Westre. Unbekannte versuchen damit offenbar an vertrauliche Daten der Mailempfänger zu gelangen. Wer eine solche Nachricht erhalten hat, sollte keinesfalls darauf antworten, Links anklicken oder angehängte Dokumente öffnen. Verschickt wurde die betrügerische Mail von einer Adresse, die einem kostenlosen E-Mail-Dienstleister zugeordnet ist. Solche Adressen werden von der Polizei nicht für die Kontaktaufnahme mit der Bevölkerung genutzt, betont die Polizeizone Westre. In Aachen ist die Münsterstraße gesperrt worden. Grund sind dringende Arbeiten an der Fahrbahn. Nach Angaben der Stadt ist der Straßenbelag in einem so schlechten Zustand, dass die Arbeiten nicht aufgeschoben werden können. Betroffen ist der Abschnitt zwischen Ortsausgang und dem Haus 190. Einige Hof- und Garagenzufahrten sind nur bedingt erreichbar, heißt es von der Stadt. Fußgänger können die Gehwege weiter nutzen. Für Radler steht alternativ die Fennbahnstraße zur Verfügung. Ab dem kommenden Donnerstag ist die Fahrbahn für einige Tage voll gesperrt, weil dann die neue Asphaltdecke aufgetragen wird. Die Arbeiten sollen am 17. Juli abgeschlossen sein. 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

Er hätte heute seinen 90. Geburtstag gefeiert. Gerade haben wir schon über Schlagerlegende Rex Gildo gesprochen. Und in den 60er Jahren, da galt er als großer junger Newcomer und er brachte so richtig Belebung in den Schlagermarkt. Und das auch gerne mal an der Seite von Duettpartnerin Gitte Henning, die lange Zeit als Traumpaar gehandelt wurden und doch nie eins waren. Schnell aber war er dann auch solo unterwegs und begeisterte ab den späten 60er Jahren immer wieder mit seinen Songs in den Hitparaden. Große Erfolge, die sind natürlich mit ihm eng verbunden, unter anderem natürlich so unvergessene Partyhits wie Fiesta Mexicana, aber auch jede Menge andere großer Titel, wie zum Beispiel Dondolo, wenn man einen Titel aus den 60er Jahren nehmen will, oder aber eben auch die großen Erfolge aus den 70er Jahren, wo er dann auch zunehmend Cover von großen britischen Erfolgen gesungen hat. Viel zu früh endete sein Leben, kurz vor der Jahrtausendwende, und wir wollen natürlich jetzt noch einmal an einen der ganz Großen aus der deutschen Schlagerwelt zurückerinnern. Hier kommt Musik von Rex Gildo.

Gleich geht's in unseren Serviceblock mit Werbung, Wetter und den Weltnachrichten. Und nächste Stunde haben wir noch ein weiteres musikalisches Geburtstagskind. Und da geht es zurück in die 60er Jahre. Außerdem blicken wir noch auf den Kölner Dom und auch in Verbindung darauf auf den Aachener Dom. Und wir haben noch weitere Hinweise zu unserem Programm Highlights der kommenden Tage. Sie dürfen dranbleiben.

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13: Heute Nachmittag ist der Sonnenschein verbreitet nicht mehr ungetrübt, denn immer wieder ziehen Wolken durch und die können örtlich auch mal Schauer und Gewitter mit dabei haben. Allerdings trifft das wohl nicht das gesamte Sendegebiet. Die Höchsttemperaturen erreichen 26 Grad, die in Hauset und in Breinig erreicht werden. 23 Grad sind in Amel und in Rinnen drin. Am Abend und in der Nacht lange mild, die Temperaturen gehen in der zweiten Nachthälfte auf 17 bis 13 Grad zurück, kann man prima die Wohnung durchlüften. Am Freitag sonnig und trocken, vom Morgen bis zum Abend bei angenehmen 22 bis 25 Grad.
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14: Ich bin Thomas Bliskin. Arbeitsverträge sollen länger befristet werden dürfen. Regeln zum Kündigungsschutz werden gelockert, die zu Krankschreibungen verschärft. Das sind Teile der Reformen, auf die sich Union und SPD geeinigt haben. Von Gewerkschaften kommt Kritik, Zustimmung dagegen von Arbeitgeberseite.
15: Ohne Sachgrund einen Arbeitsvertrag befristen statt höchstens 2 Jahre soll das künftig bis zu 4 Jahre lang möglich sein. Wer viel verdient, soll leichter gekündigt werden können, in diesem Zusammenhang für Abfindungen weniger Steuern fällig werden. So wird nach den Worten von Kanzler Merz mehr Beweglichkeit für Unternehmen erreicht. Stimmt, loben Arbeitgeberverband und CDU-Wirtschaftsflügel.

0: Gewerkschaften sprechen dagegen von unnötigen Einschnitten, die nicht akzeptabel seien. Jan-Henner Reitze, Berlin.
1: Zum ersten Mal seit Mai hat Superbenzin der Sorte E10 im bundesweiten Tagesschnitt wieder mehr als 2 Euro gekostet. Gestern, direkt nach dem Ende des Tankrabatts, schlug ein Liter laut ADAC im Schnitt mit 2 Euro und einem Cent zu Buche.
2: Auch wenn es nur 17 Cent pro Liter waren, die der Tankrabatt ausgemacht hat, dass jetzt wieder eine 2 vor dem Komma steht, ist bitter für Autofahrer und der höchste Tageswert seit dem 5. Mai. Diesel blieb im bundesweiten Schnitt gestern zwar noch unter 2 Euro, allerdings nur knapp. Im Vergleich zu Dienstag stiegen die Preise für E10 damit nach dem Tankrabatt um gut 9, Diesel um 10 Cent. Das ist zwar deutlich weniger als der weggefallene Steuerrabatt, allerdings hatten die Preise auch schon vorher zugelegt. Die Mineralölkonzerne hatten das mit der gestiegenen Nachfrage erklärt. Diana Kramer, Nachrichtenredaktion.
1: Das Feuer in einem Krankenhaus in Ludwigslust ist wohl in einem Patientenzimmer der Gefäßchirurgiestation ausgebrochen. Das teilte eine Sprecherin des Landkreises mit. Bei dem Brand des Dachstuhls sind am frühen Morgen 2 Menschen ums Leben gekommen. Laut Auskunft des Landrats lag einer der Verstorbenen im Patientenzimmer, in dem das Feuer ausbrach, der andere im Nachbarzimmer. Dazu hat es einen Verletzten mit Rauchgasvergiftung gegeben. Google muss nach einem Urteil des Europäischen Gerichtshofs eine Rekordwettbewerbsstrafe der EU-Kommission in Höhe von 4,1 Milliarden Euro zahlen. Das Unternehmen habe Herstellern von Android-Smartphones und Mobilfunkanbietern illegale Beschränkungen auferlegt, um die Marktdominanz seiner Suchmaschine zu stärken. Dabei geht es unter anderem um vorinstallierte Apps auf Android-Handys.
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6: Schaut's aus und ich begleite Sie in die dritte Stunde vom Treffpunkt am Donnerstagnachmittag.

0: Rein geht's in die dritte Stunde vom Treffpunkt hier bei Radio 700 und da blicken wir noch ein bisschen auf die Programm-Highlights der kommenden Tage, unter anderem auf einen ganz besonderen Treffpunkt, der uns am Sonntagnachmittag erwarten wird. Wir gucken rüber zum Kölner Dom und haben gleich noch ein weiteres musikalisches Geburtstagskind für Sie. Das alles und noch viel mehr in den kommenden knapp 45 Minuten.
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mit Radio 700 zu den musikalischen Geburtstagskindern vom heutigen Donnerstag. Und da kommen wir jetzt zu einem Mann aus Großbritannien, der Ende der 60er Jahre einen Überraschungserfolg landete. Gleich sein erster Titel wurde ein großer internationaler Erfolg, landete auf Platz 2 der britischen Charts und immerhin auf Rang 26 in der deutschen Hitparade. Little Arrows begeisterte 1968 über Wochen hinweg das Publikum und auch die Nachfolgesingle Good Morning landete zumindest in Großbritannien noch in den Top 30. Danach war seine Karriere schon wieder beendet, aber damals, da konnte man von zwei großen Erfolgen noch ein ganzes Leben lang zehren und so lebt er heute unbesorgt auf Mallorca. In Deutschland gab es übrigens auch ein sehr erfolgreiches Cover von Little Arrows. 1000 rosarote Pfeile hieß dieser Titel in Deutschland. Wir aber hören zum 87. Geburtstag von Lippi Lee das Original. Hier kommen die Little Arrows.

Sonntag wird es Zeit für einen ganz besonderen Treffpunkt, denn am Wochenende, da kehrt der Sommer wieder zurück mit schönen, warmen Temperaturen. Und da hat sich mein Kollege Roman Lausberg überlegt, da mache ich die passende Musik dazu. Okay, hätte eine Woche vorher noch ein bisschen besser gepasst, obwohl bei 40 Grad, da kann man eigentlich gar nicht mehr zu den Sommerhits mittanzen. Da kann man sich einfach nur noch einen Cocktail und einen großen Strohhalm holen und irgendwo im Garten unter den Sonnenschirm setzen und darauf hoffen, dass der Schatten nicht weiter wandert. Jetzt am Sonntag kann zur Sommermusik getanzt werden. Wir spielen große Sommerhits aus 6 Jahrzehnten und sorgen für sommerliche, gute Laune. Sonntag um 13 Uhr, mein Kollege Roman Lausberg, garantiert mit Sonnenbrille im Studio. Holiday.

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1: Heute Nachmittag ist der Sonnenschein verbreitet nicht mehr ungetrübt, denn immer wieder ziehen Wolken durch und die können örtlich auch mal Schauer und Gewitter mit dabei haben. Allerdings trifft das wohl nicht das gesamte Sendegebiet. Die Höchsttemperaturen erreichen 26 Grad, die in Hauset und in Breinig erreicht werden. 23 Grad sind in Amel und in Rinnen drin. Am Abend und in der Nacht lange mild, die Temperaturen gehen in der zweiten Nachthälfte auf 17 bis 13 Grad zurück, kann man prima die Wohnung durchlüften. Am Freitag sonnig und trocken, vom Morgen bis zum Abend bei angenehmen 22 bis 25 Grad.
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2: Ich bin Ina Pleier. In der Eifel ist ein Schlag gegen die organisierte Drogenszene gelungen. In Blankenheim wurden am Dienstag zeitgleich 4 Wohnungen durchsucht. Laut Kreispolizei waren auch Drogen- und Banknotenspürhunde im Einsatz. Bei der Durchsuchung wurden auch Marihuana, Amphetamine und Kokain sichergestellt. Außerdem ein 5-stelliger Bargeldbetrag und 2 hochwertige Autos. 3 Tatverdächtige wurden vorläufig festgenommen. Es handelt sich um 2 Männer im Alter von 22 und 45 Jahren sowie um eine 37 Jahre alte Frau. Die Ermittlungen zu den Hintergründen dauern an. Die Vivant-Fraktion im Parlament der DG hat erneut die Mehrheit in Verbindung mit den DG-Gemeinschaftszentren kritisiert. Die Fraktion hatte zu diesem Thema einen Resolutionsvorschlag eingebracht. Dieser war im zuständigen Ausschuss abgelehnt worden. Aus Sicht von Vivant gehört es nicht zu den Kernaufgaben einer Regierung, Freizeitzentren, Burgen oder Hotels zu betreiben. Die Gemeinschaftszentren würden hohe Defizite einfahren, die aus Steuergeldern gedeckt werden müssten, so der Vivant-Abgeordnete Michael Balter. Innerhalb von 10 Jahren hätten sich die Verluste aller Gemeinschaftszentren auf rund 16,5 Millionen Euro belaufen, rechnet der Vivant vor. Aus ihrer Sicht würden strukturelle Konsequenzen dennoch unterbleiben. Auch der Rechnungshof habe finanzielle Verschlechterungen im Zusammenhang mit den Gemeinschaftszentren festgestellt, hieß es von Vivant weiter. Aus Sicht der Fraktion sollten externe Betreiber, Investoren und alternative Modelle geprüft und umgesetzt werden, um die Betreiberverantwortung für die Gemeinschaftszentren schrittweise abzugeben. Der Blick in den ostbelgischen Polizeibericht. In Aul ist am Dienstagabend ein Auto von der Fahrbahn abgekommen. Warum, ist noch unklar. Der Wagen überschlug sich und blieb auf dem Dach liegen. Verletzt wurde glücklicherweise niemand. In St. Vith war bereits am Dienstagnachmittag ein Auto mit einem Motorrad in einem Kreisverkehr zusammengestoßen. Dabei wurde der Biker leicht verletzt. Am Bütschenbacher See haben Unbekannte illegal Müll abgeladen. Hier hofft die Polizei auf Hinweise möglicher Zeugen. Wegen einer Polizeikontrolle ist in Kall ein Rollerfahrer am Dienstagabend im Straßengraben gelandet. Der Mann hatte versucht, vor der Kontrolle der Beamten zu flüchten. Die Ermittler hatten bemerkt, dass 2 Rollerfahrer ohne gültige Kennzeichen unterwegs waren. Die beiden gaben Gas und versuchten mit bis zu Tempo 90 die Polizei abzuhängen. In Mechernich-Lehnrad trennten sich die beiden Biker. Während der eine Rollerfahrer flüchten konnte, verlor der zweite bei Kahlenberg die Kontrolle über seine Maschine und landete im Graben. Der 16-Jährige blieb unverletzt. Gegen ihn wird nun wegen des Verdachts des verbotenen Rennens und Fahrens ohne Führerschein ermittelt. 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

groß und prächtig ist er, der Kölner Dom. Ich war gerade erst im Januar drin und es ist wirklich eine ganz beeindruckende Kathedrale. Der Unterhalt und die andauernden Renovierungsarbeiten kosten aber richtig viel Geld. Und alleine aus Spenden kann das inzwischen nicht mehr finanziert werden. Seit dieser Woche ist es also so, der Kölner Dom verlangt Eintritt für einen Besuch. 12 Euro werden pro Nase fällig, allerdings nur für Erwachsene. Ermäßigungen gibt es für Kinder. Schwerbehinderte zum Beispiel müssen gar keinen Eintritt zahlen und ebenfalls ohne Eintritt kommen alle aus, die an einem Gottesdienst teilnehmen, eine Kerze anzünden wollen oder zum Gebet in den Dom möchten. Allerdings bleiben dann einige Teile des Gebäudes unzugänglich. Wer die 12 Euro zahlt, der kann tatsächlich alle Räumlichkeiten des Kölner Doms besichtigen und da gibt es wirklich eine ganze Menge zu tun. Übrigens auch an anderen Domstandorten mit reichlich Geschichte wird inzwischen darüber beratschlagt, ob es möglicherweise eine Eintrittsgebühr braucht. Am Aachener Dom hat man sich laut dem Bistum Aachen aber erst einmal gegen eine solche Einführung entschieden.

Am Samstag lief die 26. Eifeler Oldie-Rocknacht. Radio 700 war Medienpartner und jetzt haben die Veranstalter der größten Benefizaktion für den guten Zweck in der Nordeifel Bilanz gezogen. Und die kann sich wirklich sehen lassen. Wir sprechen gleich mit Willi Greul von der Hilfsgruppe Eifel. Außerdem schauen wir auf ein ganz besonderes Projekt in der Aachener Innenstadt. Einen ganzen Vormittag lang wird Programm für die ganze Familie gemacht und auch das für den guten Zweck, organisiert vom Aachener Duster-Theater mit ganz vielen Partnern. Anfang September heißt es dort Hand in Hand. Jetzt wurde das Projekt der Öffentlichkeit vorgestellt. Und wie immer zum Start in den neuen Monat gibt es auch wieder Leseempfehlungen von den Eupener Fahrbibliotheken. Und da geht es diesmal um den 250. Jahrestag der Unabhängigkeit der Vereinigten Staaten von Amerika. Das und noch viel mehr, unsere Themen gleich hier ab 4 im Radio 700 Feierabend bei meiner Kollegin Julia Thomas. Wir hören uns, wenn Sie mögen, morgen wieder ab 13 Uhr, gleiche Stelle, gleiche Welle. Ich bin Jochen Späth, Manet Jut.

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11: Heute Nachmittag ist der Sonnenschein verbreitet nicht mehr ungetrübt, denn immer wieder ziehen Wolken durch und die können örtlich auch mal Schauer und Gewitter mit dabei haben. Allerdings trifft das wohl nicht das gesamte Sendegebiet. Die Höchsttemperaturen erreichen 26 Grad, die in Hauset und in Breinig erreicht werden. 23 Grad sind in Amel und in Rinnen drin. Am Abend und in der Nacht lange mild, die Temperaturen gehen in der zweiten Nachthälfte auf 17 bis 13 Grad zurück, kann man prima die Wohnung durchlüften. Am Freitag sonnig und trocken, vom Morgen bis zum Abend bei angenehmen 22 bis 25 Grad.
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12: Ich bin Thomas Bleskin. Die Regeln für Krankschreibungen von Beschäftigten sollen nach Plänen der Schwarz-Roten Koalition verschärft werden. Eingeführt werden soll die verpflichtende Vorlage einer Arbeitsunfähigkeitsbescheinigung schon ab dem ersten Tag der Erkrankung. Das teilten Union und SPD nach Beschlüssen des Koalitionsausschusses mit.
13: Wer morgens mit Übelkeit aufwacht, kann nicht mehr beim Arbeitgeber anrufen, sich krank melden und dann auskurieren, sondern muss sich stattdessen zum Arzt schleppen. Kritik daran, Regeln in Sachen Krankschreibung zu verschärfen, kommt zum Beispiel von der SPD aus den Ländern. Sowieso schon überlastete Hausärzte erwarten noch mehr Patienten. Der Bund der Steuerzahler nennt die geplante Steuerreform mit einem Umfang von 10 Milliarden Euro viel zu klein für eine spürbare Entlastung. Lob für das Gesamtpaket kommt dagegen vom Arbeitgeberverband, der von einem überfälligen Kurswechsel spricht. Jan-Henner Reitze, Berlin.
12: Zum ersten Mal seit Mai hat Superbenzin der Sorte E10 im bundesweiten Tagesschnitt wieder mehr als 2 Euro gekostet. Gestern, direkt nach dem Ende des Tankrabatts, schlug ein Liter laut ADAC im Schnitt mit 2 Euro und einem Cent zu Buche.
14: Auch wenn es nur 17 Cent pro Liter waren, die der Tankrabatt ausgemacht hat, dass jetzt wieder eine 2 vor dem Komma steht, ist bitter für Autofahrer und der höchste Tageswert seit dem 5. Mai. Diesel blieb im bundesweiten Schnitt gestern zwar noch unter 2 Euro, allerdings nur knapp. Im Vergleich zu Dienstag stiegen die Preise für E10 damit nach dem Tankrabatt um gut 9, Diesel um 10 Cent. Das ist zwar deutlich weniger als der weggefallene Steuerrabatt, allerdings hatten die Preise auch schon vorher zugelegt. Die Mineralölkonzerne hatten das mit der gestiegenen Nachfrage erklärt. Diana Kramer, Nachrichtenredaktion.
12: Das Feuer in einem Krankenhaus in Ludwigslust ist wohl in einem Patientenzimmer der Gefäßchirurgiestation ausgebrochen. Das teilte eine Sprecherin des Landkreises mit. Bei dem Brand des Dachstuhls sind am frühen Morgen 2 Menschen ums Leben gekommen. Laut Auskunft des Landrats lag einer der Verstorbenen im Patientenzimmer, in dem das Feuer ausbrach, der andere im Nachbarzimmer. Dazu hat es einen Verletzten mit Rauchgasvergiftung gegeben. Google muss nach einem Urteil des Europäischen Gerichtshofs eine Rekordwettbewerbsstrafe

0: der EU-Kommission in Höhe von 4,1 Milliarden Euro zahlen. Das Unternehmen habe Herstellern von Android-Smartphones und Mobilfunkanbietern illegale Beschränkungen auferlegt, um die Marktdominanz seiner Suchmaschine zu stärken. Dabei geht es unter anderem um vorinstallierte Apps auf Android-Handys.
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4: 16 Uhr, der Radio 700 Feierabend beginnt und aus dem Studio begrüßt Sie herzlich Julia Thomas. Schön, dass Sie heute eingeschaltet haben.

0: Am 6. September wird es einen ganz besonderen Tag für die ganze Familie in der Aachener City geben. Jung und alt sind eingeladen, Hand in Hand für die gute Sache zu feiern. Und Hand in Hand ist auch nicht nur das Motto, sondern auch Titel der Veranstaltung. Alles zu diesem besonderen Tag hören Sie gleich in unserem ersten Interview, heute hier im Feierabend, gleich nach der nächsten Musik.
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0: immer noch mittendrin.
1: Ein Programm für die ganze Familie soll es werden und nicht nur Spaß machen, sondern auch Geld für soziale Zwecke einspielen. So sieht das Aachener Dasda-Theater das Projekt Hand in Hand. Am 6. September wird es einen großen Tag mit Bühnenprogramm mitten in der Aachener Innenstadt geben. Der Direktor des Aachener Dasda-Theaters, Tom Hirz, erklärt, welche Idee hinter dem Konzept von Hand in Hand steht.
2: Der Initiator Markus Jussen, der dieses Projekt Hand in Hand vor vielen Jahren ins Leben gerufen hat, hat den Wunsch, dass Kultur wirklich ganz niederschwellig für ein breites Publikum im öffentlichen Raum angeboten werden kann. Und da ist der Platz der Demokratie, der ja schon einen wunderschönen Namen trägt, mitten in Aachen perfekt geeignet, um so eine Veranstaltung durchzuführen. Und die Idee ist, verschiedene Kunstformen an so einem Vormittag für das junge Publikum zu zeigen.
1: Der Vormittag von Hand in Hand wird ein abwechslungsreiches Programm beinhalten, bei dem Jung und Alt staunen dürfen.
2: Wir starten dann mit Theater, Patterson und Findus. Ein neues Abenteuer heißt die Geschichte, die wir dann als Uraufführung an diesem Vormittag zeigen, gefolgt von Jugendzirkus Configurani, die in einem sehr, sehr schönen Zirkusprogramm dann eine eigene kleine Zirkusgeschichte erzählen mit viel Akrobatik und Jonglage. Und zum Abschluss ist dann Clown Marco da und der ist, wie ich ihn immer so gerne nenne, unser Anarcho-Clown, der wirklich einfach auch zulässt, dass es nochmal wirklich auch laut und ungewöhnlich werden darf, Kinder zum Mitmachen anregt. Das ist so als Gesamtkonzept, finde ich, eine wahnsinnig schöne und runde Sache und es funktioniert eben wirklich Hand in Hand, sowohl was die Künstlerinnen und Künstler angeht, die an diesem Vormittag da auftreten, als eben auch auf der Ebene der Organisation. Neben Markus Jussen ist auch die ehemalige Aachener Bürgermeisterin Hilde Scheidt mit im Team, die dafür sorgen, dass eben das Ganze am Ende eine runde Sache wird.
1: Jede Menge Unterstützung gibt es also für das Projekt. Und das ist auch gut so. Und auch der Veranstaltungsort wurde mit Bedacht ausgewählt. Denn das Event findet auf dem Platz der Demokratie statt. Für das Dasda-Theater hätte es keinen besseren Standort geben können.
2: Ich finde, dass mitten in Aachen dieser Platz der Demokratie die Möglichkeit bietet, dass Menschen zusammenkommen, ganz zwanglos, ohne dass Eintrittsgelder erhoben werden, sondern wirklich eben ein ganz niederschwelliger Zugang da ist, sei es für Menschen, die ja von vorher gehört haben und sehr gezielt zu der Veranstaltung gehen oder eben auch Laufpublikum, das an diesem Vormittag in Aachen unterwegs ist und mitbekommt, da passiert gerade was Spannendes. Und das sehen wir dann auch, wenn wir ins Publikum blicken. Eine ganz bunt gemischte Menschenmenge, die da ist. Ganz viele Familien natürlich mit ihren Kindern. Und das ist, finde ich, wirklich auch ein Zeichen, das ganz wichtig ist, in der aktuellen gesellschaftlichen Situation zu zeigen, es ist möglich, ja, gemeinsam etwas zu erleben, gemeinsam im positivsten Sinne zu feiern. Und wenn uns das gelingt, da eben auch die Menschen zusammenzuführen, dann haben wir, glaube ich, ganz viel erreicht an dem Morgen.
1: Der Eintritt wird am 6. September komplett kostenfrei sein. Etwas Geld sollten die Besucher aber trotzdem übrig haben, denn es wird für gute Zwecke gesammelt. Und die Spendendosen sollen natürlich voll werden.
2: Die Künstlerinnen und Künstler treten tatsächlich an dem Vormittag ohne Gage auf. Stattdessen wird eben bei den Zuschauenden Geld gesammelt und dieses Geld geht dann in soziale Projekte. Das sind zum Teil Projekte, die hier in Aachen unterstützt werden. Die Caritas hat ja sehr viele Projekte in Aachen und der Region, die unterstützenswert sind. Und darüber hinaus sucht Markus Jussen als Initiator dann auch noch Projekte aus, die international sind, also auch da der Brückenschlag zu sagen, wir schauen einmal wirklich lokal, regional auf das, was uns wichtig ist, aber wir haben den Blick auch etwas weiter gespannt und sehen schon auch, was in der Welt noch um uns herum passiert. Ich glaube, auch das ist so ein gesellschaftlicher Auftrag zu sagen, im Kleinen schauen, was kann man verbessern, aber durchaus auch etwas globaler unterwegs sein und gucken, wo gibt es vielleicht Menschen international, die auch Hilfe benötigen.
1: Hand in Hand findet am Sonntag, den 6. September ab 11 Uhr auf dem Platz der Demokratie in Aachen statt. Die Organisatoren freuen sich schon auf ihren Besuch.

Simon & Garfunkel mit dem Sound of Silence im Radio 700 Feierabend um jetzt bald schon wieder 16:30. Weiter geht es gleich mit meiner Kollegin Ina Pleier. Die nimmt sie mit zu den aktuellen Themen aus unserer Nachrichtenredaktion. Vorher singen die Bellamy Brothers On a Summer Night.

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1: Örtlich kann es in den nächsten Stunden Regen oder auch mal ein kurzes Gewitter geben. Verbreitet zeigt sich aber die Sonne bis zum Sonnenuntergang und in der Nacht bleibt es meist trocken oder klar. Die Temperaturen gehen allerdings auf Werte um durchaus schlaftaugliche 17 Grad in Aachen und in Kelmis zurück. 13 Grad sind es dann in Nideggen und auch in Büllingen. Am Freitag Sonne vom Morgen bis zum Abend und die Temperaturen bei 22 bis 25 Grad und dann starten wir in so richtiges herrliches Sommer-Sonnenwochenende. Wochenendwetter ideal zum Grillen, am Samstag bei Höchstwerten zwischen 25 und 28 Grad.
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2: Ich bin Ina Pleier. In der Eifel ist ein Schlag gegen die organisierte Drogenszene gelungen. In Blankenheim wurden am Dienstag zeitgleich 4 Wohnungen durchsucht. Laut Kreispolizei waren auch Drogen- und Banknotenspürhunde im Einsatz. Bei der Durchsuchung wurden auch Marihuana, Amphetamine und Kokain sichergestellt, außerdem ein 5-stelliger Bargeldbetrag und 2 hochwertige Autos. 3 Tatverdächtige wurden vorläufig festgenommen. Es handelt sich um 2 Männer im Alter von 22 und 45 Jahren sowie um eine 37 Jahre alte Frau. Die Ermittlungen zu den Hintergründen dauern an. Die Vivant-Fraktion im Parlament der DG hat erneut die Mehrheit in Verbindung mit den DG-Gemeinschaftszentren kritisiert. Die Fraktion hatte zu diesem Thema einen Resolutionsvorschlag eingebracht. Dieser war im zuständigen Ausschuss abgelehnt worden. Aus Sicht von Vivant gehört es nicht zu den Kernaufgaben einer Regierung, Freizeitzentren, Burgen oder Hotels zu betreiben. Die Gemeinschaftszentren würden hohe Defizite einfahren, die aus Steuergeldern gedeckt werden müssten, so der Vivant-Abgeordnete Michael Balter. Innerhalb von 10 Jahren hätten sich die Verluste aller Gemeinschaftszentren auf rund 16,5 Millionen Euro belaufen, rechnet der Vivant vor. Aus ihrer Sicht würden strukturelle Konsequenzen dennoch unterbleiben. Auch der Rechnungshof habe finanzielle Verschlechterungen im Zusammenhang mit den Gemeinschaftszentren festgestellt, hieß es von Vivant weiter. Aus Sicht der Fraktion sollten externe Betreiber, Investoren und alternative Modelle geprüft und umgesetzt werden, um die Betreiberverantwortung für die Gemeinschaftszentren schrittweise abzugeben. Der Blick in den ostbelgischen Polizeibericht. In Aul ist am Dienstagabend ein Auto von der Fahrbahn abgekommen. Warum, ist noch unklar. Der Wagen überschlug sich und blieb auf dem Dach liegen. Verletzt wurde glücklicherweise niemand. In St. Vith war bereits am Dienstagnachmittag ein Auto mit einem Motorrad in einem Kreisverkehr zusammengestoßen. Dabei wurde der Biker leicht verletzt. Am Bütschenbacher See haben Unbekannte illegal Müll abgeladen. Hier hofft die Polizei auf Hinweise möglicher Zeugen. Wegen einer Polizeikontrolle ist in Kall ein Rollerfahrer am Dienstagabend im Straßengraben gelandet. Der Mann hatte versucht, vor der Kontrolle der Beamten zu flüchten. Die Ermittler hatten bemerkt, dass 2 Rollerfahrer ohne gültige Kennzeichen unterwegs waren. Die beiden gaben Gas und versuchten mit bis zu Tempo 90 die Polizei abzuhängen. In Mechernich-Lehnrad trennten sich die beiden Biker. Während der eine Rollerfahrer flüchten konnte, verlor der zweite bei Kahlenberg die Kontrolle über seine Maschine und landete im Graben. Der 16-Jährige blieb unverletzt. Gegen ihn wird nun wegen des Verdachts des verbotenen Rennens und Fahrens ohne Führerschein ermittelt. 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

Reinhard May singt über den Wolken hier im Radio 700 Feierabend um jetzt kurz nach 16:30. Weiter geht es gleich mit unserem nächsten Interview. Dazu schauen wir rüber in die Eupner Pfarrbibliotheken, denn hier gibt es wie immer zu Beginn eines neuen Monats unsere Buchtipps des Monats. Diesmal für den Juli und passend zum nahenden Unabhängigkeitstag wird es richtig amerikanisch. Gleich nach Udo Jürgens, der singt 17 Jahr blondes Haar.

0: Der Sommer ist da und an den freien Tagen lohnt es sich, ein gutes Buch zu lesen. Die Juli-Empfehlungen der Pfarrbibliotheken in Olpen befassen sich mit dem 250. Jahrestag der Unabhängigkeit der Vereinigten Staaten von Amerika. Dazu gibt es jede Menge Literatur, sagt Alfred Minke von den Olpener Pfarrbibliotheken.
1: Es gibt also relativ viel Literatur dazu. Dies umso mehr, als man natürlich auch immer im Hinterkopf die Ankündigungen Donald Trumps hat, der ja da immer auch bombastischere Projekte vom Stapel lässt, um dieses Ereignis zu feiern. Wobei man sich natürlich die Frage stellen kann, ob er überhaupt den tieferen Sinn dieses Ereignisses versteht. Denn es ging ja schlicht und einfach darum, dass nach relativ kurzer Überlegung die damals 13 amerikanischen Kolonien sich von England losgesagt haben, aber durchaus mit dem Anspruch, dass ihre Unabhängigkeitserklärung irgendwann einmal als Vorlage für andere Völker und andere Regionen der Welt dienen sollte.
0: Passend zum Thema wurde auch ein ganz besonderer amerikanischer Autor ausgewählt, von dem eine breite Palette von Büchern zusammengestellt wurde.
1: Als Autor des Monats haben wir den Afroamerikaner Whitehead genommen, der ja ganz, ganz schwer jetzt angesagt ist in den Vereinigten Staaten schon seit längerem. Er hat zweimal den Pulitzerpreis beispielsweise erhalten, was also für einen Schriftsteller, ich glaube, das ist erst dreimal in der amerikanischen Literaturgeschichte vorgekommen, also eine große Leistung ist. Er widmet sich natürlich auch, aber nicht nur, dem Werdegang der afroamerikanischen Volksgruppe in den Vereinigten Staaten von Amerika. In seinen Romanen beschäftigt er sich auch immer wieder mit der amerikanischen Gesellschaft und ihren möglichen Auswüchsen. Und das muss man hinzufügen, er ist nicht unumstritten, trotz zahlreicher Preise, trotz eines Studiums in Harvard und so weiter. Er bleibt jemand, der die Kritiker irgendwie intrigiert.
0: Und auch bei der Buchempfehlung des Monats geht es weit zurück in die amerikanische Geschichte. Und es werden spannende Fragen aus der Vergangenheit beantwortet, die auch noch die Gegenwart prägen.
1: Wir haben als Buch eine Studie des an der Mannheimer Universität lehrenden Historikers Hiram Kümper gewählt, der sich eben mit dieser amerikanischen Verfassung, wie ich eingangs sagte, in aller Detailverliebtheit, in dem Fall aber angebracht ist, auseinandersetzt. Und der uns letztlich erklärt, was ich vor einigen Wochen auch mal in einer bemerkenswerten Sendung bei der ARD gesehen habe, dass die Tatsache, dass Amerika uns heute als ein völlig gespaltenes Land erscheint, schon in der amerikanischen Unabhängigkeitserklärung vorhanden war. Nämlich die 13 Kolonien, die sich damals losgesagt haben von England, haben nie eine Einheit gebildet. Die waren an sich schon so unterschiedlich in ihrer Lebensart, in ihrer Religion, in ihrer wirtschaftlichen Stärke oder Schwäche, dass also diese Verfassung von vornherein von einer Situation ausgegangen ist, die ein gespaltenes Territorium betraf.
0: Alle Bücher, die in diesem Beitrag vorgestellt worden sind, können wie immer den ganzen Juli über bei den Olpener Pfarrbibliotheken ausgeliehen werden.

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8: Örtlich kann es in den nächsten Stunden Regen oder auch mal ein kurzes Gewitter geben. Verbreitet zeigt sich aber die Sonne bis zum Sonnenuntergang und in der Nacht bleibt es meist trocken oder klar. Die Temperaturen gehen allerdings auf Werte um durchaus schlaftaugliche 17 Grad in Aachen und in Kelmis zurück. 13 Grad sind es dann in Nideggen und auch in Böhlingen. Am Freitag Sonne vom Morgen bis zum Abend und die Temperaturen bei 22 bis 25 Grad und dann starten wir in so richtiges herrliches Sommer-Sonnenwochenende. Wochenendwetter ideal zum Grillen, am Samstag bei Höchstwerten zwischen 25 und 28 Grad.
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9: Ich bin Thomas Bleskin. Wer wegen Krankheit nicht arbeiten kann, braucht dafür künftig schon ab dem ersten Tag eine Bescheinigung vom Arzt. Union und SPD haben sich auf eine Reihe von Reformen geeinigt, die Bundeskanzler Friedrich Merz und die Spitzen seiner Regierung am Vormittag in Berlin vorgestellt haben.
10: Wegen Krankheit fehlen einfach zu oft zu viele Menschen am Arbeitsplatz, sagt Kanzler Merz. Deshalb fällt die Krankschreibung per Telefon weg und schon ab dem ersten statt bisher ab dem vierten Krankheitstag muss eine Bescheinigung vom Arzt her. Auch Merz findet das hart, aber
11: wir können uns diesen Wettbewerbsnachteil durch lange Abwesenheiten in den Unternehmen nicht länger leisten.
10: Außerdem sollen Arbeitsverträge statt bisher maximal 2 Jahre lang bis zu 4 Jahre lang grundlos befristet werden können. Jan-Henner Reitze, Berlin.
9: Schon vor den schlimmsten Hitzetagen hat es in Deutschland nach Schätzung des Robert-Koch-Instituts in diesem Jahr mehr als 800 hitzebedingte Todesfälle gegeben. Demnach starben rund 500 Menschen im Alter von 85 oder mehr Jahren hitzebedingt. Bei den 75- bis 84-Jährigen waren es etwa 190 Menschen, bei den 65- bis 74-Jährigen geschätzt 80 und bei denen unter 65 Jahren etwa 40. Internationale Ermittler sind nach einem Bericht von Europol erstmals gezielt gegen Online-Netzwerke von Männern vorgegangen, die ihre Partnerinnen betäuben und dann sexuell missbrauchen. Aufnahmen von dem Missbrauch würden sie dann ins Netz stellen. 156 mutmaßliche Opfer und Täter seien identifiziert worden, teilte Europol in Den Haag mit.
12: 274 neue Spuren wurden gefunden und 4 neue Online-Gruppen. Und dort, so Europol, teilen die Männer die Videos vom Missbrauch der bewusstlosen Frauen. Und sie tauschen Erfahrungen aus, geben Tipps und Informationen über die Drogen und Betäubungsmittel, die sie benutzen. Einzelheiten über Opfer und Täter nannte Europol jetzt nicht, weil die Ermittlungen noch laufen. Bettina Fisser, Amsterdam.
9: Zum ersten Mal seit Mai hat Superbenzin der Sorte E10 im bundesweiten Tagesschnitt wieder mehr als 2 Euro gekostet. Gestern, direkt nach dem Ende des Tankrabatts, schlug ein Liter des Kraftstoffs im Schnitt mit 2 Euro und einem Cent zu Buche, wie der ADAC mitteilte. Diesel blieb auch mit dem Ende des Steuerrabatts unter 2 Euro.
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3: 17 Uhr, weiter geht's mit dem Feierabend, Stunde 2. Und auch hier gehört die Stimme an Ihrer Seite weiter, Julia Thomas.

0: Wenige Minuten nach 5 am Donnerstagnachmittag hier im Radio 700 Feierabend geht es gleich weiter mit unserem nächsten Thema. Dazu schauen wir zurück aufs vergangene Wochenende. Hier war nämlich überall ganz schön was los bei hochsommerlichsten Temperaturen. In Kall gab es zum Beispiel die 26. Ausgabe der Eifler Oldie Rocknacht. Und auf die blicken wir gleich zurück und schwelgen mit Organisator Willi Greuel in frischen 40 Grad heißen Erinnerungen.
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0: Damit hatten die Organisatoren der Hilfsgruppe Eifel bestimmt nicht gerechnet. Ausgerechnet der Tag der Eifler Oldie-Rocknacht war der heißeste bislang registrierte Junitag seit Beginn der Wetteraufzeichnungen. Das bedeutete aber nicht, dass die Menschen zu Hause in den Wohnungen unterm Ventilator blieben. Bei Sonnenschein und hochsommerlichen Temperaturen wurde einmal mehr für den guten Zweck gefeiert. Zur Musik von Cat Ballou oder Spirit of Smokey. Und das bis tief in die Nacht auf dem Color-Pubstar-Gelände, schwärmt Willi Greuel von der Hilfsgruppe Eifel auch noch Tage später.
1: Tolle Stimmung, tolle Bands, das Publikum war super. Also da hat es an nichts gefehlt und wir haben uns auch alle Mühe gegeben, noch am Nachmittag uns einige Sachen einfallen zu lassen, um unseren Besuchern den Aufenthalt so angenehm wie möglich zu machen.
0: Kurz vor Beginn der Veranstaltung hatte die Feuerwehr noch einmal für Abkühlung gesorgt. Damit alles reibungslos verläuft, waren viele Helfer von den Bundeswehrstandorten in Mechernich und Nörvenich, vom THW und dem Roten Kreuz und sogar von zwei Junggesellenvereinen aus Pesch und Sötenich im Einsatz. Die Bilanz kann sich sehen lassen und das ist auch wichtig, denn der Erlös des Events kommt wie immer den vielen Projekten zugute, die von der Hilfsgruppe Eifel unterstützt werden.
1: Es waren also gut 1600 Leute da. Wir werden natürlich wie jedes Jahr aus diesem Erlös die Kinderkrebsstation in Bonn, Köln und Aachen unterstützen und die DKMS. Das bleibt. Das ist Tradition bei uns schon.
0: Und deshalb wurde jeder Cent gebraucht. Die Eifler Oldie-Rocknacht ist ein großer Baustein, um möglichst viel Geld für die zahlreichen sozialen Projekte im Jahr einzuspielen. Es gibt aber auch noch andere Quellen, mit denen Geld generiert wird. Einigen davon wurde jetzt in Kall auch Danke gesagt.
1: Das hängt damit zusammen, dass wir sehr gute Sponsoren hatten. Treue Sponsoren, die uns seit vielen Jahren unterstützen. Und wir haben zum Beispiel an diesem Abend auch zwei davon vorgestellt, weil uns das mal wichtig war, um zu zeigen, dass es ohne Sponsoren einfach in der Form, so wie wir es haben, nicht geht.
0: Und auch wenn die Eifler Oldie-Rocknacht jetzt zu Ende ist, bleibt für die Veranstalter von der Hilfsgruppe Eifel keine Zeit, um auszuruhen. Denn die nächsten Events wollen schon vorbereitet werden.
1: Wir bereiten das Familienfest am 27.09. in Kall vor, im Namen der Herbstshow. Und dann steht im Januar nächsten Jahres schon wieder das Neujahrskonzert mit dem Landespolizeiorchester im Kursaal in Gemünd an. Das muss alles sauber und korrekt vorbereitet werden, damit unsere Gäste Freude haben.
0: Auch im nächsten Jahr wird es wieder eine Eifler Oldie-Rocknacht geben. Diese soll am 26. Juni stattfinden. Jede Menge tolle Musik und gute Laune sind schon jetzt garantiert.

0: Bald schon wieder 5:30. Kurz davor hat meine Kollegin Ina Pleier wieder die aktuellen Themen für Sie in unserer Nachrichtenredaktion. Mit dabei Umbaupläne für den Dürener Bahnhof, 2 Haushaltsanpassungen durch den Gemeinderat in Burgreuland und die Frage nach einem kalten Nahwärmenetz für Born.
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1: Örtlich kann es in den nächsten Stunden Regen oder auch mal ein kurzes Gewitter geben. Verbreitet zeigt sich aber die Sonne bis zum Sonnenuntergang und in der Nacht bleibt es meist trocken oder klar. Die Temperaturen gehen allerdings auf Werte um durchaus schlaftaugliche 17 Grad in Aachen und in Kelmis zurück. 13 Grad sind es dann in Nideggen und auch in Böhlingen. Am Freitag Sonne vom Morgen bis zum Abend und die Temperaturen bei 22 bis 25 Grad. Und dann starten wir in so richtiges herrliches Sommer-Sonnenwochen. Wochenendwetter ideal zum Grillen, am Samstag bei Höchstwerten zwischen 25 und 28 Grad.
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2: Ich bin Ina Pleier. Die Pläne für die umfassende Modernisierung des Dürener Bahnhofs nehmen immer mehr Gestalt an. Die Stadt hat dafür nun einen Förderantrag gestellt. Für rund 21 Millionen Euro soll der Bahnhof saniert und erweitert werden. Der Löwenanteil von rund 18 Millionen Euro soll über das Programm Zukunftsbahnhöfe der Deutschen Bahn finanziert werden. Weitere 2,7 Millionen Euro sollen aus dem Strukturstärkungsprogramm des Landes NRW fließen. Vorgesehen sind neue Räume für Vereine sowie kulturelle Initiativen. Im Erdgeschoss sind weitere Räume für Polizei, Ordnungsamt und DB-Sicherheit sowie für den Tourismus geplant. Außerdem soll es auch eine hochwertige Gastronomie im Bahnhof geben. Läuft alles nach Plan, sollen die Arbeiten 2029 abgeschlossen sein. Die Stadt sieht in der Umgestaltung von Bahnhof und Bahnhofsumfeld ein wichtiges Projekt in Verbindung mit dem Strukturwandel. Der Gemeinderat in Burgreuland hat auf seiner jüngsten Sitzung auch die zweite Haushaltsanpassung im laufenden Jahr genehmigt. Aufgrund unerwartet höherer Einnahmen steigt der Überschuss um eine 500.000 Euro auf nunmehr 629.000 Euro. Für erneute Diskussionen sorgte im Gemeinderat von Burgreuland die Finanzierung der Kirchenfabriken. Chefin Carla Schommers lobte die solide Haushaltsführung. Teile der Opposition kritisierten erneut die aus ihrer Sicht fehlende Transparenz und Fehleranfälligkeit des Systems. Auf der Sitzung legte auch das öffentliche Sozialhilfezentrum der Gemeinde einen Zwischenstand vor. Es befürchtet, dass es bald deutlich mehr Antragsteller zu betreuen haben wird, wenn die geplanten föderalen Reformen greifen. In diesem Sommer wird das ÖSHZ in seine neuen Räume im Kulturhaus von Burgreuland umziehen. Im Zuge des Verstädterungsprojekts im Ortszentrum von Born wird der Ameler Gemeinderat eine Machbarkeitsstudie für ein sogenanntes kaltes Nahwärmenetz in Auftrag geben. Damit wird Wasser mit niedrigen Temperaturen von meist unter 20 Grad von einem Erdwärmepunkt zu einzelnen angeschlossenen Gebäuden geleitet. Vor Ort hebt eine dezentrale Wärmepumpe in jedem Haus das Temperaturniveau auf die benötigten Werte an. Weil das Netz selbst kaum an Wärme verliert, gilt das Netz als besonders effizient und ermögliche im Sommer auch eine umweltfreundliche Kühlung der angebundenen Häuser, hieß es auf der jüngsten Sitzung des Ameler Gemeinderates. Im Vergleich zur klassischen Fernwärme ist ein Netz der kalten Nahwärme bislang eher eine Ausnahme. Die Studie soll prüfen, ob es in Born funktioniert, sich finanziell rechnet und bei der Versorgung Sinn ergebe, so der Ameler Umweltchef Frederik Ahrens. 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
7: Danke, Ina. Das waren unsere Nachrichten für Sie aus Eifel und Euregio. Weiter geht es durch den Feierabend mit Radio 700 und Julia Thomas und natürlich den schönsten Schlagern sowie den besten Oldies für Ihren Nachmittag. Ich habe jetzt gleich drei Hits am Stück für Sie. Die werden mit Musik gefüllt von Bernhard Brink, Claudia Jung und Gerhard Wendland. Los geht's hier mit Tanz mit mir in den Morgen.

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1: Chill, drink and enjoy. Das ist möglich bei der Beachparty im alten Schwimmbad in Euskirchen. Leckeres Essen, entspannte Atmosphäre, DJs und eine Lichtershow warten auf Sie. Heute wieder ab 16 Uhr. Einfach mal vom Alltag ausspannen und einen Urlaubstag wie im Süden genießen. Das geht bei den Poolbeats mit Live-Musik und Stimmung unter Palmen ab 10 Uhr in der Therme Euskirchen. 3 Themen umfasst der diesjährige Frauentag in Blankenheim. Es geht um Grundkenntnisse über KI, Me-Time und mentale Stärke im Alltag ab 15 Uhr im Rathaus in Blankenheim. Einkaufen, schlemmen, Musik hören und Freunde treffen. Das geht heute wieder beim Feierabendmarkt auf dem Klosterplatz in Euskirchen. Die Stände öffnen um 16 Uhr. Die Stadt Aachen und das Regionetz informieren über die Baumaßnahmen in der Adenauerallee. Die Bauarbeiten beginnen am 20. Juli und werden voraussichtlich bis Ende des Jahres dauern. Außerdem wird das Fernwärmeleitungsnetz erneuert. Die Informationsveranstaltung dazu startet heute um 18 Uhr und geht bis 20 Uhr in der Aula des Einhard-Gymnasiums in der Robert-Schumann-Straße in Aachen. Heute startet der beliebte Kinosommer im Nettersheimer Scheunen-Kino. Wie immer mit wechselndem Filmprogramm. Film ab heißt es um 20 Uhr. Nach der Arbeit nochmal einkaufen, genießen und Freunde treffen. Das können Sie auch beim Feierabendmarkt, spät am Markt. Budenstände und Live-Musik erwarten Sie ab 16 Uhr auf dem Aachener Katschhof. Ein echter Komödienklassiker kommt heute mit My Fair Lady auf die Bühne, um 19 Uhr im Theater Aachen. Und einen Saal weiter wird um 20 Uhr das Stück Moskitos gespielt. Noch ein Klassiker wird gespielt, allerdings in Öchermundart und von der Aachener Stadtpuppenbühne. Das Öcherschenkje präsentiert Der Freischütz. Die Puppen spielen ab 19.30 Uhr. Heute startet der literarische Sommer. Das Deutsch-Niederländische Literaturfestival präsentiert diesmal 50 Lesungen in 19 Städten. Den Auftakt macht der belgische Autor Stefan Hertmans, der aus seinem Buch Dios liest, um 19.30 Uhr im Aachener Ludwig Forum. Aufgrund des großen Erfolges wird nochmals das Stück Achtsam Morden durch bewusste Ernährung aufgeführt. Der Vorhang im Aachener Grenzlandtheater öffnet sich um 20 Uhr. John Spencer spielt Rock um 20 Uhr im Aachener Musikbunker. Lust auf eine Neuorientierung in Ihrer beruflichen Laufbahn? Dann könnte die Veranstaltung Kreiskarriere helfen. Sie stellt nicht nur die vielfältigen Berufe vor, sondern auch Ausbildungsmöglichkeiten und duale Studiengänge, die bei der Kreisverwaltung Düren angeboten werden. Ab 15.30 Uhr im Dürener Kreishaus. Die Stadt Würselen würdigt das bürgerschaftliche Engagement und das mit einem großen Ehrenamtsabend mit buntem Programm. Los geht's um 18 Uhr Open Air auf Burg Wilhelmstein in Würselen. Und Kabarettist René Steinberg präsentiert sein Best-of-Programm in der Reihe Kultur nach 8. Heute Abend um 8 nach 8 auf Burg Basweiler. Einfach eine Mail schicken an veranstaltungen@radio700.eu und schon ist auch Ihr Event im Kalender hier auf dem Sender.
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1: Örtlich kann es in den nächsten Stunden Regen oder auch mal ein kurzes Gewitter geben. Verbreitet zeigt sich aber die Sonne bis zum Sonnenuntergang und in der Nacht bleibt es meist trocken oder klar. Die Temperaturen gehen allerdings auf Werte um durchaus schlaftaugliche 17 Grad in Aachen und in Kelmis zurück. 13 Grad sind es dann in Nideggen und auch in Böhlingen. Am Freitag Sonne vom Morgen bis zum Abend und die Temperaturen bei 22 bis 25 Grad und dann starten wir in so richtiges herrliches Sommer-Sonnenwochenende. Wochenendwetter ideal zum Grillen, am Samstag bei Höchstwerten zwischen 25 und 28 Grad.
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8: Ich bin Thomas Bleskin. Die Bundesregierung will die Regelungen zu Krankschreibungen verschärfen. Wer sich krank meldet, soll schon ab dem ersten Tag eine Bescheinigung vom Arzt vorlegen müssen. Die Krankschreibung per Telefon fällt den Plänen zufolge weg. Erste Vertreter und Opposition sind empört.
9: Wer hustet, gehört ins Bett und nicht ins Wartezimmer einer Arztpraxis, um sich krankschreiben zu lassen. Ob Kassenärztliche Bundesvereinigung, Hausärzteverband oder Grüne und Linkspartei, die offizielle Krankschreibung ab dem ersten statt wie bisher ab dem vierten Krankheitstag wird als Schikane kritisiert. Geändert werden soll die Vorgabe dazu im Entgeltfortzahlungsgesetz. Arbeitgebern und Gewerkschaften die Möglichkeit bleiben, etwa in Tarifverträgen weiter die alte Regelung zu vereinbaren. Unklar ist noch, ab wann die Änderung genau greifen soll. Jan-Henner Reitze, Berlin.
8: Zum Beginn der Getreideernte beklagen Deutschlands Landwirte steigende Kosten und die Folgen der jüngsten Hitzewelle. Bauernpräsident Ruckwied warnte vor möglichen Ertragseinbußen, vor allem beim Weizen. Zugleich sprach er sich gegen eine Abschaffung der Minijobs aus, auf die viele Betriebe während der Ernte angewiesen seien. Außerdem forderte der Bauernverband, den Tankrabatt für Agrardiesel bis Ende November zu verlängern. Zum Fußball. Nach dem WM aus der deutschen Nationalmannschaft soll die DFB-Spitze laut einem Medienbericht Julian Nagelsmann den Rücktritt nahegelegt haben. Die Bild berichtet über ein mehrstündiges Gespräch des Bundestrainers mit den Spitzenfunktionären des Verbands.
10: Julian Nagelsmann soll sich Bedenkzeit erbeten haben, aber alles klingt danach, als ob seine Ablösung beschlossene Sache ist. Das meldet auch die Frankfurter Rundschau. Angeblich soll bis zum Wochenende alles durch sein. Vom DFB kam bisher keine Erklärung dazu. An der Sitzung in der Verbandszentrale sollen neben Nagelsmann Präsident Neuendorf, Geschäftsführer Rettig, Rudi Völler, der Sportdirektor und Ligaboss Watzke teilgenommen haben. Nagelsmanns Vertrag läuft noch bis 2028. Als möglicher Nachfolger wird ja Jürgen Klopp heiß gehandelt. Thomas Thonfeld, Sportredaktion.
8: Bei der Fußball-Weltmeisterschaft stehen heute drei weitere 16-Finalspiele auf dem Programm. Mitfavorit Spanien trifft auf Österreich, Portugal und Kroatien spielen gegeneinander und die Schweiz fordert das Überraschungsteam aus Algerien heraus.
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13: Es schlägt Punkt 6 Uhr am Donnerstagabend und zur dritten und gleichzeitig letzten

0: Kurz nach 18 Uhr, Sie hören Radio 700 mit dem Feierabend heute am Donnerstag. Und wie immer um diese Zeit der Woche geht es dafür gleich wieder ins Tierheim für eine neue Folge Körbchen gesucht. Dafür ist mein Mann Carlo Thomas heute unterwegs in Schoppen und stellt Ihnen die sportliche Hundedame Cora vor.
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2: Diese Woche sind wir wieder im Tierheim Shoppen zu Gast und besuchen eine Hundedame, die so richtig bewegt werden möchte. Nichts für jemanden, der einen Hund fürs Sofa haben will, sagt Daniela Klein vom Tierheim. Sie stellt uns Cora nun mal genauer vor.
3: Cora ist ein Husky-Mischling. Sie ist circa 3 Jahre alt, ist auch sehr, sehr lieb, verschmust, aber sie muss wirklich auch noch erzogen werden. Sie kommt auch gut mit Kindern zurecht, sie verträgt sich wohl nicht mit Katzen. Aber wie gesagt, also Cora ist auch noch relativ jung und mit ihr ist auch nicht viel gemacht worden bei den vorigen Besitzern.
2: Cora will nicht nur eine Menge lernen, sie will vor allem raus und aktiv sein. Ein Haushalt mit sportlichen Menschen ist für sie entscheidend.
3: Das ist einfach ein Powerpaket. Mit ihr kann man wirklich Agility machen, laufen gehen. Das ist was, da ist sie absolut für geeignet. Sie hat hier jetzt schon so ein Canicross mitgemacht. Also das ist das rein Zugpferd.
2: Um Cora auszupowern, ist schon Kondition erforderlich. Und das sind nicht die einzigen Wünsche, die Cora an ihre künftigen Besitzer mitbringt.
3: Auf jeden Fall einen gut eingezäunten Garten. Weil sie würde wirklich auch dazu neigen, wegzulaufen, wenn sie Langeweile bekommt. Und dann die neuen Besitzer sollten auf jeden Fall sportlich sein. Also sportlich ist ein absolutes Muss bei dem Hund, weil ansonsten bekommt man sie wirklich nicht ausgelastet. Sie braucht ihre Bewegung, sie will gerne ihre Nase einsetzen, sie läuft unheimlich gerne. Also das ist eine absolute Sportskanone.
2: Ein Wuff, der den Menschen auf jeden Fall sportlich aktiv hält. Cora und andere Vierbeine hoffen auf ein neues Zuhause. Wenn auch Sie Interesse haben, dann melden Sie sich einfach für einen Termin im Tierheim Shoppen. Die Rufnummer in Belgien lautet 080 64 39 53.
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1: Bei Fahrzeugen mit Verbrennungsmotoren kommt es im Motor zu extrem hohen Reibungskräften. Diese sind eine der Ursachen, dass Motoren Widerstand bekommen und wir mehr Energie einsetzen müssen, um die gewünschte Leistung zu erhalten. 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
1: Örtlich kann es in den nächsten Stunden Regen oder auch mal ein kurzes Gewitter geben. Verbreitet zeigt sich aber die Sonne bis zum Sonnenuntergang und in der Nacht bleibt es meist trocken oder klar. Die Temperaturen gehen allerdings auf Werte um durchaus schlaftaugliche 17 Grad in Aachen und in Kelmis zurück. 13 Grad sind es dann in Nideggen und auch in Böhlingen. Am Freitag Sonne vom Morgen bis zum Abend und die Temperaturen bei 22 bis 25 Grad und dann starten wir in so richtiges herrliches Sommer-Sonnenwochen. Wochenendwetter ideal zum Grillen am Samstag bei Höchstwerten zwischen 25 und 28 Grad.
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2: Ich bin Ina Pleier. Die Pläne für die umfassende Modernisierung des Dürener Bahnhofs nehmen immer mehr Gestalt an. Die Stadt hat dafür nun einen Förderantrag gestellt. Für rund 21 Millionen Euro soll der Bahnhof saniert und erweitert werden. Der Löwenanteil von rund 18 Millionen Euro soll über das Programm Zukunftsbahnhöfe der Deutschen Bahn finanziert werden. Weitere 2,7 Millionen Euro sollen aus dem Strukturstärkungsprogramm des Landes NRW fließen. Vorgesehen sind neue Räume für Vereine sowie kulturelle Initiativen. Im Erdgeschoss sind weitere Räume für Polizei, Ordnungsamt und DB-Sicherheit sowie für den Tourismus geplant. Außerdem soll es auch eine hochwertige Gastronomie im Bahnhof geben. Läuft alles nach Plan, sollen die Arbeiten 2029 abgeschlossen sein. Die Stadt sieht in der Umgestaltung von Bahnhof und Bahnhofsumfeld ein wichtiges Projekt in Verbindung mit dem Strukturwandel. Der Gemeinderat in Burgäuland hat auf seiner jüngsten Sitzung auch die zweite Haushaltsanpassung im laufenden Jahr genehmigt. Aufgrund unerwartet höherer Einnahmen steigt der Überschuss um eine 500.000 Euro auf nunmehr 629.000 Euro. Für erneute Diskussionen sorgte im Gemeinderat von Burgräuland die Finanzierung der Kirchenfabriken. Chefin Carla Schommers lobte die solide Haushaltsführung. Teile der Opposition kritisierten erneut die aus ihrer Sicht fehlende Transparenz und Fehleranfälligkeit des Systems. Auf der Sitzung legte auch das öffentliche Sozialhilfezentrum der Gemeinde einen Zwischenstand vor. Es befürchtet, dass es bald deutlich mehr Antragsteller zu betreuen haben wird, wenn die geplanten föderalen Reformen greifen. In diesem Sommer wird das ÖSHZ in seine neuen Räume im Kulturhaus von Burgräuland umziehen. Im Zuge des Verstädterungsprojekts im Ortszentrum von Born wird der Ameler Gemeinderat eine Machbarkeitsstudie für ein sogenanntes kaltes Nahwärmenetz in Auftrag geben. Damit wird Wasser mit niedrigen Temperaturen von meist unter 20 Grad von einem Erdwärmepunkt zu einzelnen angeschlossenen Gebäuden geleitet. Vor Ort hebt eine dezentrale Wärmepumpe in jedem Haus das Temperaturniveau auf die benötigten Werte an. Weil das Netz selbst kaum an Wärme verliert, gilt das Netz als besonders effizient und ermögliche im Sommer auch eine umweltfreundliche Kühlung der angebundenen Häuser, hieß es auf der jüngsten Sitzung des Ameler Gemeinderates. Im Vergleich zur klassischen Fernwärme ist ein Netz der kalten Nahwärme bislang eher eine Ausnahme. Die Studie soll prüfen, ob es in Born funktioniert, sich finanziell rechnet und bei der Versorgung Sinn ergebe, so der Ameler Umweltchef Frederik Ahrens. 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
1: In der aktuellen Staffel von So geht's, Arbeit und Beruf beschäftigen wir uns mit grenzüberschreitenden Arbeitsverhältnissen. Gerade in Grenzregionen werden diese immer wichtiger. In der letzten Folge haben wir Ihnen das EURES-Netzwerk vorgestellt. Es berät zu Fragen der grenzüberschreitenden Arbeit und bringt Interessen von Arbeitnehmern und Arbeitgebern zusammen. Aber lohnt es sich überhaupt für einen Arbeitgeber, auf der anderen Seite der Grenze nach einer passenden Arbeitskraft Ausschau zu halten? Eva-Maria Schauf, EURES-Line-Managerin bei der Agentur für Arbeit Aachen-Düren, hat dazu eine eindeutige Antwort.
2: Das bietet sich total an, gerade hier in der Grenzregion, aber auch europaweit. Sie haben den Vorteil als Arbeitgeber, dass Sie wirklich kein Visum zum Beispiel brauchen. Sie können sich einfach beraten lassen. Wir nehmen auf, wen Sie suchen, für welchen Beruf Sie Leute brauchen. Und dann geht's eigentlich schon los. Also dann geht es los, dass wir Ihnen digital oder auch persönlich, je nachdem, wo Ihr Sitz ist, Leute vorstellen können. Ohne Visa, ohne Antragstellung, ohne Kosten, die jetzt direkt irgendwie anstehen würden.
1: Also alles ganz einfach. Und genauso unkompliziert ist das für den Arbeitnehmer. Wenn er eine Beschäftigung im Nachbarland nicht scheut, sollte er das im Gespräch mit seinem Berater bei der Agentur für Arbeit oder den Arbeitsämtern in Belgien und den Niederlanden unbedingt angeben.
2: Also wir freuen uns sogar darüber, wenn Sie das sagen, weil das bedeutet für uns, dass Sie offen sind, dass Sie mobil sind und dass Sie auch flexibel sind und auch einfach in andere Länder gucken. Und dann ist das auch genauso einfach möglich. Das heißt, Sie brauchen keinen Antrag stellen, Sie brauchen dazu auch keine besondere Erlaubnis. Das beinhaltet alles diese sogenannte Freizügigkeit. Sie können sich letztendlich aussuchen, wo Sie wohnen und arbeiten, und wir beraten Sie dadurch, welche Arbeitgeber stehen zur Verfügung.
1: Sozusagen ein Stück gelebtes Europa, denn hier liegen die großen Vorteile der EU. Alle Informationen dazu finden Sie im Online-Angebot der Agentur für Arbeit Aachen-Düren.
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Das war's mit dem Radio 700 Feierabend für heute. Auch die letzte Stunde war wieder richtig schön voll mit allerhand, was unsere Region bewegt und natürlich die allerschönste Musik. Von der habe ich jetzt noch etwas für Sie. Als nächstes singt nämlich das Trio Rio von New York, Rio, Tokio, bevor es danach weitergeht mit der lutherischen Stunde und einer kurzen Programmpause für Werbung, Wetter und unsere Nachrichten aus der ganzen Welt. Danach begrüßt Sie um 19 Uhr hier wieder mein Kollege Tobias Reuter. Der sendet Ihnen heute wieder 2 Stunden echte Gute-Laune-Hits aus den 70er und 80er Jahren bei 70s meets 80s. Ich verabschiede mich an dieser Stelle schon mal, wünsche Ihnen noch einen gemütlichen Abend und sage bis morgen. Wenn Sie mögen, hören Sie mich auch da wieder hier zum Feierabend ab 4.

0: seien Sie jetzt gespannt auf diese Sendung der Lutherischen Stunde.
1: Ganz nebenbei. Carsten denkt immer nur an gute Noten. Tanja kämpft sich ab, um im Beruf erfolgreich zu sein. Oliver fragt sich ständig, ob er seiner Familie alles gibt, was sie zum Leben brauchen. Bei Volker dreht sich alles um ein tolles Auto. Maike hat in jeder Situation Angst zu versagen. Und alle sind sie Christen. Anders als zu Jesu Zeiten müssen wir uns um Essen, Trinken, Kleidung zwar nicht sorgen, aber dafür haben wir andere alltägliche Sorgen, die uns beschäftigen. Ja, allzu oft knechten und langsam zermürben. Wer möchte schon gern hinabsteigen auf ein niedriges Niveau? Also gilt es noch eine Schippe draufzulegen. Das Meer hat schließlich seinen Preis. Welchen Stellenwert hat Gottes Sache in unserem Leben? Ist sie eine feierliche Nebensache? Hat das Evangelium, die frohe Botschaft von der Befreiung, nur bei festlichen oder schmerzlichen Anlässen für uns Bedeutung? Darüber sollen wir heute nachdenken. Im Matthäusevangelium Kapitel 6, Vers 33, in der Bergpredigt lesen wir: Trachtet zuerst nach dem Reich Gottes und nach seiner Gerechtigkeit, so wird euch das alles zufallen. Jesus weiß von all unseren Sorgen und ruft uns zu: Lass dich davon nicht beherrschen, sondern orientiere dich neu. Sorge dich darum, dass du dich der Herrschaft Gottes unterstellst, in allen Lebensbereichen. Und sorge dich darum, dass du in deinem Leben die Hand Gottes erkennen kannst. Sie wird dir helfen, dankbar zu sein. Ja, sorge dich nicht nur um dein Verhältnis zu Gott. Tu auch alles in deiner Kraft Stehende, dass die Herrschaft Gottes ausgebreitet wird, dass möglichst viele Menschen in deinem Freundeskreis, in deinem Wohnort und Heimatland mich als Retter und Herrn annehmen. Wir verdanken Jesus unsere Rettung aus den Zwängen der Sünde, des Todes und des Teufels. Wir dürfen nun auf Kosten Jesu leben als seine gerechtfertigten Brüder. Und gleichzeitig gibt er uns die feste Zusage: Alles, was du zu einem erfüllten Leben brauchst, wird Gott der Herr dir schenken, ganz nebenbei. Du wirst keinen Mangel leiden. Der ewige Gott geizt nicht. Welche Sorgen dich auch heute beherrschen und dir den Blick versperren für das, was der Herr mit dir vorhat. Im Gebet kannst du das alles abgeben. Sie hatten eine Sendung der Medienmission Lutherische Stunde von Helmut Poppe. Unsere Adresse lautet Lutherische Stunde, Postfach 1162, 27363 Sottrum, Deutschland. Sie finden uns auch im Internet unter lutherischestunde.de oder lutherischestunde.com.

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0: Eingeführt werden soll die verpflichtende Vorlage einer Arbeitsunfähigkeitsbescheinigung schon ab dem ersten Tag der Erkrankung. Das teilten Union und SPD nach Beschlüssen des Koalitionsausschusses mit.
1: Wer morgens mit Übelkeit aufwacht, kann nicht mehr beim Arbeitgeber anrufen, sich krank melden und dann auskurieren, sondern muss sich stattdessen zum Arzt schleppen. Kritik daran, Regeln in Sachen Krankschreibung zu verschärfen, kommt zum Beispiel von der SPD aus den Ländern. Sowieso schon überlastete Hausärzte erwarten noch mehr Patienten. Der Bund der Steuerzahler nennt die geplante Steuerreform mit einem Umfang von 10 Milliarden Euro viel zu klein für eine spürbare Entlastung. Lob für das Gesamtpaket kommt dagegen vom Arbeitgeberverband, der von einem überfälligen Kurswechsel spricht. Jan-Henner Reitze, Berlin.
0: Zum ersten Mal seit Mai hat Superbenzin der Sorte E10 im bundesweiten Tagesschnitt wieder mehr als 2 Euro gekostet. Gestern, direkt nach dem Ende des Tankrabatts, schlug ein Liter laut ADAC im Schnitt mit 2 Euro und einem Cent zu Buche.
2: Auch wenn es nur 17 Cent pro Liter waren, die der Tankrabatt ausgemacht hat, dass jetzt wieder eine 2 vor dem Komma steht, ist bitter für Autofahrer und der höchste Tageswert seit dem 5. Mai. Diesel blieb im bundesweiten Schnitt gestern zwar noch unter 2 Euro, allerdings nur knapp. Im Vergleich zu Dienstag stiegen die Preise für E10 damit nach dem Tankrabatt um gut 9, Diesel um 10 Cent. Das ist zwar deutlich weniger als der weggefallene Steuerrabatt, allerdings hatten die Preise auch schon vorher zugelegt. Die Mineralölkonzerne hatten das mit der gestiegenen Nachfrage erklärt. Diana Kramer, Nachrichtenredaktion.
0: Das Feuer in einem Krankenhaus in Ludwigslust ist wohl in einem Patientenzimmer der Gefäßchirurgiestation ausgebrochen. Das teilte eine Sprecherin des Landkreises mit. Bei dem Brand des Dachstuhls sind am frühen Morgen 2 Menschen ums Leben gekommen. Laut Auskunft des Landrats lag einer der Verstorbenen im Patientenzimmer, in dem das Feuer ausbrach, der andere im Nachbarzimmer. Dazu hat es einen Verletzten mit Rauchgasvergiftung gegeben. Und zum Sport, Fußball. Nach dem WM-Aus der deutschen Nationalmannschaft soll die DFB-Spitze laut einem Medienbericht Julian Nagelsmann den Rücktritt nahegelegt haben. Die Bild berichtet über ein mehrstündiges Gespräch des Bundestrainers mit den Spitzenfunktionären des Verbands. Nagelsmann habe sich demnach Bedenkzeit erbeten. Der Deutsche Fußballbund äußerte sich bisher nicht dazu.
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7: Und damit erstmal einen schönen Donnerstagabend. Ja, Donnerstag, der 2. Juli. Wir starten in einen neuen Monat hier in die Sendung. Ja, 70s meets 80s, das jetzt hier bis 21 Uhr mit den Hits und Songs der 70er und 80er Jahre. Mit mir Tobias Reuter wie immer und natürlich auch mit Ihren Musikwünschen. Die sind in dieser Woche wieder mit dabei. Sie haben fleißig welche reingeschickt und die werden alle in den nächsten beiden Stunden erfüllt. Den Anfang zum Start in die Sendung und in die erste Stunde macht Rod Stewart mit Young Turks.
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0: Ja, Musik von der Gruppe M, Popmusik, bekannter Hit aus den 70s, aber aus den späten 70ern. 1979 war das, Sie erinnern sich sicher. Ich habe den Song rausgesucht und natürlich wie immer gerne gespielt. Wir bleiben noch für einen Titel in den 70ern. Ich darf den ersten Musikwunsch für heute erfüllen. Ich warne Sie vor, es wird ein bisschen rockiger hier jetzt auf dem Sender. Ja, und da habe ich Manfred Reuter als Musikwunsch hier reinbekommen. Er schreibt, dass er am 11. Juli ZZ Top in Luxemburg gucken geht und er würde sich gerne etwas von dieser Gruppe wünschen. Er grüßt wie immer ja alle Hörer da draußen und Ewald und Irene aus Eupen werden auch besonders gegrüßt. Er wünscht auch noch allen einen schönen Abend und wie gesagt, ich habe mir von ZZ Top einen Titel aus dem Jahre 73 rausgesucht, den spiele ich und da hören Sie, ja, einer der bekanntesten Songs fast von der Gruppe, würde ich sagen, La Grange. Jetzt hier bei Radio 700 bei 70s meets 80s. Die Hits der 70er und 80er. Schönen Donnerstagabend.
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Drop the Pilot, Musik hier bei Radio 700, 70s meets 80s am Donnerstagabend. Ich bin Tobias Reuter und jetzt kommt ein wahrer Klassiker, nämlich David Bowie. Der darf jetzt hier einer seiner bekannten Songs singen. Im Jahre 1969, da hieß es ja für David Bowie Space Oddity, da ging es ja um die Figur Major Tom, ja, und da ging es auch um gebrochene Charakter, um einen gebrochenen Charakter, der mit Einsamkeit und Drogensucht kämpft. Ja, und diesen Charakter, nämlich Major Tom, ja, der hat's nochmal in einen Song geschafft. 1980 kam nämlich ein weiterer Meilenstein von David Bowie raus. Der Titel heißt Ashes to Ashes und erzählt, wie gesagt, die Geschichte von Major Tom weiter, knüpft quasi an den Klassiker Space Oddity von 69 an und wie gesagt, erzählt die Geschichte einfach weiter. Hier ist der Titel aus dem Jahre 1980, wie gesagt, David Bowie jetzt hier in der Sendung. Ashes to Ashes.

David Bowie, Ashes to Ashes, aus dem Jahre 1980, gehört hier bei Radio 700, ja, auf UKW 101,2, 90,1 und 101,7. Sie hören uns auch übers Internet weltweit über radio700.eu oder ja, in Ostbelgien, falls Sie dort leben, können Sie auch gerne über DAB Plus einschalten auf Kanal 8a. Jetzt müssen Sie unbedingt einschalten, es geht weiter mit den nächsten beiden Musikwünschen und da habe ich tolle Musik von Barry Blue im Angebot. Gerd Voss aus Lommersum ist nämlich mit dabei. Ihm ist neulich ein richtig toller Titel für die Sendung eingefallen. Er wünscht sich von Barry Blue den Titel Dancing on a Saturday Night. Ich habe nachgeguckt und da geht's jetzt zurück ins Jahr 1974. Spiele ich sehr gerne. Danach feiern wir dann einen musikalischen Geburtstag, den Wolfgang Petrukat aus Aachen. Der hat gelesen, dass in dieser Woche der Titel Let Your Love Flow von den Bellamy Brothers seinen 50. Geburtstag gefeiert hat. Ja, und den Titel würde er gerne hören. Ich würde sagen, spiele ich auch sehr gerne. Somit gibt's als erste Runde Barry Blue und danach feiern wir den 50. Geburtstag vom legendären Titel Let Your Love Flow.

1983, Klassiker von einem Künstler, der ja leider auch nicht mehr unter uns weilt. Jimmy Cliff war das mit Reggae Night, die 80s, wie gesagt, hier bei 70s meets 80s. Ich spiele ihn ja da jeden Donnerstag, die Hits und Songs aus beiden Jahrzehnten. Jetzt geht's rüber zu einem Disco-Klassiker aus dem Jahre 77, ja, Back to the 70s, würde ich sagen. War zugleich auch auf dem Soundtrack-Album zum Film Saturday Night Fever drauf vertreten. Ja, somit ist das Geheimnis gelüftet. Es gibt natürlich Musik von den Bee Gees. Und das jetzt hier mit dem Hit More Than a Woman.

Die Bee Gees vom Soundtrack-Album Saturday Night Fever zum Film More Than a Woman. Hier gehört bei Radio 700 aus dem Jahre 1977. Genau, wir bleiben bei Disco-Musik. Allerdings ist die Nachricht dahinter nicht ganz so erfreulich. Sie haben es sicher mitbekommen. Ja, denn am 30. Juni ist Mitglied und Mitgründer der Band und Gruppe Village People verstorben, nämlich Victor Willis. Ja, der Sänger und Mitgründer von Village People, der ist nach kurzer und schwerer Krankheit verstorben. Ja, das hat die Familie Anfang der Woche mitgeteilt. Er hat ja bei Village People übrigens den Polizisten gespielt. Ja, wenn Sie da jetzt gerade nicht an dem Namen ihn erkennen, dann kennen Sie sicherlich die Polizeifigur, die bei YMCA und den ganzen Titeln immer auf der Bühne mitgetanzt und mitgesungen hat. Und da kommen wir auch zum nächsten Musikwunsch, denn in Erinnerung an Victor Willis von Village People hat sich Rene Pitz aus Eupen gemeldet und sie würde gerne den Titel Can't Stop the Music hören von Village People. Hab ich rausgesucht und spiele ich natürlich sehr gerne. Hier sind Village People in der Sendung 70s meets 80s hier an diesem Donnerstag bis 21 Uhr. Mein Name ist Tobias Reuter und ich sitze für Sie am Mikrofon. Schönen Abend!

0: Die tolle Stimme von Cook Robin. 1987 war das Just Around the Corner. Hier zum Abschluss unserer ersten Stunde 70s meets 80s am Donnerstagabend. Ja, einen letzten Titel spiele ich aber noch in dieser Stunde. Der kommt auch aus den 80s und wurde sich gewünscht von Ewald Urbild. Der wünscht sich nämlich von John Farnham den Hit You're the Voice. Habe ich rausgesucht, spiele ich wie immer gerne. Und damit sage ich Tschüss und bis gleich zur zweiten Stunde. Vorher noch Werbung und Weltnachrichten. Ich bin danach dann wieder für Sie da. Bleiben Sie dran.
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10: 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Das Wetter.
12: Örtlich kann es in den nächsten Stunden Regen oder auch mal ein kurzes Gewitter geben. Verbreitet zeigt sich aber die Sonne bis zum Sonnenuntergang und in der Nacht bleibt es meist trocken oder klar. Die Temperaturen gehen allerdings auf Werte um durchaus schlaftaugliche 17 Grad in Aachen und in Kelmis zurück. 13 Grad sind es dann in Nideggen und auch in Böhlingen. Am Freitag Sonne vom Morgen bis zum Abend und die Temperaturen bei 22 bis 25 Grad und dann starten wir in so richtiges herrliches Sommer-Sonnenwochenende. Wochenendwetter ideal zum Grillen, am Samstag bei Höchstwerten zwischen 25 und 28 Grad.
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13: Ich bin Thomas Bleskin. Die Bundesregierung will die Regelungen zu Krankschreibungen verschärfen. Wer sich krank meldet, soll schon ab dem ersten Tag eine Bescheinigung vom Arzt vorlegen müssen. Die Krankschreibung per Telefon fällt den Plänen zufolge weg. Ärzte, Vertreter und Opposition sind empört.
14: Wer hustet, gehört ins Bett und nicht ins Wartezimmer einer Arztpraxis, um sich krankschreiben zu lassen. Ob Kassenärztliche Bundesvereinigung, Hausärzteverband oder Grüne und Linkspartei, die offizielle Krankschreibung ab dem 1. statt wie bisher ab dem 4. Krankheitstag wird als Schikane kritisiert. Geändert werden soll die Vorgabe dazu im Entgeltfortzahlungsgesetz. Arbeitgebern und Gewerkschaften

0: Nagelsmann soll sich Bedenkzeit erbeten haben, aber alles klingt danach, als ob seine Ablösung beschlossene Sache ist. Das meldet auch die Frankfurter Rundschau. Angeblich soll bis zum Wochenende alles durch sein. Vom DFB kam bisher keine Erklärung dazu. An der Sitzung in der Verbandszentrale sollen neben Nagelsmann Präsident Neuendorf, Geschäftsführer Rettich, Rudi Völler, der Sportdirektor und Ligaboss Watzke teilgenommen haben. Nagelsmanns Vertrag läuft noch bis 2028. Als möglicher Nachfolger wird ja Jürgen Klopp heiß gehandelt. Thomas Thonfeld, Sportredaktion.
1: Bei der Fußball-Weltmeisterschaft stehen heute drei weitere 16-Finalspiele auf dem Programm. Mitfavorit Spanien trifft auf Österreich, Portugal und Kroatien spielen gegeneinander und die Schweiz fordert das Überraschungsteam aus Algerien heraus.
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6: Und damit willkommen zurück aus den Weltnachrichten hinein in eine zweite Stunde bis 21 Uhr noch mit mir und mit den Hits und Songs der 70er und 80er Jahre. Ich bin Tobias Reuter. Schönen Donnerstagabend.
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Der wohl größte Erfolg von Journey. Ja, mit der Stimme von Steve Perry, so ist es richtig. Ja, Don't Stop Believin' gehört hier bei 70s meets 80s. In der ersten Stunde, da haben wir ja schon so ein bisschen Geburtstag gefeiert. Let Your Love Flow, der Hit von den Bellamy Brothers, der wurde ja 50 Jahre alt jetzt in dieser Woche. Ja, ich habe die Ehre, einen weiteren musikalischen Geburtstag zelebrieren zu dürfen, denn am 30. Juni, also am Dienstag, da gab es einen weiteren Geburtstag. 77 Jahre alt geworden ist nämlich Musiker und Songschreiber Andy Scott. Ja, der war ja vor allem erfolgreich mit der Band Sweet. Ja, der Glamrock-Band schlechthin, die hatten ja einige große Erfolge gehabt. Übrigens ist er, also Andy Scott, seit 2020 das letzte verbliebene Gründungsmitglied der Rockband Sweet. Ja, das letzte lebende Gründungsmitglied dieser Band. Ja, und um diesen Geburtstag ein bisschen zu zelebrieren, habe ich Ihnen einen Titel rausgesucht aus dem Jahre 1973 von The Sweet. Da hören Sie jetzt den Song Blockbuster. Ja, ein bisschen Glamrock hier in der Sendung.

Radio 700, 70s meets 80s. Die Fine Young Cannibals aus den 80ern war das She Drives Me Crazy hier, ja, in der Sendung. Wir machen jetzt weiter mit dem ersten Musikwunsch für diese Stunde hier, ja genau. Manuela Schreiber aus Echweiler ist nämlich mit dabei. Sie würde sich gerne was von Stevie Wonder wünschen. Ja, zusammen mit Paul McCartney übrigens ist der Titel entstanden. Ebony and Ivory hier bei Radio 700. Ja, den spiele ich sehr gerne. Und natürlich gibt's dann später auch noch weitere Musikwünsche. Sie waren wieder fleißig heute. Und wenn Sie da draußen einen Musikwunsch für die kommende Ausgabe haben, da kann ich Ihnen nur sagen, können Sie gerne jetzt bereits Ihren Musikwunsch reinschicken. Das Ganze per Mail an info@radio700.eu oder Sie nutzen einfach unser Hörertelefon. Da können Sie auch gerne Ihre Musikwünsche reinschicken. Wie gesagt, für die kommende Ausgabe am nächsten Donnerstag telefonisch unter 0032 80 480 105. So, jetzt genug geredet. Ich übergebe das Wort an Stevie Wonder und Paul McCartney.

Harpo mit Horoscope. Ja, man merkt ja wettertechnisch, der Sommer hält Einzug. Ja, es gab vielleicht auch mal das ein oder andere Unwetter oder Regenschauer. In der vergangenen Woche, da war es ja richtig heiß, teilweise übelst heiß. Vor allem der letzte Samstag, der sorgte ja teilweise für Temperaturen um die 40 Grad im Sendegebiet und auch darüber hinaus. Aber trotzdem möchte ich auch musikalisch ein bisschen den Sommer zelebrieren. Jetzt mit Musik aus den 70ern von den Bay City Rollers. Ich habe ihnen Summer Love Sensation rausgesucht.

Musik von Air Supply, 1980. All out of love. Wir machen weiter mit einem Musikwunsch, der kommt aus Weißwamper, aus Luxemburg, von Vivian. Sie schreibt und ist heute auch wieder mit am Start und fragt, ob wir Kylie Minogue nochmal spielen könnten, nämlich der 80er-Song I Should Be So Lucky. Ich sag, bitteschön.

Ja, er wird ja bekanntlich auch The Boss genannt. Bruce Springsteen hier gehört mit I'm on Fire. Bei Radio 700, 70s meets 80s. Jetzt mit dem letzten Musikwunsch für den heutigen Abend. Ja, und der kommt aus der eigenen Reihe, würde ich sagen, nämlich von Kollegen Jochen Späth aus der Nachrichtenredaktion. Auch er hat einen Musikwunsch und er fragt, ob ich bitte einen Titel von Jean-Michel Jarre spielen könnte. Er wünscht sich da das Instrumental Oxygen. Hab ich rausgesucht und ich würde sagen, läuft hier.

0: Musik von Jean-Michel Jarre hier bei Radio 700 Oxygen. Gewünscht gespielt, ja, für die Nachrichtenredaktion. Damit gehen Grüße raus an Kollegen Jochen Späth. Ja, danke für den Musikwunsch. Sie da draußen können, wie gesagt, für die kommende Ausgabe wieder Ihre Musikwünsche gerne jetzt bereits reinschicken. Das Ganze per Mail an info@radio700.eu oder Sie rufen an, wie immer, über unser Hörertelefon unter 0032 80 480 105. Ja, und damit würde ich sagen, unsere Sendung geht schon wieder in die finalen Minuten. Ja, aber das jetzt mit Musik von Carl Douglas. Ich habe Ihnen den Klassiker Kung Fu Fighting rausgesucht.
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Carl Douglas, Klassiker hier im Radio, Kung Fu Fighting, ja, Radio 700 am Donnerstagabend, das war's von mir, das war's schon wieder von 70s meets 80s. Ja, ich bin Tobias Reuter, klinke mich damit aus für heute und wünsche Ihnen noch einen schönen Rest Donnerstagabend. Genießen Sie den Sonnenuntergang noch da draußen, falls bei Ihnen vielleicht auch so schönes Wetter ist wie hier bei mir ums Studio von Radio 700. Ja, damit wie gesagt bin ich raus, ich bin Tobias Reuter, sage tschüss und macht's gut und zum Abschluss gibt's noch Musik von Depeche Mode. Die 80er, Just Can't Get Enough.

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10: 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Das Wetter.
12: Örtlich kann es in den nächsten Stunden Regen oder auch mal ein kurzes Gewitter geben. Verbreitet zeigt sich aber die Sonne bis zum Sonnenuntergang und in der Nacht bleibt es meist trocken oder klar. Die Temperaturen gehen allerdings auf Werte um durchaus schlaftaugliche 17 Grad in Aachen und in Kelmis zurück. 13 Grad sind es dann in Nideggen und auch in Böhlingen. Am Freitag Sonne vom Morgen bis zum Abend und die Temperaturen bei 22 bis 25 Grad und dann starten wir in so richtiges herrliches Sommer-Sonnenwochenende. Wochenendwetter ideal zum Grillen, am Samstag bei Höchstwerten zwischen 25 und 28 Grad.
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13: Ich bin Thomas Bleskin. Die Regeln für Krankschreibungen von Beschäftigten sollen nach Plänen der Schwarz-Roten Koalition verschärft werden. Eingeführt werden soll die verpflichtende Vorlage einer Arbeitsunfähigkeitsbescheinigung schon ab dem ersten Tag der Erkrankung. Das teilten Union und SPD nach Beschlüssen des Koalitionsausschusses mit.
14: Wer morgens mit Übelkeit aufwacht, kann nicht mehr beim Arbeitgeber anrufen, sich krank melden und dann auskurieren, sondern muss sich stattdessen zum Arzt schleppen. Kritik daran, Regeln in Sachen Krankschreibung zu verschärfen, kommt zum Beispiel von der SPD aus den Ländern. Sowieso schon überlastete Hausärzte erwarten noch mehr Patienten. Der Bund der Steuerzahler nennt die geplante Steuerreform mit einem Umfang von 10 Milliarden Euro viel zu klein für eine spürbare Entlastung. Lob für das Gesamtpaket kommt dagegen vom Arbeitgeberverband, der von einem überfälligen Kurswechsel spricht. Jan-Henner Reitze, Berlin.
13: Zum ersten Mal seit Mai hat Superbenzin der Sorte E10 im bundesweiten Tagesschnitt wieder mehr als 2 Euro gekostet. Gestern, direkt nach dem Ende des Tankrabatts, schlug ein Liter laut ADAC im Schnitt mit 2 Euro und 1 Cent zu Buche.
15: Auch wenn es nur 17 Cent pro Liter waren, die der Tankrabatt ausgemacht hat, dass jetzt wieder eine 2 vor dem Komma steht, ist bitter für Autofahrer und der höchste Tageswert seit dem 5. Mai. Diesel blieb im bundesweiten Schnitt gestern zwar noch unter 2 Euro, allerdings nur knapp. Im Vergleich zu Dienstag stiegen die Preise für E10 damit nach dem Tankrabatt um gut 9, Diesel um 10 Cent. Das ist zwar deutlich weniger als der weggefallene Steuerrabatt, allerdings hatten die Preise auch schon vorher zugelegt. Die Mineralölkonzerne hatten das mit der gestiegenen Nachfrage erklärt. Diana Kramer.

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1: Ausgedörrt? Problemhaufen. Ja, so etwas gibt's tatsächlich. Und deswegen brauchen Sie eine starke Hand, die ihn beseitigt. Sie brauchen eine starke Macht, die Sie aus Ihrer tiefen Not und Traurigkeit befreit und Ihrem Leben wieder neue Hoffnung gibt. Ich weiß genau, wovon ich rede, wenn ich Ihnen jetzt diesen Herrn vorstelle. Es ist Jesus Christus, der Sohn Gottes. Er hat tatsächlich die Macht, Menschenleben völlig neu zu machen. Wenden Sie sich im vertrauensvollen Gebet an ihn. Keiner kann helfen, der tot ist. Das versteht sich von selbst. Und darum ist es auch töricht, sich an berühmten Menschen der Vergangenheit zu orientieren. Sehen Sie, Marx ist tot. Und der Lenin ist tot. Und Mao ist tot. Ho Chi Minh ist tot. Konfuzius ist tot. Mohammed ist tot. Und Buddha ist tot. Aber Jesus Christus lebt. Er ist heute noch der Retter. Doch morgen wird er der Richter aller Menschen sein. Denn Gott, so sagt es die Bibel, hat einen Tag gesetzt, an dem er diese Erde richten wird durch Jesus Christus. Doch wer an Jesus Christus glaubt, wird nicht gerichtet. Diese Garantie gibt Gott ihnen. Mehr noch, wer an Jesus glaubt, mit der Sünde bricht und Gott zu gefallen sucht, der geht von einer Überraschung in die andere. Es ist äußerst interessant, spannend zugleich, mit Jesus unterwegs zu sein. Das Leben macht erst an seiner Hand richtig Freude. Natürlich sind Probleme nicht einfach weggefegt. Schließlich steht man ja mit beiden Beinen auf der Erde. Was kann schon ein toter Christus helfen? Überhaupt nichts. Aber Jesus lebt und er hat die Macht, auch ihre Probleme zu wenden. Er will seinen Frieden in ihr Herz schenken. Ein überaus grandioses Angebot, finden Sie nicht auch? Sie sollten es nie und nimmer achtlos beiseite schieben. Suchen Sie daher einen Ort, wo Sie ungestört mit Jesus reden können. Dem Aufrichtigen, dem lässt es Gott gelingen und dem Demütigen schenkt er Gnade.
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1: Örtlich kann es in den nächsten Stunden Regen oder auch mal ein kurzes Gewitter geben. Verbreitet zeigt sich aber die Sonne bis zum Sonnenuntergang und in der Nacht bleibt es meist trocken oder klar. Die Temperaturen gehen allerdings auf Werte um durchaus schlaftaugliche 17 Grad in Aachen und in Kelmis zurück. 13 Grad sind es dann in Nideggen und auch in Böhlingen. Am Freitag Sonne vom Morgen bis zum Abend und die Temperaturen bei 22 bis 25 Grad und dann starten wir in so richtiges herrliches Sommer-Sonnenwochenende. Wochenendwetter ideal zum Grillen, am Samstag bei Höchstwerten zwischen 25 und 28 Grad.
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2: Ich bin Katrin Müller. Mit Steuerentlastungen von 10 Milliarden Euro, flexibleren Arbeitsverträgen und massivem Abbau von Bürokratie wollen Union und SPD Deutschland aus der Krise führen. Im Koalitionsausschuss verständigten sich die Spitzen der Regierungsparteien auf ein Reformpaket mit 34 Punkten, das auch die bereits in die Wege geleiteten Reformen in den Bereichen Rente und Gesundheit umfasst. Kanzler Friedrich Merz hat dazu im ZDF Stellung bezogen.
3: Wir haben damit einen Kompromiss gemacht. Das haben ja auch viele gesagt, die in diesem Bereich verdienen. Macht das, das können wir bezahlen. Wir entlasten dafür die unteren und mittleren Einkommen. Ich sag mal, für eine Familie mit 60.000 Euro Einkommen, zwei Kindern sind das 600 Euro im Jahr, die wir da entlasten. Mehr war nicht möglich, aber das machen wir.
2: Merz hofft, dass die Konjunktur auch durch die Reformen wieder Fahrt aufnimmt und das Wachstum im kommenden Jahr mehr als 1% beträgt. Der Deutsche Wetterdienst hat den vorläufigen Temperaturrekord der jüngsten Hitzewelle nach oben korrigiert. Demnach wurden am vergangenen Samstag in Möckern-Drewitz in Sachsen-Anhalt 41,8 Grad gemessen und damit 0,1 Grad mehr als zunächst im brandenburgischen Koschen-Neiße-Münde. Grund ist nach Angaben des DWD eine nachträglich entdeckte Messlücke. Das Aus von Julian Nagelsmann als Bundestrainer der Fußballnationalmannschaft rückt offenbar näher. Wie die Bild berichtet, soll die DFB-Spitze Nagelsmann in einer dreistündigen Sitzung in Frankfurt einen Rücktritt nahegelegt haben. Das DFB-Team war bei der WM Anfang der Woche im 16. Finale an Paraguay gescheitert.
4: Julian Nagelsmann soll sich Bedenkzeit erbeten haben, aber alles klingt danach, als ob seine Ablösung beschlossene Sache ist. Das meldet auch die Frankfurter Rundschau. Angeblich soll bis zum Wochenende alles durch sein. Vom DFB kam bisher keine Erklärung dazu. An der Sitzung in der Verbandszentrale sollen neben Nagelsmann Präsident Neuendorf, Geschäftsführer Rettich, Rudi Völler, der Sportdirektor und Ligaboss Watzke teilgenommen haben. Nagelsmanns Vertrag läuft noch bis 2028. Als möglicher Nachfolger wird ja Jürgen Klopp heiß gehandelt. Thomas Thonfeld, Sportredaktion.
2: Zum Tennis. Alexander Zverev steht beim Tennisturnier in Wimbledon in der dritten Runde. Der French Open-Sieger gewann gegen den Franzosen Valentin Royer in 3 Sätzen. Ebenfalls weiter ist Jan-Lennard Struff. Er setzte sich in 5 Sätzen gegen den US-Amerikaner Brandon Nakashima durch.
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1: Heute Nacht ist es aufgelockert oder nur gering bewölkt und meist trocken und die Temperaturen durchaus schlaftauglich. 17 Grad die Tiefstwerte in Nonsen und in Basweiler, 13 Grad sind es in Urft und auch in Dürler. Der Freitag startet bei Sonnenaufgang um 5.11 Uhr gleich mit jeder Menge Sonnenschein und auch am Nachmittag ziehen nur mal schön Wetterwolken durch. Die Temperaturen liegen bei 22 bis 25 Grad. Im Radio 700 Wettertrend erwartet uns dann ein Sommersonnenwochenende nach Maß, Sonnenschein und nur lockere Wolkenfelder. Die Höchstwerte liegen am Samstag bei 25 bis 28 und am Sonntag bei 24 bis 27 Grad. Dabei dann ein leicht steigendes Gewitterrisiko.
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2: Ich bin Katrin Müller. Nach monatelangem Ringen hat sich die Bundesregierung auf eine Steuerreform geeinigt. Entlastet werden sollen kleine und mittlere Einkommen. Mehr Steuern soll im Gegenzug bezahlen, wer besonders viel verdient. Bundeskanzler Friedrich Merz sieht darin einen wichtigen Baustein beim Weg aus der Krise. Wirtschaftsverbände und Opposition sind dagegen wenig begeistert.
3: Eine Familie mit zwei Kindern und einem Jahreseinkommen von 60.000 Euro soll durch die Reform 600 Euro pro Jahr mehr übrig behalten, auch durch mehr Kindergeld. 10 Milliarden Euro kostet das unterm Strich, finanziert durch höhere Steuersätze für Spitzenverdiener, mehr Steuern auf Minijobs und dass Handwerkerrechnungen weniger stark von der Steuer abgesetzt werden können. Diese Reform ist viel zu klein und bringt letztlich nichts, sind sich Steuerzahlerbund, AfD und Grüne einig. Jan-Henner Reitze, Berlin.
2: Zum ersten Mal seit Mai hat Superbenzin der Sorte E10 im bundesweiten Tagesschnitt wieder mehr als 2 Euro gekostet. Am Dienstag, direkt nach dem Ende des Tankrabatts, schlug ein Liter des Kraftstoffs im Schnitt mit gut 2 Euro zu Buche. Das hat der ADAC jetzt mitgeteilt.
4: Auch wenn es nur 17 Cent pro Liter waren, die der Tankrabatt ausgemacht hat, dass jetzt wieder eine 2 vor dem Komma steht, ist bitter für Autofahrer. Diesel blieb im bundesweiten Schnitt gestern zwar noch unter 2 Euro, allerdings nur knapp. Im Vergleich zu Dienstag stiegen die Preise für E10 damit nach dem Tankrabatt um gut 9, Diesel um 10 Cent. Das ist zwar deutlich weniger als der weggefallene Steuerrabatt, allerdings hatten die Preise auch schon vorher zugelegt. Diana Kramer, Nachrichtenredaktion.
2: Die Gewerkschaft Verdi ruft in den laufenden Tarifverhandlungen im Handel auch an diesem Freitag wieder zu bundesweiten Warnstreiks auf. In Dortmund, Berlin, Wiesbaden, Hannover, Oldenburg, Braunschweig und Hamburg sind demnach zentrale Streikkundgebungen geplant. Welche Handelsunternehmen bestreikt werden, teilte Verdi nicht mit. Zuletzt standen unter anderem Kaufland und IKEA im Mittelpunkt. Zum Sport. Nach dem WM aus der deutschen Nationalmannschaft soll die DFB-Spitze laut einem Medienbericht Julian Nagelsmann den Rücktritt nahegelegt haben. Die Bild berichtet über ein mehrstündiges Gespräch des Bundestrainers mit den Spitzenfunktionären des Verbands. Nagelsmann habe sich demnach Bedenkzeit erbeten. Der Deutsche Fußballbund äußerte sich dazu bislang nicht.
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1: Heute Nacht ist es aufgelockert oder nur gering bewölkt und meist trocken und die Temperaturen durchaus schlaftauglich. 17 Grad die Tiefstwerte in Nonsen und in Basweiler, 13 Grad sind es in Urft und auch in Dürler. Der Freitag startet bei Sonnenaufgang um 5.11 Uhr gleich mit jeder Menge Sonnenschein und auch am Nachmittag ziehen nur mal schön Wetterwolken durch. Die Temperaturen liegen bei 22 bis 25 Grad. Im Radio 700 Wettertrend erwartet uns dann ein Sommersonnenwochenende nach Maß, Sonnenschein und nur lockere Wolkenfelder. Die Höchstwerte liegen am Samstag bei 25 bis 28 und am Sonntag bei 24 bis 27 Grad. Dabei dann ein leicht steigendes Gewitterrisiko.
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2: Ich bin Katrin Müller. Mit Steuerentlastungen von 10 Milliarden Euro, flexibleren Arbeitsverträgen und massivem Abbau von Bürokratie wollen Union und SPD Deutschland aus der Krise führen. Im Koalitionsausschuss verständigten sich die Spitzen der Regierungsparteien auf ein Reformpaket mit 34 Punkten. Kanzler Friedrich Merz hat dazu im ZDF Stellung bezogen.
3: Wir haben damit einen Kompromiss gemacht. Das haben ja auch viele gesagt, die in diesem Bereich verdienen. Macht das, das können wir bezahlen. Wir entlasten dafür die unteren und mittleren Einkommen. Ich sag mal, für eine Familie mit 60.000 Euro Einkommen, zwei Kindern sind das 600 Euro im Jahr, die wir da entlasten. Mehr war nicht möglich, aber das machen wir.
2: Merz hofft, dass die Konjunktur auch durch die Reformen wieder Fahrt aufnimmt und das Wachstum im kommenden Jahr mehr als 1% beträgt. Der Deutsche Wetterdienst hat den vorläufigen Temperaturrekord der jüngsten Hitzewelle nach oben korrigiert. Demnach wurden am vergangenen Samstag in Möckern-Drewitz in Sachsen-Anhalt 41,8 Grad gemessen und damit 0,1 Grad mehr als zunächst im brandenburgischen Koschen-Neiße-Münde. Grund ist nach Angaben des DWD eine nachträglich entdeckte Messlücke. Die Gewerkschaft Verdi ruft in den laufenden Tarifverhandlungen im Handel wieder zu bundesweiten Warnstreiks auf. In Dortmund, Berlin, Wiesbaden, Hannover, Oldenburg, Braunschweig und Hamburg sind den Tag über zentrale Streikkundgebungen geplant. Welche Handelsunternehmen bestreikt werden, teilte Verdi nicht mit. Zuletzt standen unter anderem Kaufland und IKEA im Mittelpunkt. Die Auswirkungen der Ausstände bleiben für Kunden häufig überschaubar. Zum Fußball. Das Aus von Julian Nagelsmann als Bundestrainer der Fußballnationalmannschaft rückt offenbar näher. Wie die Bild berichtet, soll die DFB-Spitze Nagelsmann in einer dreistündigen Sitzung einen Rücktritt nahegelegt haben. Das DFB-Team war bei der WM Anfang der Woche im 16. Finale an Paraguay gescheitert.
4: Julian Nagelsmann soll sich Bedenkzeit erbeten haben, aber alles klingt danach, als ob seine Ablösung beschlossene Sache ist. Das meldet auch die Frankfurter Rundschau. Angeblich soll bis zum Wochenende alles durch sein. Als möglicher Nachfolger wird ja Jürgen Klopp heiß gehandelt. Thomas Thonfeld, Sportredaktion.
2: Und bei der WM hat das Europameister Spanien ins Achtelfinale geschafft. Das Team gewann in Los Angeles 3:0 gegen Österreich. Spanien trifft im Achtelfinale entweder auf Portugal oder Kroatien.
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1: Heute Nacht ist es aufgelockert oder nur gering bewölkt und meist trocken und die Temperaturen durchaus schlaftauglich. 17 Grad die Tiefstwerte in Lonzen und in Basweiler, 13 Grad sind es in Urft und auch in Dürler. Der Freitag startet bei Sonnenaufgang um 5.11 Uhr gleich mit jeder Menge Sonnenschein und auch am Nachmittag ziehen nur mal schön Wetterwolken durch. Die Temperaturen liegen bei 22 bis 25 Grad. Im Radio 700 Wettertrend erwartet uns dann ein Sommersonnenwochenende nach Maß, Sonnenschein und nur lockere Wolkenfelder. Die Höchstwerte liegen am Samstag bei 25 bis 28 und am Sonntag bei 24 bis 27 Grad, dabei dann ein leicht steigendes Gewitterrisiko.
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2: Ich bin Katrin Müller. Nach monatelangem Ringen hat sich die Bundesregierung auf eine Steuerreform geeinigt. Entlastet werden sollen kleine und mittlere Einkommen. Mehr Steuern soll im Gegenzug bezahlen, wer besonders viel verdient. Bundeskanzler Friedrich Merz sieht darin einen wichtigen Baustein beim Weg aus der Krise. Wirtschaftsverbände und Opposition sind dagegen wenig begeistert.
3: Eine Familie mit zwei Kindern und einem Jahreseinkommen von 60.000 Euro soll durch die Reform 600 Euro pro Jahr mehr übrig behalten, auch durch mehr Kindergeld. 10 Milliarden Euro kostet das unterm Strich, finanziert durch höhere Steuersätze für Spitzenverdiener, mehr Steuern auf Minijobs und dass Handwerkerrechnungen weniger stark von der Steuer abgesetzt werden können. Diese Reform ist viel zu klein und bringt letztlich nichts, sind sich Steuerzahlerbund, AfD und Grüne einig. Jan-Henner Reitze, Berlin.
2: Zum ersten Mal seit Mai hat Superbenzin der Sorte E10 im bundesweiten Tagesschnitt wieder mehr als 2 Euro gekostet. Am Dienstag, direkt nach dem Ende des Tankrabatts, schlug ein Liter des Kraftstoffs im Schnitt mit gut 2 Euro zu Buche. Das hat der ADAC jetzt mitgeteilt.
4: Auch wenn es nur 17 Cent pro Liter waren, die der Tankrabatt ausgemacht hat, dass jetzt wieder eine 2 vor dem Komma steht, ist bitter für Autofahrer. Im Vergleich zu Dienstag stiegen die Preise für E10 damit nach dem Tankrabatt um gut 9, Diesel um 10 Cent. Das ist zwar deutlich weniger als der weggefallene Steuerrabatt, allerdings hatten die Preise auch schon vorher zugelegt. Diana Kramer, Nachrichtenredaktion.
2: Die Gewerkschaft Verdi ruft in den laufenden Tarifverhandlungen im Handel wieder zu bundesweiten Warnstreiks auf. In Dortmund, Berlin, Wiesbaden, Hannover, Oldenburg, Braunschweig und Hamburg sind den Tag über zentrale Streikkundgebungen geplant. Welche Handelsunternehmen bestreikt werden, teilte Verdi nicht mit. Zuletzt standen unter anderem Kaufland und IKEA im Mittelpunkt. Die Auswirkungen der Ausstände bleiben für Kunden häufig überschaubar. Zum Sport. Nach dem WM-Aus der deutschen Nationalmannschaft soll die DFB-Spitze laut einem Medienbericht Julian Nagelsmann den Rücktritt nahegelegt haben. Die Bild berichtet über ein mehrstündiges Gespräch des Bundestrainers mit den Spitzenfunktionären des Verbands. Nagelsmann habe sich demnach Bedenkzeit erbeten. Der Deutsche Fußballbund äußerte sich dazu bislang nicht. Und bei der WM hat das Europameister Spanien ins Achtelfinale geschafft. Das Team gewann in Los Angeles 3:0 gegen Österreich.
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1: Heute Nacht ist es aufgelockert oder nur gering bewölkt und meist trocken und die Temperaturen durchaus schlaftauglich. 17 Grad die Tiefstwerte in Nonsen und in Basweiler, 13 Grad sind es in Urft und auch in Dürla. Der Freitag startet bei Sonnenaufgang um 5.11 Uhr gleich mit jeder Menge Sonnenschein und auch am Nachmittag ziehen nur mal schön Wetterwolken durch. Die Temperaturen liegen bei 22 bis 25 Grad. Im Radio 700 Wettertrend erwartet uns dann ein Sommersonnenwochenende nach Maß, Sonnenschein und nur lockere Wolkenfelder. Die Höchstwerte liegen am Samstag bei 25 bis 28 und am Sonntag bei 24 bis 27 Grad. Dabei dann ein leicht steigendes Gewitterrisiko.
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2: Ich bin Katrin Müller. Arbeitsverträge sollen länger befristet werden dürfen, Regeln zum Kündigungsschutz werden gelockert. Das sind Teile der Reformen, auf die sich Union und SPD geeinigt haben. Außerdem will die Bundesregierung Regelungen zu Krankschreibungen verschärfen. Wer sich krank meldet, soll schon ab dem ersten Tag eine Bescheinigung vom Arzt vorlegen. Die Krankschreibung per Telefon fällt weg. Ärztevertreter und Opposition sind empört.
3: Wer hustet, gehört ins Bett und nicht ins Wartezimmer einer Arztpraxis, um sich krankschreiben zu lassen. Ob Kassenärztliche Bundesvereinigung, Hausärzteverband oder Grüne und Linkspartei, die offizielle Krankschreibung ab dem ersten statt wie bisher ab dem vierten Krankheitstag wird als Schikane kritisiert. Geändert werden soll die Vorgabe dazu im Entgeltfortzahlungsgesetz. Arbeitgebern und Gewerkschaften die Möglichkeit bleiben, etwa in Tarifverträgen weiter die alte Regelung zu vereinbaren. Unklar ist noch, ab wann die Änderung genau greifen soll. Jan-Henna Reitze, Berlin.
2: Die Gewerkschaft Verdi ruft in den laufenden Tarifverhandlungen im Handel auch heute wieder zu bundesweiten Warnstreiks auf. In Dortmund, Berlin, Wiesbaden, Hannover, Oldenburg, Braunschweig und Hamburg sind demnach zentrale Streikkundgebungen geplant. Welche Handelsunternehmen bestreikt werden, teilte Verdi nicht mit. Zuletzt standen unter anderem Kaufland und IKEA im Mittelpunkt. Staualarm auf Autobahnen. Mit Bremen, Niedersachsen, Sachsen, Sachsen-Anhalt, Schleswig-Holstein und Thüringen starten die nächsten Bundesländer in die Sommerferien. Die Autoclubs ACE und ADAC rechnen mit der nächsten großen Reisewelle. Schon ab dem Mittag kann es voll werden.
4: Von den Küsten zu den Alpen bis runter zum Mittelmeer. Ohne Stau kommt an diesem Wochenende keiner durch, warnt der ADAC. Für den Nachmittag bis in den Abend hinein dürften Autofahrer viel Geduld brauchen. Neben dem Feierabendverkehr sorgen auch die mehr als 1000 Dauerbaustellen für Probleme. Hinzu kommen zusätzliche Sperrungen, etwa durch Blow-ups durch die Hitzewelle von letzter Woche. Ähnlich kritisch sehen die Autoclubs die Lage morgen Vormittag. Erst für Sonntag rechnen ADAC und ACE mit einer entspannteren Situation. Tanja Wagner, Nachrichtenredaktion.
2: Zum Fußball. Europameister Spanien steht bei der WM im Achtelfinale. Das Team gewann in Los Angeles 3:0 gegen Österreich. Spanien trifft im Achtelfinale entweder auf Portugal oder Kroatien.
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